0: Seite das Dokument veröffentlicht. Darin steht unter anderem, dass der Krieg an allen Fronten, auch im Libanon, beendet werde. Zudem solle die Straße von Hormus wieder geöffnet und Sanktionen gegen den Iran aufgehoben werden. Der Iran erklärt in dem Text, niemals eine Atomwaffe anzustreben. Details müssen aber noch ausgearbeitet werden. Die EU-Kommission will vorschlagen, den temporären Schutz für Ukrainerinnen und Ukrainer zu verlängern. Und zwar so lange wie nötig. Das hat Kommissionspräsidentin von der Leyen erklärt. Allerdings müsse sichergestellt werden, dass die Ukraine sich verteidigen könne. Bisher gilt der Schutzstatus für Ukrainer bis März nächsten Jahres. Dadurch können Betroffene zum Beispiel legal in den EU-Ländern arbeiten und Sozialleistungen in Anspruch nehmen, ohne ein ordentliches Asylverfahren. Die ukrainische Armee leidet nach 4 Jahren des russischen Angriffskriegs unter Personalmangel. Das mexikanische Militär hat in der Nähe des Trainingslagers des südkoreanischen Fußballteams in Guadalajara eine Drohne abgefangen. Dort bereiten sich die Südkoreaner auf ihr 2. WM-Gruppenspiel am Freitag gegen Mexiko vor. Medien berichten, die mutmaßlichen Drohnenpiloten hätten das Gerät einsammeln und fliehen können. In den vergangenen Tagen seien mehrere Drohnen vom Himmel geholt worden, die in Sicherheitszonen rund um Stadien eindringen wollten. Das Wetter für Deutschland. In der Nacht im Norden und Osten bewölkt, vereinzelt Schauer, sonst oft sternenklar. Die Tiefstwerte 18 bis 12 Grad. Tagsüber im Nordosten wolkig, lokal Schauer, sonst freundlich, im Südwesten sonnig. Schwacher Wind aus unterschiedlichen Richtungen. Und die Zeit, es ist 2.03 Uhr.
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2: Vorsicht bitte auf der A7 Kassel Richtung Hannover. Zwischen Göttingen und Göttingen Nord befindet sich eine ungesicherte Unfallstelle. Vorsicht bitte auf der A61 Koblenz Richtung Ludwigshafen. Zwischen Kreuz Frankenthal und Rastplatz auf dem Hirschen liegen Gegenstände. A7 Fulda Richtung Kassel. Die Abfahrt Kirchheim ist wegen einer Baustelle bis 24. Juni gesperrt. Die A60 Rüsselsheim Richtung Mainz ist zwischen Rüsselsheim Mitte und Bischofsheim wegen Reinigungsarbeiten gesperrt.
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3: Mit Sarah Talbot. Hello zusammen. Wir hören gleich englische Musik. Und wie oft ist es so, dass wir dazuhören, aber nicht so richtig auf den Text achten? Wir verstehen eigentlich nichts. Und das ändern wir gleich beim Song New Religion von Bebe Rexha. Davor aber Brooke Fraser, Justin Bieber und Tom Gregory.
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Mike and Wright und Gregory und Weiss. Eine kleine Nachreichung noch aus dem Verkehrszentrum. Vorsicht in Potsdam-Teltower Vorstadt und Potsdam-Waldstadt auf der Heinrich-Mann-Allee zwischen an der Alten Zauche und zum Teufelssee sind Personen auf der Fahrbahn. Kommt gut an.

0: Justin Bieber. Ganz oft haben wir keine Ahnung, was englische Musiker eigentlich da singen, weil wir einfach nur so mitgrooven und gar nicht auf den Text achten. Gerade bei so Dance-Nummern wie New Religion von Bebe Rexha und Faithless. Der Song geht darum, dass Musik oder auch Liebe uns in schweren Zeiten Halt geben. Fast wie so eine Religion. Und die Tanzfläche wird quasi zu einem heiligen Ort. Der Club wird zu einer Kirche mit Neonlichtern. Der Beat ist etwas, das uns wieder lebendig fühlen lässt. Die ganze Übersetzung von diesem Song hören wir jetzt.
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Ich spüre den Beat. Es ist wie eine neue Religion, da auf der Tanzfläche. Ich habe meinen inneren Rhythmus gefunden. Er gibt mir Auftrieb. Es ist bedingungslose Liebe. Ich habe die Musik gefunden, meine neue Religion. Noch möchte ich nicht gehen. Ich glaube, einen tieferen Sinn gefunden zu haben. Ich bin in Bewegung, ich bin in Stimmung. Nichts kann dieses Gefühl übertreffen. Versinke im Klang, der um mich ist. Ich spüre, wie mein Körper heilt. Ich fand meine Bestimmung in den Kirchen voller Neonlichter. So hell. Und heute Nacht werde ich lebendig. Ich glaubte immer, es gäbe nichts für mich, dass ich nirgends hingehöre, bis ich meinen Glauben an einem heiligen Ort fand. 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

Der Song mit dem merkwürdigsten Titel ever, Doo-Wop, in Klammern That Thing von Lauryn Hill, hier in der Popnacht. 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Und wir alle spielen jetzt eine Runde Nacht-ABC. Geht so? Heute ist ja wohl der 18. Juni. Der 18. Buchstabe im Alphabet ist das R. Und deswegen sagt ihr uns jetzt, was macht ihr gerade, was mit R anfängt? Ne? Ihr dürft es auch gern beschreiben. Seid ihr vielleicht gerade rückfällig geworden und habt eine Zigarette geraucht, obwohl ihr doch damit aufhören wolltet? Lasst das bitte. Oder ruht ihr gerade einfach nur auf dem Sofa und hört Radio? Oder habt ihr eine Seite aus eurem Tagebuch rausgerissen? 07221 2011, die Nummer zur Popnacht. Schickt eine Sprachnachricht, eine WhatsApp oder eine Signet oder ruft direkt an. 07221 2011. Was macht ihr aber mit R? Da reden wir gleich drüber. Ich merke halt, ich kann das nicht so gut rollen. Naja, wir reden drüber. Was macht ihr mit R in der Popnacht?

Was macht ihr? Es muss aber mit R anfangen. Das war die Frage hier in der Popnacht. Und MW schreibt an die 07221 2011. Regale wieder voll machen, damit die Kunden wieder fleißig einkaufen können. Da hat wohl jemand eine Nachtschicht im Supermarkt. Oder im Baumarkt, wir wissen es nicht. Vielleicht sagt das uns noch. Was macht ihr? Was mit R anfängt? Wir spielen das Popnacht Nacht ABC.

Was macht ihr? Aber mit R, das ist die Frage in der Popnacht. René schreibt, Roggenbrot backen. Er grüßt aus Thüringen, aus seiner Bäckerei. Hier ist die Popnacht und das ist Zoe Wees.

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3: Heute ist es sonnig. Nur gelegentlich ziehen ein paar lockere Wolken durch oder es bilden sich ein paar flache Quellwolken. Dazu wird es sehr warm bis heiß und schwül mit Höchstwerten von 28 bis 34 Grad. Auf den Bergen werden 25 bis 30 Grad erreicht. Der Wind weht meist nur schwach, bevorzugt im Norden auch mal mäßig aus Süd bis West. Am Freitag geht es neben ein paar Wolken oft sonnig und meist trocken weiter. Am späteren Nachmittag und Abend sind einzelne heftige Hitzegewitter möglich. Schwül und heiß geht es am Wochenende weiter.
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4: A7, Fulda Richtung Kassel. Die Auffahrt Kirchheim ist wegen einer Baustelle bis 24. Juni gesperrt. Die A60 Rüsselsheim Richtung Mainz ist zwischen Rüsselsheim Mitte und Bischofsheim wegen Reinigungsarbeiten gesperrt.
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5: Das ist die Popnacht. Ich bin Sarah Theilmann und wir hören jetzt David Guetta und J-Lo.

0: Escapism von Ray. Hier in der Popnacht. Recherchieren und dann im Radio reden. Das mache ich, was macht ihr? Aber es muss mit R anfangen. Wir spielen nämlich das Nacht-ABC in der Popnacht. Sabrina schreibt, Rheinzeitung austragen. Setzt WhatsApp an die 07221 2011, genau wie Gabriele. Sie schreibt, ich räume die Spülmaschine ein und danach höre ich noch so lange Radio, bis ich ganz müde werde. Andreas aus Siegen, was machst du mit R?
1: Ich rolle gerade mit dem LKW auf der Autobahn A4 von Köln Richtung Siegen.
0: Ich hoffe nicht rückwärts.
1: Nein, aber am Rollen.
0: Sehr schön. Wie lange musst du noch? Wie lange geht deine Schicht?
1: Ich bin noch ungefähr 20 Minuten auf der Autobahn und dann halt eben umladen, beladen.
0: Und zurückrollen.
1: Ja, genau, dann nach Hause rollen.
0: Dann räum mal gut.
1: Alles klar, danke schön.
0: Ciao.
1: Ja, ciao.
0: Andreas aus Siegen war das. Falls irgendjemand das R so richtig schön rollen kann, ich krieg's irgendwie nicht hin, dann schickt gerne Sprachnachricht und rollt das R mal schön für uns alle mit. Und bis dahin hören wir Clüso. Immer, wenn du nicht da bist.

0: Robin Schulz, Rita Ora hier in der Popnacht. Eure Beschäftigung mit R beim Nacht-ABC. Noah aus Dortmund in der Show. Was machst du?
1: Ja, guten Morgen. Ich sitze jetzt hier gerade im Replacement-Service zu Deutsch Ersatzverkehr und rase durch die Straßen quasi.
0: Oh, welche Züge musst du mit deinen Bussen ersetzen?
1: Heute Nacht die S1 zwischen Essen und Düsseldorf. Da sind wieder Bauarbeiten und da müssen wir dann wieder herreichen.
0: Mm. Lohnt sich denn gerade? Sind viele Leute im Bus?
1: Ja, jetzt über Nacht, gerade wochentags, ist eher weniger los. Es sind meistens diese Berufspendler, die jetzt unterwegs sind, aber eher weniger.
0: Okay, dann grüßen wir die. Zum Glück gibt's Busfahrer wie euch, damit die auch ankommen.
1: Ja, auf jeden Fall, das kann man sagen. Also ohne uns wird nichts laufen gerade.
0: Wie lange musst du noch?
1: Ich darf heute noch bis 7 Uhr und dann geht's auch nach Hause.
0: Na, dann, das reicht dann aber auch. Dann noch eine letzte Frage. Kannst du denn das R rollen? Weil bei mir klingt so rrr.
1: Ja, bei mir klingt's leider auch nicht besser.
0: Probier mal.
1: Bei uns im Ruhrgebiet wird das R leider auch nicht so gerollt.
0: Das muss jetzt schon nochmal probiert für uns hier alle. Na, okay.
1: Ja, so das ein ist bisschen, ne?
0: Vielleicht meldet sich ja jemand aus Bayern.
1: Bestimmt.
0: Alles klar. Ich wünsche dir eine schöne Rechtsschicht.
1: Danke, danke.
0: Bye, bye.
1: Ciao.

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1: Um 3 Uhr mit Christine Beit. Das Rahmenabkommen zwischen den USA und dem Iran tritt laut Vermittler Pakistan sofort in Kraft. US-Präsident Trump und Irans Präsident Pezeshkian haben das Dokument in der Nacht unterschrieben. Zuvor hatten sowohl die US als auch die iranische Seite das Papier veröffentlicht. Beide Versionen decken sich inhaltlich, berichtet Benjamin Weber.
2: Iran und die USA werden den Krieg demnach an allen Fronten beenden. Dazu zählt auch der Libanon. Iran verpflichtet sich dazu, die Straße von Hormus zu öffnen, genau wie die USA ihre Seeblockade aufheben. Viele der 14 Punkte im Abkommen beinhalten viel Geld für Teheran. Die USA wollen eingefrorene Vermögenswerte freigeben. Außerdem sollen alle Sanktionen aufgehoben werden. Die Voraussetzung dafür ist, dass sich Teheran und Washington innerhalb von 60 Tagen auf ein endgültiges Friedensabkommen einigen. Auch Wiederaufbauzahlungen sollen in dieser Phase besprochen werden, in Höhe von mindestens 300 Milliarden US-Dollar.
1: Im englischen Wahlkreis Makerfield findet heute eine Parlamentsnachwahl statt, die in der britischen Regierungskrise wegweisend werden könnte. Dort geht es eigentlich nur um einen Sitz im britischen Unterhaus. Für die Labour-Partei geht aber der größte innerparteiliche Konkurrent von Premier Starmer ins Rennen, Andy Burnham. Aus London Christoph Prössl.
3: Viele in der Partei wünschen sich, dass er Keir Starmer an der Spitze von Labour ablöst und so auch Premier wird. Dafür braucht Burnham, der noch Bürgermeister von Manchester ist, aber einen Sitz im Parlament. Nur so kann er eine Abstimmung um den Parteivorsitz und das Amt des Premiers auslösen. Keir Starmer hat bislang abgelehnt, zurückzutreten, obwohl er derzeit sehr unbeliebt ist.
1: Eine große Mehrheit der Menschen in Deutschland findet den Kinder- und Jugendschutz in vielen Bereichen unzureichend. Das geht aus dem Report des Verbraucherzentrale Bundesverbandes hervor, über den die Rheinische Post berichtet. Demnach bewerten zum Beispiel 87% der Befragten die politischen Anstrengungen, Jugendliche in sozialen Medien und bei Computerspielen zu schützen, als eher oder sehr schlecht. Die Teilnehmer der Fußball-WM in Nordamerika sind im Internet vielen Hasskommentaren ausgesetzt, wie schon bei anderen Sportevents zuvor. Nach Angaben der FIFA seien seit Beginn des Turniers im Netz knapp 390.000 Wortmeldungen entfernt worden. Das sind bereits deutlich mehr als bei der gesamten WM 2022. Und noch die Ergebnisse der WM: England-Kroatien 4:2 und Portugal-Demokratische Republik Kongo 1:1. Das Wetter für Deutschland. In der Nacht im Norden und Osten bewölkt, vereinzelt Schauer. Sonst oft sternenklar, die Tiefstwerte 18 bis 12 Grad. Tagsüber im Nordosten wolkig, lokal Schauer, sonst freundlich im Südwesten sonnig. Dazu maximal 23 bis 35 Grad. Die Zeit 3:03 Uhr.
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4: A7, Fulda Richtung Kassel. Die Abfahrt Kirchheim ist wegen einer Baustelle bis 24. Juni gesperrt. A7, Fulda Richtung Kassel. Die Auffahrt Kirchheim ist wegen einer Baustelle bis 24. Juni gesperrt. Die A60 Rüsselsheim Richtung Mainz ist zwischen Rüsselsheim Mitte und Bischofsheim wegen Reinigungsarbeiten gesperrt.
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5: Mit Sarah Talmon, hello zusammen in die Welt und nach Deutschland. Wir starten in diese Stunde mit The Feeling, Lost Frequencies.
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Müssen wir kurz rein. Eilmeldung aus dem Verkehrszentrum. Achtung, Falschfahrer auf der A59 Köln-Bonn. Zwischen Bonn-Vielich und Kreuz Bonn-Ost kommt ein Falschfahrer entgegen. Fahrt äußerst rechts und überholt nicht. Auf der A59 Köln-Bonn zwischen Bonn-Vielich und Kreuz Bonn-Ost ist ein Falschfahrer unterwegs. Vorsicht in beiden Richtungen.

The Feeling, Lost Frequencies in der Popnacht. Und wir haben den Endstand in der WM Ghana gegen Panama. Ghana hat gewonnen 1:0. Und dieses Tor haben sie auch noch in der Nachspielzeit geschossen.

Hallo, hier ist die Popnacht von HR3, MDR Jump, NDR 2, RBB 888, Bremen 4, SR1, WDR 2, produziert von uns SWR 3. Es ist jetzt 2:12 und jetzt sind die echten Nachteulen am Start. Lass uns noch eine Runde quizzen. Nachtaktiv heißt das Spiel. Fragen von, für, mit und über Nachtaktive. 07221 2011, die Nummer ins Popnachtstudio. Wer will mitspielen? Ihr kriegt gleich drei Fragen gestellt. Wir haben es vorhin schon mal gespielt. Es geht um Menschen, Natur, Berufe, Tiere. Alles Mögliche, das sich in der Nacht abspielt. Und wer mitmacht und gewinnt, kriegt ein Popnacht-Goodie. 07221 2011. Das Quiz von, mit und für Nachtaktive.

0: Ella, Ella in der Popnacht. So, und wir quizzen jetzt noch eine Runde. Wir spielen Nachtaktiv. Fragen von, für und mit nachtaktiven Marco aus Neuwied in der Show. Hello, guten Morgen, gute Nacht.
1: Je nachdem. Hallo, guten Morgen.
0: Du bist so eine richtige Nachteule, gell?
1: Ja, genau, das bin ich, ja.
0: Was machst du gerade?
1: Ja, was man so macht als Nachtaktive. Man räumt halt auf, was so tagsüber liegen geblieben ist, wo sie einen dann irgendwie immer meinen, man hat jetzt nachts mehr Zeit, um sich um Sachen zu kümmern, die tagsüber da liegen geblieben sind.
0: Ja, mal meine Schublade aufräumen. Das müsste ich auch mal wieder machen.
1: Ja, richtig.
0: Muss ich auch mal eine Nacht zu Hause wach bleiben. Okay, wir starten das Quiz. Es ist ganz einfach. Es gibt 3 Fragen, jeweils Antwortmöglichkeiten. Wenn du 2 Fragen richtig beantwortet hast, kriegst du ein Popnacht-Goodie.
1: Okay, prima, ja.
0: Bist du bereit?
1: Ich bin bereit, aber sowas von.
0: Dann legen wir jetzt los.
1: Okay.
0: So, wer nachts einen Snack braucht oder einfach nur tanken will, der fährt zur Tankstelle. In Deutschland gibt es rund 14.000 Tankstellen. Die erste wurde in Hannover eröffnet. Wann war das, Marco? A. 1888, B. 1922 oder C. 1952?
1: Boah, das ist eine gute Frage. Also eine Tankstelle, wann die... 1888,
0: Na, musst raten.
1: Ja, ich sag A.
0: Nein, das ist nicht korrekt.
1: Oh Mann, nein.
0: Da wurde das erste Auto verkauft, soweit ich weiß. 1922 war es. Okay, wir machen weiter. Du hast noch 2 Möglichkeiten.
1: Also, ja.
0: Party machen, am besten auch nachts. Wo ist der größte Nachtclub Deutschlands? A. In Schüttdorf in Niedersachsen. B. In Kaiserslautern in der Pfalz. Oder C. In Heide in Holstein. Der größte Nachtclub Deutschlands.
1: Neidenholstein. Auch daneben.
0: Ich habe es auch nicht richtig verstanden. Hast du vielleicht einen anderen Buchstaben gesagt?
1: Ja, A habe ich gesagt.
0: Ah, Schüttdorf.
1: Das habe ich aber sowas von auch gesagt.
0: Ja,
1: also
0: korrekt. Da ist das Index. Das ist 5000 Quadratmeter groß.
1: Ja, eben.
0: 6 genau. Clubbereiche. Ja, kennst du natürlich.
1: Ja, eben. Ja,
0: 27 Bars. Und da passen um die 6000 Leute rein. Der größte Club Deutschlands.
1: Oha,
0: so, letzte Frage. Warum können Katzen, auch wenn es dunkel ist, super gut sehen? A. Durch eine spezielle reflektierende Schicht hinter der Netzhaut. B. Durch die grüne Augenfarbe. Oder C. Sie können gar nicht gut sehen nachts.
1: A. Auch.
0: Und das ist absolut richtig.
1: Juhu.
0: Yay. Ein Verpasst. Yeah. Wie geht's zu dir?
1: Endlich mal.
0: Ja, das ist doch super. Dann viel Spaß weiter beim Aufräumen und wir hören jetzt die Toten Hosen.
1: Ach, super, ja, danke schön.
0: 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Nur nach vorn. In der Popnacht.

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1: Heute ist es sonnig. Nur gelegentlich ziehen ein paar lockere Wolken durch oder es bilden sich ein paar flache Quellwolken. Dazu wird es sehr warm bis heiß und schwül mit Höchstwerten von 28 bis 34 Grad. Auf den Bergen werden 25 bis 30 Grad erreicht. Der Wind weht meist nur schwach, bevorzugt im Norden auch mal mäßig aus Süd bis West. Am Freitag geht es neben ein paar Wolken oft sonnig und meist trocken weiter. Am späteren Nachmittag und Abend sind einzelne heftige Hitzegewitter möglich. Schwül und heiß geht es am Wochenende weiter.
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2: Die A7 Kassel Richtung Hannover ist zwischen Göttingen und Göttingen-Nord nach einem Unfall gesperrt. Dadurch staut es sich. A7 Fulda Richtung Kassel. Die Abfahrt Kirchheim ist wegen einer Baustelle bis 24. Juni gesperrt. Die A60 Rüsselsheim Richtung Mainz ist zwischen Rüsselsheim-Mitte und Bischofsheim wegen Reinigungsarbeiten gesperrt.
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0: Teddy Swims mit Mr. Know-It-All. Das kann man immer so schön sagen, Mr. Know-It-All. In Beziehungen gibt es hoffentlich immer eine Person, die keine Angst hat vor Viechern. Der Schweizer Comedian Alain Frey hat keine. Er ist der Part, der die Viecher wegmachen muss. Aber der hat ganz andere Probleme.
1: Ich hatte mal so ein Tiererlebnis. Ich habe mit meiner damaligen Freundin zusammen gewohnt. Ja? Und mitten in der Nacht, ja, ich saß mitten in der Nacht, macht sie so zu mir.
2: Schatz, im Wohnzimmer ist eine Fledermaus. Eine was? Mach diese Fledermaus weg. Sonst rede ich nie wieder ein Wort mit dir.
1: Aber ich hab nachgeguckt, ja. Und da war wirklich eine Fledermaus. Und die ist von der einen Seite zur anderen, ich sag mal, geprallt. Bitte war bam, bam, bam. Und ich dachte mir zwei Sachen. Erstmal, so eine Fledermaus hält viel mehr aus, als ich dachte, ja. Und diese Echo-Sinn ist nicht halb so krass, wie ich dachte. Der ist richtig für den Arsch, ja. Ich habe dann wirklich alles versucht. Und dann musste ich, weil ich die nicht rausbekommen habe, mitten in der Nacht einen Kammerjäger für Fledermäuse anrufen. 2 Uhr morgens, es war mir so peinlich. Ich rufe ihn so an, ich meine, hey, es tut mir mega leid. Hier ist so eine Fledermaus drin, ich krieg die einfach nicht raus. Du musst vorbeikommen. Und der so, haben sie auch das Fenster aufgemacht? Und kennst du auch, wenn du gerade richtig dumm warst, aber du willst es nicht zugeben? Also war ich so, ja. Und er so, ja, was hat dann die Fledermaus gemacht, ja? Und jetzt wollte ich es noch weniger zugeben, ich so, ja. Ja, dann hat die Fledermaus das Fenster wieder zugemacht.

0: Nico Santos, Number One in der Popnacht. Es gibt zwei Dinge, für die wir Briten richtig abfeiern. Oder für die ganzen guten Musiker, die rausbringen. Dua Lipa, die Beatles, Amy Winehouse, you name it. Es sind viele, wir wissen das. Und dann haben sie einfach noch diese Mega-Aussprache. Es gibt einfach nichts Besseres als British English. Hier zum Beispiel im Intro vom Song Leak It von Flow. Das ist eine neue Girlband aus England, hören wir gleich. Da sagen sie das Wort together, aber so.
1: Together.
0: Together.
1: Together.
0: Ich finde, es gibt echt keine bessere Aussprache.
1: Together.
0: Hören wir jetzt rein in den Song Leak It von Flow. Neu in der Playlist.
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1: Um 4 Uhr mit Christine Beitsch. Das Rahmenabkommen zwischen den USA und dem Iran tritt laut Vermittler Pakistan sofort in Kraft. Der pakistanische Ministerpräsident Sharif teilte mit, der Iran werde die Straße von Hormuz unverzüglich öffnen und die USA würden die Seeblockade iranischer Häfen aufheben. Die Präsidenten beider Länder haben das Dokument in der Nacht unterschrieben. Darin steht unter anderem, dass der Krieg an allen Fronten, auch im Libanon, beendet werde. Der Iran erklärt in dem Text, niemals eine Atomwaffe anzustreben. Vieles muss aber noch im Detail ausgearbeitet werden. Einen Tag nach dem G7-Gipfel kommen die Staats- und Regierungschefs der EU-Staaten zusammen. Sie wollen in Brüssel unter anderem über die europäische Verteidigung und Sicherheit sprechen, konkret über unbekannte Drohnen im europäischen Luftraum. Aus Brüssel, Sarah Lopez.
2: Ende Mai war etwa eine russische Drohne in ein Wohnhaus in Rumänien an der Grenze zur Ukraine eingeschlagen. Im direkten Zusammenhang damit wird der ukrainische Präsident Selenskyj über die aktuelle Lage in seinem Land sprechen, aber nicht nur darüber. Es ist der erste EU-Gipfel, bei dem Selenskyj zu Gast ist, seitdem die Ukraine die offiziellen Beitrittsverhandlungen mit der EU gestartet hat.
1: Außenminister Wadephul hat sich für Entschädigungszahlungen an noch lebende polnische Opfer des Nationalsozialismus ausgesprochen. In einem Interview mit der Deutschen Welle sagte der CDU-Politiker, er sei überzeugt, aus der deutsch-polnischen Geschichte ergebe sich eine Verpflichtung gegenüber Menschen, die in Polen gelitten hätten. Das müsse mit dem Bundestag abgestimmt werden. Er hoffe auf Ergebnisse noch in diesem Jahr. Der Technologiekonzern Bosch muss in den USA eine Strafe von umgerechnet gut 31 Millionen Euro zahlen. Grund sind nicht genehmigte Lieferungen von Sensoren und Software an den chinesischen Konzern Huawei. Das Unternehmen steht in den Vereinigten Staaten auf einer schwarzen Liste. Deshalb sind für Lieferungen von Produkten, die auf US-Technologie basieren, Genehmigungen nötig. Das mexikanische Militär hat in der Nähe des Trainingslagers des südkoreanischen Fußballteams in Guadalajara eine Drohne abgefangen. Dort bereiten sich die Südkoreaner auf ihr zweites WM-Gruppenspiel morgen gegen Mexiko vor. Medien berichten, die mutmaßlichen Drohnenpiloten hätten das Gerät einsammeln und fliehen können. Und noch die Ergebnisse der Fußball-WM: England-Kroatien 4:2, Portugal-Demokratische Republik Kongo 1:1 und Ghana-Panama 1:0. Das Wetter für Deutschland. Tagsüber im Nordosten wolkig, lokal Schauer, sonst freundlich, im Südwesten sonnig. Dazu maximal 26 bis 35 Grad an den Küsten und auf den Inseln um 23 Grad. 4:03.
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3: A7, Fulda Richtung Kassel. Die Abfahrt Kirchheim ist wegen einer Baustelle bis 24. Juni gesperrt. A7, Fulda Richtung Kassel. Die Auffahrt Kirchheim ist wegen einer Baustelle bis 24. Juni gesperrt. Die A60 Rüsselsheim Richtung Mainz ist zwischen Rüsselsheim Mitte und Bischofsheim wegen Reinigungsarbeiten gesperrt.
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4: Mit Sarah Talmon, hello und guten Morgen zusammen. Wir starten in dieser Stunde mit dem nächsten WM-Spiel, Kolumbien gegen Usbekistan, und mit Kamrak. Hug yourself.
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Popband Almost Monday. Der Song geht im Grunde darum, loszulassen, spontaner zu sein und nicht ständig über jede Entscheidung nachzudenken. Lieber machen, statt bereuen. No More Regards, ganz neu in der Popnacht-Playlist.

0: Es ist schon ein bisschen nervig, dass die meisten WM-Spiele einfach mitten in der Nacht stattfinden. England hat das bisher beste WM-Spiel am Abend geliefert. Trainer Thomas Tuchel kann sich freuen. Seine englische Nationalmannschaft hat 4:2 gegen Kroatien gewonnen. Und die Kroaten haben echt gekämpft. Also sie waren richtig gut, aber in der zweiten Halbzeit waren die Briten einfach krasser. Bayern-Topspieler Harry Kane hat gleich 2 Tore geschossen. Harry Kane hat auch eine klare Ansage jetzt an die Fans.
1: Was für ein Spiel zum Auftakt, besonders in der zweiten Halbzeit. Ich hoffe, alle zu Hause hatten Spaß und jetzt geht euch betrinken und habt eine gute Zeit.
0: Das merken wir uns fürs nächste Deutschlandspiel am Samstag gegen die Elfenbeinküste. Um 22 Uhr geht es dann los und dann haben wir gute Laune. Und unsere deutschen Spieler gehen dann hoffentlich genauso ab wie Harry Kane.

0: Kurz nach 4:30.
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2: Heute ist es sonnig, nur gelegentlich ziehen ein paar lockere Wolken durch oder es bilden sich ein paar flache Quellwolken. Dazu wird es sehr warm bis heiß und schwül mit Höchstwerten von 28 bis 34 Grad. Auf den Bergen werden 25 bis 30 Grad erreicht. Der Wind weht meist nur schwach, bevorzugt im Norden auch mal mäßig aus Süd bis West. Am Freitag geht es neben ein paar Wolken oft sonnig und meist trocken weiter. Am späteren Nachmittag und Abend sind einzelne heftige Hitzegewitter möglich. Schwül und heiß geht es am Wochenende weiter.
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3: A7 Kassel Richtung Hannover. Zwischen Göttingen und Göttingen Nord sind zwei Spuren wegen Bergungsarbeiten gesperrt. A7 Fulda Richtung Kassel. Die Abfahrt Kirchheim ist wegen einer Baustelle bis 24. Juni gesperrt. Die A60 Rüsselsheim Richtung Mainz ist zwischen Rüsselsheim Mitte und Bischofsheim wegen Reinigungsarbeiten gesperrt.
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0: Hier ist die Popnacht mit mir, Sarah Talmon, und wir hören One Republic.

20 vor 5. Wir bewegen uns in Richtung Staffelübergabe. Nachtschicht geht in die Frühschicht über. Alexandra aus Iserlohn, WhatsApp zum Beispiel an die 07221 2011, dass sie gerade aufgewacht ist. Leider von so komischen Geräuschen. Sie vermutet, dass eine Katze gegen den Vogel gekämpft hat. Sie weiß es aber nicht. Jeffrey aus Wittlich ist noch in der Rettungsdienst-Nachtschicht. Und Susi aus Schwäbisch Hall trägt gerade Zeitung aus und schickt ein Foto von so einem krass schönen Sonnenaufgang an die 07221 2011. Zu wem gehört ihr? Team raus oder rein ins Bett? 07221 2011, die Nummer ins Popnachtstudio. Schreibt eine WhatsApp, ruft an. Wir bringen euch ins oder aus dem Bett.

0: Hallo, hier ist die Popnacht, beziehungsweise der Popmorgen von HR3, MDR Jump, NDR 2, RBB 888, da sind so viele Achter, Bremen 4, SR1, WDR 2, produziert von SWR 3. Und gerade ist die Staffelübergabe von der Nacht in die Frühschicht. Robby schreibt zum Beispiel an die 0722212011. Eigentlich bin ich ja Team rein ins Bett, aber mein neuer Welpe kann doch nicht alleine sein, so gut. Und deswegen wird der Schlaf nach hinten verschoben, bis meine Frau wieder zu Hause ist. Beste Grüße, Robert. Und ein ganz süßes Foto noch von dem Welpen geschickt. Dann haben wir noch Marc, der sagt, rein in die Frühschicht. Pakete bringen für die ganzen Online-Süchtigen. Ja, mea culpa. Dann haben wir noch Alex aus Flensburg. Er schreibt, hallo an meine Kollegin, ich fahre mit einem LKW nach Dänemark. Ich bin in Dänemark unterwegs, Richtung Sylt. Team vor dem Bett. Und dann haben wir noch eine Sprache von Werner.
1: Guten Morgen, Sarah. Ich bin auf dem Weg zur Baustelle. Da steht eine Maschine, die um 7 Uhr Asphalt einbauen soll. Und die muss bis 7 Uhr laufen. Deswegen bin ich unterwegs für den Kunden. Und wir schauen, dass wir heute Morgen wieder alles ins Laufen bekommen. Liebe Grüße aus dem Hunsrück.
0: So muss das sein.

You Two, With or Without You. In der Popnacht, beziehungsweise dem Popmorgen. Wir haben ja schon 10 oder 9 vor 5. Neues von der Fußball-WM. Usbekistan, Kolumbien, da ist gerade Halbzeit. Und es steht 1:0 für Kolumbien.

Jo, die geile Zeit in der Popnacht. Das war sie. Ich bin Sarah Talmon und wünsche euch alle einen wunderschönen Tag, dass ihr viele WM-Spiele gucken könnt und dass alles so läuft, wie ihr geplant habt.

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1: Um 5 Uhr mit Christine Beit. Das Rahmenabkommen zwischen den USA und dem Iran tritt laut Vermittler Pakistan sofort in Kraft. US-Präsident Trump und Irans Präsident Pezeshkian haben das Dokument in der Nacht unterschrieben. Zuvor hatten beide Seiten das Papier veröffentlicht. Was drin steht, berichtet Benjamin Weber.
2: Iran und die USA werden den Krieg demnach an allen Fronten beenden. Dazu zählt auch der Libanon. Viele der 14 Punkte im Abkommen beinhalten viel Geld für Teheran. Die USA wollen eingefrorene Vermögenswerte freigeben. Außerdem sollen alle Sanktionen aufgehoben werden. Die Voraussetzung dafür ist, dass sich Teheran und Washington innerhalb von 60 Tagen auf ein endgültiges Friedensabkommen einigen. Was das Atomprogramm angeht, so erklärt Iran im Text des Abkommens lediglich erneut, niemals eine Atomwaffe anzustreben. Der Rest ist noch Verhandlungssache.
1: Die EU-Kommission will vorschlagen, den temporären Schutz für Ukrainerinnen und Ukrainer zu verlängern, und zwar so lange wie nötig. Das hat Kommissionspräsidentin von der Leyen erklärt. Allerdings müsse sichergestellt werden, dass die Ukraine sich verteidigen könne. Bisher gilt der Schutzstatus bis März nächsten Jahres. Dadurch können Ukrainer zum Beispiel in den EU-Ländern arbeiten und Sozialleistungen in Anspruch nehmen, ohne ein ordentliches Asylverfahren. Eine große Mehrheit der Menschen in Deutschland fordert von der Politik, Kinder und Jugendliche besser zu schützen, vor allem im Internet. Das steht im Report der Verbraucherzentralen, über den die Rheinische Post berichtet. Aus der Nachrichtenredaktion Moritz Kleiß.
3: Demnach sprechen sich 4 von 5 Befragten dafür aus, jüngere Leute stärker zu schützen, auch wenn das strengere Regeln für Unternehmen und Plattformen bedeutet. Besonders kritisch sehen die Menschen die Nutzung von sozialen Medien und Computerspielen. 87% bewerten die bisherigen politischen Maßnahmen in diesem Bereich als eher oder sehr schlecht. Beim Thema Finanzen sieht es kaum besser aus. 82% halten den Schutz junger Verbraucher vor Überschuldung und finanziellen Risiken für unzureichend.
1: Die Teilnehmer der Fußball-WM in Nordamerika sind im Internet vielen Hasskommentaren ausgesetzt, wie schon bei anderen Sportevents zuvor. Nach Angaben der FIFA sind seit Beginn des Turniers im Netz knapp 390.000 Wortmeldungen entfernt worden, deutlich mehr als bei der gesamten WM 2022. Und noch die Fußballergebnisse. England, Kroatien 4:2, Portugal, Demokratische Republik Kongo 1:1 und Ghana, Panama 1:0. Das waren die Nachrichten mit Christine Beit. Das Wetter für Deutschland. Die Tiefstwerte liegen am Morgen zwischen 18 und 12 Grad. Tagsüber im Nordosten wolkig, lokal Schauer, sonst freundlich im Südwesten sonnig. Dazu maximal 26 bis 35 Grad, an den Küsten und auf den Inseln um 23 Grad. Die Zeit 5:03.
4: 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Und zack, es ist Donnerstag. Die Woche fliegt ja gerade so vorbei. Es ist der 18. Juni.
5: Wird's denn gehen?
4: Was denn?
5: Wegen Angie Kerber.
4: Ich hoffe.
5: Heute kommt Angie Kerber zu uns in die Show. Eine der besten Tennisspielerinnen ever aus Deutschland.
4: Ja, die erste deutsche Nummer 1 nach Steffi Graf war sie.
5: Und ich erlebe es zum ersten Mal, dass Tobi wirklich, wirklich aufgeregt ist. Wir sind gespannt.
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0: Guten Morgen und willkommen im Donnerstag. Es ist der 18.06. Jetzt schon warm da draußen und es wird richtig hot heute.
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3: Landeskriminalamt.
4: Ja, hallo.
3: Sie sind Frau Petra Düser, ne?
4: Genau.
3: Ja, sehen Sie, Sie brauchen sich mir schon gar nicht mehr vorzustellen. Ihre Stimme ist mir hinlänglich bekannt.
4: Wie?
3: Frau Düser, ich rufe nur an, um Ihnen mitzuteilen. Hm? Wir haben ja in Ihrem Umfeld ermittelt.
4: Also ich weiß davon gar nicht.
3: Aber der Verdacht gegen Sie hat sich nicht erhärtet und wir werden die Abhörmaßnahmen bei Ihnen damit jetzt einstellen. Wir schneiden Ihre privaten Telefongespräche ab sofort auch nicht mehr mit.
4: Wie? Dass Sie was über mein Privatleben wissen?
3: Ja, der Lauschangriff ist beendet.
4: Ja, es hat ja auch Konsequenzen für mich, wenn Sie mich abhören.
3: Ja, selbstverständlich, sonst macht ja keinen Sinn.
4: Fremde Menschen wissen ja jetzt alles hier über mein Privatleben.
3: Ja, ich meine ein falsches Wort und Sie wären für die nächsten 50 Jahre in Novosibirsk Kies schippen gegangen.
4: Haben Sie denn die Gespräche mitgezeichnet, die Sie aufgenommen haben?
3: Ja, selbstverständlich.
4: Nein, um Gottes Willen. Dann können Sie mir das ja mal vorspielen.
3: Zum Beispiel das letzte Gespräch.
4: Ja, würde ich gerne mal haben. Ja, guten Tag.
5: Florian Stein hier. Moin.
4: So, was?
5: Sag mal, wir haben doch das grüne Karte-Schreiben da irgendwo abgespeichert. Weißt du noch, wo das ist?
4: Unter grüne Karte, ne?
5: Ach so, hier. Warte kurz.
4: Hast du?
5: Jawohl.
4: Jetzt geht doch.
5: Das ist es.
4: Okay.
5: Super.
4: Tschüss.
3: Das war also nicht so spannend.
4: Das darf ja wohl nicht wahr sein. Das dürfen Sie doch gar nicht. Ich arbeite in einer Anwaltskanzlei. Ich weiß, dass man sowas nicht darf.
3: Deshalb vielleicht als kleine Gutmachung von uns. Haben Sie denn Interesse, das ein oder andere Gespräch nochmal zu hören? Ach. Dann würde ich Ihnen die Aufnahmen zukommen lassen.
4: Nee.
3: Gibt ja vielleicht so Gespräche, an die man gerne zurückdenkt, nee. Feiertagstelefonate vielleicht.
4: Ja, nee, dass Sie mich abhören und mich aufhorchen, das finde ich nicht in Ordnung.
3: Deshalb rufe ich ja an, wir stellen das jetzt ein, der Lauschangriff ist beendet. Auch Ihr Beobachter im Büro wird keine genauen Berichte mehr an uns liefern.
4: Ach, das gibt's auch nicht.
3: Ja, da hatten wir ja immer einen sehr zuverlässigen Informanten, der jeden...

0: Ihrer Schritte an uns gemeldet hat.
1: Ja, nee, das gibt's doch nicht, dass da jemand im Büro ist, der alles von mir weitergibt.
0: Ja, sicherlich, Ihr Kollege.
1: Wer war das denn?
0: Florian Stein.
1: Das ist ja sehr erstaunlich, sowas.
0: Der hat uns ja auch gesagt, dass wir Sie auf jeden Fall mal anrufen sollen.
1: Warum sollen Sie mich anrufen?
0: Hier ist nämlich
2: das verrückte Telefon.
1: Ach so, das ist eine Schweinerei. Das ist doch ein Schweinehund. Oh nee, oh nee, oh nee.
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0: Guten Morgen, was fliegt diese Woche so vorbei? Es ist die vorletzte vor den Sommerferien, die Hitze ist schon mal da.
1: Lässt du dir dann auch so unangenehm ein Autogramm geben, wenn Angie Kerber nachher kommt?
0: Ja. Wirklich? Das wird das erste Mal sein, dass ich nach einem Autogramm frage.
1: Ich lache mich tot. Wie geil ist das?
0: Tollen Besuch.
1: Wann kommt es um 8 Uhr?
0: Ja, Bad Homburg Open, Tennis-Vorbereitungsturnier auf Rasen von den Frauen vor Wimbledon jetzt. Und sie ist Turnierdirektorin.
1: Und bringt uns ja auch Karten mit zum Verschenken
0: für euch. Na klar, die gibt's für euch, für mich hoffentlich ein Autogramm. Und wir spielen Tennis gegen sie.
1: Auch das. Wir?
0: Wir? Ja klar. Du kannst es auch gar nicht, gell?
1: Das wird das super. Nein.
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0: Ja, guten Morgen. Ist jetzt schon warm, oder?
1: Ich finde es ganz fantastisch.
0: Wirklich?
1: Ich finde es ganz großartig.
0: Wir schrauben uns da hoch auf teilweise deutlich über 30 Grad.
1: Sauber. Ich bin bereit.
0: Hast du gestern Fußball geguckt? Gestern Abend.
1: Es ist wie folgt, ich habe nichts davon geguckt und trotzdem rege ich mich schon wieder auf.
0: Das kannst nur du. Über, über was denn?
1: Über England, über Harry Kane, über alles.
0: Und was, warum regst du dich da auf?
1: Also, ich fasse es mal zusammen. Das, was ich mitbekommen habe, ohne auch nur eine Sekunde von dem Spiel geguckt zu haben, ja?
0: Ja, mach mal.
1: Also, sie haben gewonnen, richtig?
0: England hat Kroatien geschlagen, ja.
1: So, natürlich gibt es einen Elfmeter. Natürlich muss Harry Kane schießen. Das regt mich in der Bundesliga schon auf. Dann verschießt er. Und weil das natürlich überhaupt nicht geht, dass Harry Kane einen Elfmeter verschießt, lassen wir ihn einfach nochmal schießen und dann ist er drin. Juhu. Richtig?
0: Naja.
1: Sag mal.
0: Naja. Also wenn man das so erzählen will, kann man das so erzählen.
1: Das will man so.
0: Es war jetzt
1: erzählen.
0: Nicht so, dass der Schiedsrichter gesagt hat, ah ja gut, verschossen, dann darfst du nochmal.
1: Ja, ich...
0: So, okay.
1: Sondern?
0: Also der Torwart hat sich zu früh bewegt und der muss beide Haxen auf der Linie haben, hat er aber nicht gehabt.
1: Mhm.
0: Aber nee, es war so, wie du sagst.
1: Alles
0: ungerechtfertigt
1: klar.
0: Gewinnt
1: Na, also.
0: England 4-2 gestern Abend gegen Kroatien. Und das große ewige Duell zwischen Cristiano Ronaldo und Messi, im Moment Richtung Messi. Potter hat gestern Abend auch gespielt und nur 1-1.
1: Ja.
0: Ja, gucken wir mal. Du hörst mir gar nicht zu, weil du so sauer bist wegen Harry Kane noch, ne?
1: Ich bin sauer auf Harry Kane.
0: Auf Harry Kane. Nimm das!

0: Gehen wir ihn an, den Donnerstag, der jetzt schon warm ist und richtig heiß wird. Es ist der 18. Juni, 6 Uhr.
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2: Mit Markus Schuh, schönen guten Morgen. Die Absichtserklärung zwischen dem Iran und den USA für ein Ende des Kriegs ist in Kraft getreten. Präsident Trump und auch der Iran haben unterschrieben. Was das bedeutet, erklärt unsere ARD-Korrespondentin Katharina Fuß.
3: Durch die Unterschrift jetzt müsste die Straße von Hormuz umgehend geöffnet werden. Im Abkommen ist auch festgelegt, dass die Seeblockaden aufgehoben werden und die Kriegshandlungen eingestellt werden, auch im Libanon. Vom Vermittler Pakistan heißt es, das Abkommen tritt damit sofort in Kraft. Also da ist man definitiv einen Schritt weiter als bisher.
2: Die hessische Mietpreisbremse steht auf der Kippe. Das Frankfurter Amtsgericht sagt, die Regelung hätte im letzten Jahr nicht verlängert werden dürfen, weil sie auf 5 Jahre begrenzt war. Das könnte jetzt Folgen haben für Mieter in ganz Hessen. HR3-Reporter Sebastian Jakob.
4: Damit wären etwa die Bestimmungen der seit 2020 in Frankfurt geltenden Mietpreisbremse außer Kraft gesetzt. Zuerst hatte die Frankfurter Rundschau darüber berichtet. Die Vereinigung Haus und Grund sowie die Grünen sehen in dem Urteil das Ende für die Preisdeckelung bei Mieten insgesamt. Das SPD-geführte Wirtschaftsministerium, das übrigens mit ausschlaggebender Initiator der Bremse war, winkt ab und sagt, es handele sich um eine Einzelfallentscheidung.
2: Eine Mehrheit der Menschen in Deutschland fordert von der Politik mehr Schutz für Kinder und Jugendliche im Netz. Das steht in einem Bericht des Bundesverbands der Verbraucherzentralen, der Rheinischen Post vorliegt. 80% der Befragten wollen demnach strengere Regeln für Tech-Konzerne und auch für Social-Media-Plattformen. Zur Fußball-WM. Da hat England sein erstes Spiel gewonnen, 4:2 gegen Kroatien. 2 Tore hat Bayern-Stürmer Harry Kane geschossen. HR3-WM-Reporter Michael Küster.
5: In derselben Gruppe ist auch Ghana mit einem Erfolg ins Turnier gestartet, wenn auch erst sehr spät durch ein Tor in der Nachspielzeit, am Ende ein 1:0 gegen Panama. Für die Überraschung hat gleich am frühen Abend die Demokratische Republik Kongo gesorgt. Gegen Favorit Portugal gab es zum Auftakt ein 1:1 Unentschieden.
2: Und das passiert heute noch. In Brüssel gibt's einen EU-Gipfel. Die Special Olympics für Menschen mit geistiger oder mehrfacher Behinderung gehen los. Und in Frankfurt ist wegen der heißen Temperaturen der Hitzebus unterwegs, ein mobiles Hilfsangebot für Obdachlose. Das nächste HR3 News Update gibt's in einer halben Stunde.
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0: Kleidet euch leicht, Leute. Es ist jetzt schon warm. Es wird richtig schwül und drückend. Wir schrauben uns heute hoch auf 29 Grad in Helsa, Stauffenberg 32, Biebesheim am Rhein drückende 34 Grad. Wir werden heute wahrscheinlich trocken durch den Donnerstag kommen. Morgen wird es noch heißer, noch drückender und dann kriegen wir wahrscheinlich am späten Nachmittag die ersten auch heftigen Hitzegewitter.
7: 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Da haben wir die A60 im Angebot Rüsselsheim-Mainz. Höhe Rüsselsheim-Mitte ist wegen Reparaturarbeiten die rechte Spur gesperrt. Da hat gestern Abend ein LKW gebrannt und jetzt reparieren sie die Fahrbahn.
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0: Schön, dass ihr mit dabei seid. Hell ist es, warm ist es, gute Laune Hammer und viel vor an eurer Seite in den Nachrichten. Markus Schuh.
9: Morgen.
7: Ich bin Tanja Rösner.
0: Und ich bin Tobi Kämmerer.
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0: Guten Morgen und willkommen im Donnerstag. Der Wert eines Menschen lässt sich im Prinzip gar nicht bemessen. Wenn ein Bundestrainer Weltmeister wird, ist er Gold wert.
1: Ja.
0: Bis dahin.
1: Was?
0: 15 Euro.
1: Ach so.
0: Julian Nagelsmann. Jedenfalls sein Klebebildchen.
1: Dieser Sammelsticker da.
0: Ja, absolut.
1: 15 Euro kriegst du den. Sauber.
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3: Sammelalben sind für viele eine Kindheitserinnerung. Man hat plötzlich angefangen, sich für Spieler aus Ecuador zu interessieren oder Südkorea, nur weil man deren Sticker hatte. Das war auch logopädisch gut, weil du halt die Nachnamen auch aussprechen musst.
4: Mama, guck mal, ich hab jetzt Vater Kili-Wing-Tubitz-Lingo.
3: Und das ist heute noch immer so, nur eben mit 48 Mannschaften und fast 1000 Stickern. Und dann hast du endlich Ter Stegen und klebst ihn ein und weißt, dass Oliver Baumann der Keeper ist, der jetzt doch nicht Stammtorwart ist. Macht aber nichts. Tauschen in der Schule ist spannend und ist lehrreicher als Bitcoin-Handel, wenn es wieder heißt:
4: Wenn du mir Würz gibst, kriegst du Himblexkranz Dawanski und Takufrengu Batschavi Katawa Willi.
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0: Hier ist eure Morning Show am Donnerstag, 16 Minuten nach 6.
1: Gucken wir auf die A60. Höheres in der Mitte ist wegen Reparaturarbeiten die rechte Spur gesperrt. Nach dem LKW-Brand gestern machen sie jetzt die Fahrbahn hübsch neu.
0: Über 30 Grad heute. Ist das Freibad heute. Da gibt es eine schöne Idee in Frankfurt. Da könnt ihr umsonst ins Freibad, wenn ihr ja Klimataler gesammelt habt. Das ist ein bisschen wie Sammelpunkte.
1: Also wenn ihr in Frankfurt klimafreundlich unterwegs seid, kriegst du jedes Mal mit diesem Taler in der App das angerechnet. Mit 7 Klimatalern gibt es einmal Eintritt umsonst. Jetzt ist es halt wie folgt.
0: Ja.
1: Also wenn du zum Beispiel mit dem Fahrrad fährst, ne, zur Arbeit, keine Ahnung was.
0: Tanja wird weiter das Freibad bezahlen, ich hab's verstanden.
1: 200 Kilometer mit dem Fahrrad in Frankfurt
0: bedeutet niemals so einen
1: Tag Freibad umsonst. Ja. 200 Kilometer.
0: Schade. Naja, gleich Katy Perry. Die aktuelle Band Aid spielen wir euch.
1: Und dann machen wir mal ganz langsam und entspannt mit Eric Clapton. Leila und Band-Aids, das ist echte Abwechslung.
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0: Ich freue mich, das wird toll. Wir erwarten heute eine Legende bei uns im Studio. Hat die Bälle darüber gefeuert. Angie Kerber heute bei uns zu Gast in der Morning Show. Ach, toll.
1: Also eine der besten Tennisspielerinnen
0: ever
1: der Welt,
0: ja.
1: Eigentlich. Ich bin ja so im Tennis überhaupt nicht bewandert, aber die kenne sogar ich und ich erlebe Tobi zum ersten Mal aufgeregt.
0: Hast du ja mitbekommen, Sascha Zverev hat gerade seinen ersten Grand Slam gewonnen.
1: Ja.
0: So in Paris.
1: Ja.
0: So. Und was für Alarm das war für ihn.
1: Was für ein Geschiss auch.
0: Historisch.
1: Ja.
0: So. Die hat einfach 3 Grand Slams gewonnen.
1: Ach, US Open,
0: Australian, Wimbledon und Silbermedaille bei den Olympischen.
1: So nämlich. Und sie bringt ja auch was mit.
0: Ja.
1: Nämlich Tickets für die Bad Homburg Open.
0: Das ist das Vorbereitungstier für Turnier für Wimbledon bei den Damen.
1: 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Das ist pures Gold.
0: For the love.

0: Empire of the Sun. We are the people am Donnerstag. Es ist 6:30.
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2: Mit Markus Schuh, schönen guten Morgen. Die USA und der Iran haben eine Absichtserklärung für ein Kriegsende unterschrieben. Das haben beide Seiten bestätigt. Der Iran muss demnach die Straße von Hormus öffnen und die USA müssen ihre Seeblockade aufheben. Ein Urteil mit möglicher Signalwirkung. Das Frankfurter Amtsgericht hat entschieden, dass die Verlängerung der Mietpreisbremse in Hessen unwirksam ist. Das Wirtschaftsministerium in Wiesbaden spricht von einer Einzelfallentscheidung. Das Land hatte die Regelung zuletzt um ein Jahr verlängert. Bei der Fußball-WM hat England sein Auftaktspiel gegen Kroatien gewonnen. 4:2 der Endstand. Außerdem hat Ghana gegen Panama gewonnen. 1:0. Portugal und die Demokratische Republik Kongo haben 1:1 gespielt. Und Usbekistan hat 1:3 gegen Kolumbien verloren. Und jetzt mehr Aktuelles aus unseren Regionalstudios.
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3: Die Gießener Polizei sucht nach Zeugen. Eine 29 Jahre alte Frau läuft am Mittwochmorgen vor 2 Wochen durch die Gießener Innenstadt. Sie ist zwischen Selterstor und Mathematikum unterwegs. Wegen eines medizinischen Notfalls kann sie sich allerdings nicht mehr räumlich orientieren. Und genau zu diesem Zeitpunkt soll sie verletzt worden sein. Ob sie zu der Zeit möglicherweise Opfer einer Straftat geworden ist, das wollen die Beamten jetzt klären. Und auch, wie ihre Verletzung entstanden ist. Sie fragen, wem ist eine womöglich schwankende, etwa 1,70 Meter große Frau in einem schwarzen Kleid und dunklen Oberteil aufgefallen? Ist sie allein oder in Begleitung unterwegs gewesen? Lena Lachnit, Gießen.
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0: Es ist jetzt schon warm, das wird richtig heiß, bisschen schwül und drückend. Kommen aber nochmal trocken durch. Zwischen 29 Grad heute im Kreis Kassel und 34 Grad am Rhein. Morgen wird es noch heißer und dann ist so viel Wärmeenergie da drin, auch über Hessen, dass sich das wahrscheinlich morgen Nachmittag dann im ersten Hitzegewitter, das auch heftig ausfallen kann, entlädt.
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0: Willkommen im Donnerstag, 6.39 Uhr. Heute wird's heiß und wir freuen uns auf eine Legende. Wir bekommen Besuch von Angie Kerber in der Show. Ab 8 Uhr ist er bei uns und wir haben ein neues Teammitglied. Habt ihr wahrscheinlich mitbekommen?
1: Es ist Willi.
0: Ja.
1: So ein kleiner Fratz. Es ist mein neuer Hund. Ja. Habe ich als Tierschutzhund adoptiert. Dann ist er auch noch notoperiert worden. Und da hat er natürlich bei mir direktes Mitleid appelliert. Ne? Und hat's relativ schnell geschafft. Ja, er liegt bei mir im Bett und finde es dann gar nicht mal so toll, wenn mein Mann halt irgendwann auch dazu kommt. Er bellt.
0: Ja.
1: Ja.
0: Jetzt haben wir uns mit der Corinna schon unterhalten, die ist Hundetrainerin und da sagt, ja, langsam
1: ausziehen.
0: Dass ich dann irgendwie so dran gewöhnen, dass vielleicht ein anderer Blatt kommt. Aber im Moment, er ist ja noch jung.
2: Hallo, liebe Tanja. Ich habe das gehört mit dem Willi. Kann ich so gut nachvollziehen, weil bei uns ist es ähnlich. Wir haben zwei Hunde und Betty durfte am Anfang auch nicht auf die Couch, nicht ins Bett.
1: Ja.
2: Betty war dann krank und seitdem ist sie überall. Und als die zweite Hündin Flora kam, ja, was hätten wir dann machen sollen? Also mein Mann schläft auch immer schön im Wohnzimmer und dann schläft ein Hund da. Und der andere Hund kommt zu mir. Manchmal sind auch beide Hunde da.
1: Naja.
2: Und diese Grenzen kriegst du nicht mehr aufgezeichnet, wenn du es nicht gleich machst.
0: Ja.
2: Sei nicht so streng mit dem Willi.
0: Ach so.
2: Der ist schon richtig, wie er ist.
0: Ach so.
2: Und sei froh, dass du ihn hast.
1: Ja,
2: weil so eine Knuddelnase, das ist so ein Segen. Und das finde ich immer wieder schön.
0: Also ich habe richtig verstanden.
1: Ja, ja.
0: Wenn man keine Grenzen anzieht, einzieht,
1: ja,
0: ist es dann irgendwann zu spät. Also egal, lass ihn alles machen.
1: Und ich will noch mal eins klarstellen.
0: Ja.
1: Mein Mann schläft ja noch nicht im Wohnzimmer. Also so weit sind wir noch nicht.
0: Ja, aber der Willi arbeitet dran.
1: Ja.
0: Das kriegt er schon noch hin. Guten Morgen.

0: Das ist ja schon richtig warm. 6:45 an diesem Hitze-Donnerstag. Peter, die dicken Klamotten können wir langsam jetzt von den Garderoben im Flur mal nach hinten hängen, oder?
1: Also selbst als Frostbeule würde ich das sagen. Ja, also wir haben ja heute Morgen schon Temperaturen knapp unter 20 Grad. Das ist schon so ein bisschen klebrig und das geht heute richtig hoch. Wirklich bis auf 34 in Südhessen, vielleicht 35 Grad. In Nordhessen sind wir so bei 31, 32 dabei und nur die höheren Lagen, so ab 400, 500 Meter, die bleiben noch hitzefrei, quasi unter 30 Grad.
2: Ich habe dem Willi schon eine frische Leberwurst-Schleckmatte ins Gefrierfach gelegt.
0: Sehr gut,
2: damit
0: sehr
2: er heute
0: richtig,
2: Nachmittag na was...
0: Leberwurst-Eis.
2: Ja. Wir haben die A60 Richtung Mainz. Die rechte Spur ist gesperrt zwischen Rüsselsheim-Königstetten und Rüsselsheim-Mitte, nachdem da gestern Abend der Laster gebrannt hat. Da haben wir streckenweise stockenden Verkehr.
0: Hier kommen 90er-Vibes. La Bouche gleich für euch am Start.
2: Und weil jeder Tag mit Ed Sheeran ein guter Tag wird. You make me feel like I'm drunk on stars and we're dancing out in a space. Celestial. Spielen wir euch den App mit Celestial und Be My Lover. Das ist echte Abwechslung.
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0: Es ist kurz vor sieben. Leute, der Erhard ist sauer. Erhard ist Landwirt in Osthessen im Kreis Hersfeld-Rotenburg.
1: Weil das jetzt auf einmal so plötzlich kam. Über Nacht kam das ja. Die Brücke wird gesperrt auf einmal. Das war ja gar nicht voraussehbar. Gestern Abend kriegen wir die Nachricht, morgen ist die Brücke zu. Das kann ja nicht sein irgendwie. Das muss doch ein bisschen langfristig geplant werden. Das geht doch gar nicht über Nacht. Das ärgert mich, wirklich.
0: Im Moment Spritpreise eh hoch und das ist kein Vergnügen. Und jetzt muss er einen Umweg von knapp 20 Kilometer fahren mit seinen Landmaschinen.
2: Wir hatten gestern früh hier bei uns im Verkehrsservice eine Umleitung über die B62 bei Maikomes. Das ist ein Ortsteil von Schenks-Lengsfeld. Und jetzt haben sie die Brücke auf dieser Bundesstraße überraschend gestern Abend komplett gesperrt.
0: Wenn ihr da zu Hause seid, kennt ihr das Problem mit der Brücke eh. Oder wir kennen in Hessen das Problem mit Brücken sowieso. Ja. Die sollte, also diese Brücke, nach den Sommerferien sowieso so gesperrt werden, weil sie marode ist und ja, da mal drüber renoviert werden muss.
2: Jetzt muss es aber schneller gehen. Es heißt, wegen der heißen Temperaturen in den kommenden Tagen, die Anwohner sehen eher die LKW als Problem.
3: Man muss hier wirklich sagen, ab 3,5 Tonnen war die Brücke gesperrt, aber was da an Schwerlastkraftwagen rübergefahren ist, war ja nicht mehr normal. Da hat sich überhaupt keiner mehr drum gekümmert. Ich verstehe auch nicht, dass die Ordnungshüter da nicht mal ein bisschen mal mehr geblitzt haben. Also das war wunderlich, wirklich wunderlich.
0: Also nochmal, im Moment ist der Ärger vor allem da, dass es jetzt über Nacht passiert ist mit der Sperrung. Gesperrt werden würde sie sowieso nach dem Sommerferien. Im Moment also alle ein bisschen muffelig. Der Uwe ist der Ortsvorsteher, hat auch noch keine konkrete Lösung, aber versucht mal einen kühlen Kopf zu wahren.
4: Wir sind hier ein kleines Nadelöhr in einem kleinen Ort in Osthessen. Wir werden von der Verkehrsbelastung mit Sicherheit eine höhere Belastung die nächste Zeit erfahren. Wir können mit dem Verkehr wahrscheinlich am ehesten umgehen, weil wir wissen, wo wir langfahren können. Aber die fremden Leute, die kommen und aus dem Navi ablesen, da vorne links und zweimal rechts, die stehen dann irgendwo zwischen einer Dornenhecke und irgendeinem Erdbeerstrauch.
2: Ja.
0: Die Dornenhecken, aber da in der Gegend sehr schön, muss man sagen.

0: Gipfeltreffen Ariana Grande in The Weeknd. Save Your Tears. So, gleich gibt's die akustische Wundertüte. Um kurz nach 7 rufen wir irgendwo in Hessen an und dann entscheidet ihr, mit was wir da in den Donnerstag starten. Sind auch sehr gespannt. Ist gleich soweit. Jetzt ist es 7 Uhr.
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2: Mit Markus Schuh, schönen guten Morgen. Die USA und der Iran haben ein Abkommen unterschrieben für ein Ende des Kriegs. Offiziell ist nicht von einem Friedensabkommen die Rede, nur von einem Rahmenabkommen. Was da drin geregelt ist und was nicht, erklärt unsere ARD-Korrespondentin Katharina Fuß.
3: Festgehalten sind darin demnach die Öffnung der Straße von Hormus, das Ende der Seeblockaden und die Einstellung aller Kampfhandlungen, auch im Libanon. Andere Punkte wie die künftige Urananreicherung im Iran sollen noch verhandelt werden. Unklar ist auch, woher die 300 Milliarden Dollar für den Wiederaufbau im Iran genau kommen sollen, die im Raum stehen.
2: Die hessische Mietpreisbremse steht auf der Kippe. Das Frankfurter Amtsgericht sagt, die Regelung hätte im letzten Jahr nicht verlängert werden dürfen, weil sie auf 5 Jahre begrenzt war. Das könnte jetzt Folgen haben für Mieter in ganz Hessen. HR3-Reporter Sebastian Jakob.
4: Damit wären etwa die Bestimmungen der seit 2020 in Frankfurt geltenden Mietpreisbremse außer Kraft gesetzt. Zuerst hatte die Frankfurter Rundschau darüber berichtet. Die Vereinigung Haus und Grund sowie die Grünen sehen in dem Urteil das Ende für die Preisdeckelung bei Mieten insgesamt. Das SPD-Gefühl Vierte Wirtschaftsministerium, das übrigens mit ausschlaggebender Initiator der Bremse war, winkt ab und sagt, es handele sich um eine Einzelfallentscheidung.
2: In Wiesbaden-Nordenstadt ist ein 13-Jähriger gestern Abend tödlich verunglückt, als er auf einem E-Scooter unterwegs war. Die Polizei hat gesagt, dass er mit einem Auto zusammengestoßen ist. Der Junge hatte dem Autofahrer wohl die Vorfahrt genommen. Ein ähnlicher Unfall ist in Gernsheim am Rhein passiert. Da gab es einen Unfall zwischen einem 33-jährigen E-Scooter-Fahrer und einem Auto. Der Rollerfahrer ist dabei schwer verletzt worden. Gelungener Auftakt bei der Fußball-WM für England. Die Mannschaft hat 4:2 gegen Kroatien gewonnen. ARD-WM-Reporter Michael Küster.
5: Das Team des deutschen Trainers Thomas Tuchel übernahm damit auch gleichzeitig die Tabellenführung vor Ghana, das sich durch einen Treffer in der Nachspielzeit mit 1:0 gegen Panama durchgesetzt hat. Zuvor gab es für die Portugiesen einen unerwarteten Dämpfer. Die Südeuropäer kamen gegen die Demokratische Republik Kongo nur zu einem 1:1 Unentschieden.
2: Und heute Morgen hat außerdem Usbekistan gegen Kolumbien verloren mit 1:3. Und das passiert heute noch. In Brüssel fällt der Startschuss für den EU-Gipfel. Dann gehen die Special Olympics los für Menschen mit geistiger oder mehrfacher Behinderung. Und in Frankfurt ist wegen des heißen Wetters der Hitzebus unterwegs, ein mobiles Hilfsangebot für Obdachlose. Das nächste HR3 News Update gibt's in einer halben Stunde.
0: Liebe Freunde der tropischen Hitze, das sind eure Tage und eure Nächte. Glückwunsch. So, es ist Waschküchenwetter, sehr schwül, sehr drückend, über 30 Grad bei uns in Hessen. Und auch nachts so ein bisschen Erfrischung überhaupt gibt es in ein paar Tälern in Nord- und Osthessen. Sonst bleibt es auch nachts warm, säumt 17 Grad in der kommenden Nacht. Frankfurt geht nicht unter 20 Grad. Morgen dann noch heißer, noch schwüler, noch drückender und wahrscheinlich abends dann teils heftige Hitzegewitter.
6: Damit ihr gut ankommt, jetzt das Neueste aus im H3-Verkehrszentrum. Die A60 Richtung Mainz. Zwischen dem Rüsselsheimer Dreieck und Rüsselsheim Mitte ist die rechte Spur gesperrt, nachdem da gestern Abend der LKW gebrannt hat. 2 Kilometer Stau aktuell. Es stockt streckenweise auf der 60 Richtung Rüsselsheim zwischen Ginsheim-Gustavsburg und Rüsselsheim-Königstetten und die A643 Mainz-Wiesbaden. Zwischen dem Dreieck Mainz und dem Schiersteiner Kreuz streckenweise stockender Verkehr.
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8: Irgendwo in Hessen klingelt jetzt ein Telefon. 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
9: Hallo?
0: Hallo, guten Morgen.
10: Auch hallo.
0: Wer bist du denn?
10: Hallo?
0: Okay, dann sagen wir erst, wer hallo? Wir sind. Hier ist die HR3 Morning Show, Tanja und Tobi. Wer bist du denn?
9: Hallo, hier ist die Stefanie.
0: Ja, Stefanie, ja, hallo. Stefanie, wo erreichen wir dich gerade?
9: In Leogang in Österreich.
0: Ja, ist das schön. Wohnst du da oder machst du da Urlaub?
9: Nee, wir machen Urlaub. Wir sind aber leider heute schon auf der Heimreise nach Hattersheim wieder zurück.
0: Ach, ja, da freut sich aber Hattersheim ja auch auf euch. Das ist ja, ja. Wart ihr wandern?
9: Auch, ja.
0: Auch,
9: ja. Okay. Also mit dem Hund, bisschen Wellness. Wir haben zwar keinen Willi, aber einen Theo.
10: Und ja. Theo macht gern Gurkenmasken und so Geschichten mit Wellness.
9: Auf dem Zimmer, genau. Ja.
0: Hier dann für eure Heimkehr und einen guten Start. Ja. Du entscheidest jetzt, mit welchem Hit ganz Hessen und Österreich in diesen Tag startet.
9: Ach du liebe Zeit.
10: Du hast alle Hits der Welt zur Auswahl, falls dir das hilft.
0: Bist du was Österreichisches oder was Deutsches oder was Englisches?
9: Hymn von Buckley James Harvest.
10: Oh.
0: Well it's deep and the mountains so high. Ja, mega gut.
9: Also das ist jetzt nochmal was aus der Jugend.
10: Ja, mega gut.
0: Lasst euch davon heimtragen.
9: Das werden wir machen. Genau. Vielen lieben Dank.

0: Guten Morgen und willkommen im warmen und später richtig heißen Donnerstag.
1: Ist aber auch bei uns wie immer, gell? Also zuerst dümpelt es so vor sich hin und dann zack, bumm, innerhalb von 5 Stunden ist jetzt hier Hochsommer.
0: Hier schwitzen sie auch bei uns in der Promi-Gruppe. Arnold Schwarzenegger ist online und Polunder natürlich.
1: Olaf Schubert. Olaf, wie kommst denn du mit der Hitze zurecht?
2: Ja, Tanja, mein Motto ist immer locker bleiben. Wer sich über 34 Grad Celsius beschwert, sollte an die Leute denken, die mit 93 Grad Fahrenheit leben müssen.
3: Hier spricht eure Desirinik. Durchhalten. Im Kampf gegen die Hitze nicht den Kopf in den Sand stecken, sondern lieber in den Kühlschrank. Das bringt viel mehr.
4: Hallo, hier ist Arnold Schwarzenegger. Passend zur Hitze bringe ich einen coolen Action-Movie ins Kino. Conan the Ventilator. Der blast euch alle weg.
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6: Tobi.
0: Ja, Polly.
6: Boah, Tobi, man sollte bei der Hitze einfach eine 3-minütige Trinkpause einlegen. Wenn man währenddessen noch Werbung macht, hat man sogar Geld verdient. Boah, ey, man kann vom Fußball nur lernen, so, ne?
0: Sehr schlau. Ja, na klar.

0: 16 Minuten nach 7, hier ist eure Morning Show. Wir sind in der Hitze und wir sind für ganz viele im Endspurt.
1: Guten Morgen, liebe Tanja, lieber Tobi. Wir senden euch heute mal ganz liebe Grüße aus Berlin. Nach den anstrengenden Wochen des Endspurts mit den Prüfungen für die Realschule sind wir gerade auf Abschlussfahrt mit der 10AR, BR und CR aus Melsungen. Ihr habt es euch verdient, habt eine unvergessliche Zeit hier. Es war uns eine Freude, euch die letzten Jahre bis hierhin zu begleiten. Hoffentlich könnt ihr mit vielen positiven Erinnerungen auf eure Schulzeit zurückblicken.
2: Och, wie süß, oder?
0: Liebe Grüße zurück,
2: Nina. Wie schön.
0: Ja. Moment, viel Aufregung. Meine Tochter hat leider viel gelernt in dem Leben, nur Nein sagen nicht.
2: Oh, was macht sie?
0: Die moderiert beim Abiball mit Mathis zusammen rum und organisiert irgendwie noch zwischen, also sie muss noch irgendeinen Kuchen backen, wo sie nicht Nein gesagt hat.
2: Und das mit dem nicht Nein sagen können, das hat sie aber auf keinen Fall von dir.
0: Natürlich nicht. Hauptfrage ist natürlich aber was?
2: Zieh ich an.
0: Richtig. Vor allem welche Schuhe?
2: Ja.
0: Was ist ein Trend gerade? Kannst du ja mal helfen. Also pass auf, Herausforderung ist folgende. Wir haben es verdichtet jetzt auf so Schuh halt. So mit so goldenen Riemen.
2: Riemen,
0: so.
2: Ja.
0: Jetzt die Frage, der Absatz eher breit oder eher so...
2: Stilettig.
0: Ja.
2: Das.
0: Der Stilettische.
2: Ja, es sieht einfach besser aus.
0: Im Breiten kann sie besser laufen.
2: Ja, das, ich verstehe es voll und ganz, aber wenn schon, denn schon. Dann immer das, was besser aussieht.
0: Ich habe gesagt, besser laufen. Es war falsch.
2: Ja, das ist ja völlig falsch.
0: Unsinn, okay.
2: Völliger Quatsch. Immer das, was besser aussieht.
0: Aber es sieht super aus.
2: Richtig.
0: Alles klar, ja, dann halt den Schmalen.
2: So, einmal Vorsicht bitte, wenn ihr unterwegs seid auf der A67 Richtung Darmstadt zwischen dem Rüsselsheimer Dreieck und Groß-Gerau liegt ein Besen auf der rechten Spur.
0: Wenn ihr nicht auf Besen fliegt oder zum Abiball stackselt, dann nehmt heute einfach die Flipflops. Das ist das passende Schuhwerk zu über 30 Grad heute.
2: Flipflop, wir haben gescheite Musik für euch von Bon Jovi.
0: Die flitzt auch. Und dazu gibt's Leonie. The Weeknd und Runaway. Echte Abwechslung für euren Start in den Donnerstag. 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

0: Hier ist HR3, hier ist eure Morningshow am Donnerstag. Schön, dass ihr mit dabei seid. Wir reden über eine Reise, die eigentlich ein einziger Traum werden sollte für Papa und Sohn. Und irgendwie ist dann alles ein bisschen anders gekommen.
1: Wir haben euch hier in der Show von Jan und Janis aus Alsfeld erzählt. Die sind gerade bei der WM mit dabei. Ein Roadtrip. Sie waren beim ersten Deutschlandspiel gegen Curaçao im Fernsehen zu sehen. Die große Deutschlandfahne, auf der stand Alsfeld. Und damit haben sie einen Gruß in die Heimat, in den Vogelsberg geschickt.
0: Soweit, so gut. Und erstmal guten Morgen in die USA. Da sind die beiden nämlich noch. Hallo, guten Morgen, Jan.
2: Hallo, guten Morgen, Kanja. Guten Morgen, Tobi. Oder hier, guten Abend, eher gesagt.
1: Ja, genau. Wir holen euch mal kurz ins Boot. Mit Hilfe von KI hat irgendein Idiot aus dir Adolf Hitler gemacht. Und das Foto sieht jetzt so aus, als wäre der Janis gar nicht mit dir im Stadion gewesen, sondern eben mit Adolf Hitler. Also das ist schon an Geschmacklosigkeit schwer zu überbieten.
2: Da stimme ich absolut zu.
0: Jetzt ist man da unterwegs mit seinem Sohn in den USA und irgendwann kommen da so Nachrichten an aus der Heimat. Du, guck mal, bist du das? Wie ging's dir damit?
2: Ich habe erst mal gar nicht mitbekommen, dass das wirklich auch Reichweite hat. Du musst dazu sagen, ich habe dann das dreimal bekommen und dachte, was ist das denn? Und erstmal das ignoriert. Und für mich ist es ja auch so, dass es völlig klar ist, dass das Bild nicht echt sein kann.
1: Ja.
2: Und ich meine, ich bin ja fairerweise gar nicht drauf zu erkennen, aber mein Sohn eben noch zu erkennen.
1: Und zwar unverpixelt.
2: Also das haben die Medien teilweise leider so wiedergegeben.
1: So.
2: Und dann hat sich das auf anderen Plattformen auch noch weiter verbreitet und da dachte ich dann auch, oje.
1: Ja, und jetzt
0: hörte Spaß auf.
1: War halt auch nicht jeder so wach wie du und hat sich gedacht, naja, das kann ja nur KI sein, sondern du hast mitbekommen, ganz viele Leute denken halt, es ist echt und du hast dich so verkleidet.
2: Ich kann es überhaupt nicht glauben, sage ich euch ganz ehrlich. Und ich bin mir auch ganz sicher, dass du in dem Stadion nicht weit gekommen wärst, wenn du so rumlaufen würdest, zu Recht.
1: Ja, natürlich. Ihr habt Anzeige erstattet, sehe ich das richtig?
2: Genau, wir haben erstmal Anzeige erstattet, haben auch andere Leute aus der Familie Anzeige erstattet und Freunde fairerweise. Die deutschen Behörden haben uns dringend empfohlen, auch noch Anzeige hier in den USA zu erstatten, was ich dann auch getan habe. Ich habe vorher noch nie mit dem FBI in den USA zu tun gehabt, das war auch so eine lustige Geschichte. Da geht es eher darum, dass hier sozusagen die Amtshilfe leichter wird, dass man den Täter ermitteln kann, weil er vermutlich aus den USA kommt.
1: Okay.
2: Und vielleicht, wenn jetzt genug Leute in Hessen zuhören, ich werde das auch definitiv juristisch mit einem guten Anwalt aufarbeiten wollen. Also wenn sich jemand angesprochen fühlt, der auf Persönlichkeitsrechte und Medienrecht spezialisiert ist, der darf mich gerne am Montag anrufen, die Nummer über HR3 mal fragen.
1: Das geben wir sehr gerne weiter raus in die Welt.
0: Ich kann mir vorstellen, das ist abgesehen davon, dass du sagst, ich möchte nicht, dass jemand was mit meinem Bild macht, auch nochmal blöd, wenn man mit so einem guten Gefühl eigentlich in den USA unterwegs ist und das nicht so einschätzen kann. Wie ist denn das jetzt auch zu Hause, oder?
2: Definitiv, aber ich sage auch ganz offen, das gute Gefühl lassen wir es auch nicht nehmen. Und
0: recht,
2: wir haben auch für uns jetzt entschieden, dass wir das für die 9 Tage jetzt einfach ausblenden.
1: Sehr gut.
2: So gut es geht und einfach gute Laune haben und Spaß haben, unseren Roadtrip machen, unser zweites Spiel schauen.
0: Und da passieren ja auch unfassbare Dinge, zum Beispiel die Geschichte über die Alsfeldfahne, fast auf dem Kapitol von West Virginia geweht hätte. Reden wir in 10 Minuten drüber, hier in der Morningshow.

0: Lady Gaga und Bradley Cooper am Donnerstag. Es ist 7:30.
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2: Mit Markus Schuh, schönen guten Morgen. Die USA und der Iran haben eine Absichtserklärung für ein Kriegsende unterschrieben. Das haben beide Seiten bestätigt. Der Iran muss demnach die Straße von Hormus öffnen und die USA müssen ihre Seeblockade aufheben. Der Deutsche Umweltrat warnt davor, Regeln für den Umweltschutz aufzuweichen oder gar abzuschaffen. Die Berater der Bundesregierung sagen, das deutsche Umweltrecht sei grundsätzlich gut, es werde aber oft schlecht umgesetzt. Beispiel die Werte zur Luftreinhaltung. Bei der Fußball-WM hat England sein Auftaktspiel gegen Kroatien gewonnen. 4:2 der Endstand gestern Abend. Außerdem hat Ghana gegen Panama gewonnen, 1:0. Portugal und die Demokratische Republik Kongo haben 1:1 gespielt. Und Usbekistan hat 1:3 gegen Kolumbien verloren. Und jetzt mehr Aktuelles aus unseren Regionalstudios.
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3: Bad Camberg im Kreis Limburg-Weilburg darf sich ab sofort ganz offiziell Kurstadt nennen. Bei einer Feierstunde des Hessischen Heilbäderverbands in Bad Homburg hat Innenminister Roman Poseck die Urkunde dazu überreicht. Damit gehört Bad Camberg jetzt zu 5 Städten in Hessen, die diesen Titel tragen dürfen. Und zwar neben Bad Hersfeld, Bad Homburg, Bad Nauheim und Bad Sohn-Salmünster. Für die Stadt ist das ein wichtiger Schritt, denn die lange Tradition als Kur- und Gesundheitsstandort wird damit auch im Namen sichtbar. Künftig soll sie zum Beispiel auf Ortsschildern stehen, sagt die Stadt. Bad Camberg ist übrigens das älteste Kneipp-Heilbad in Hessen und das drittälteste in ganz Deutschland. Benjamin Müller, Bad Camberg.
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0: Es ist jetzt schon warm, es wird richtig heiß. Heute am Donnerstag werden wir wahrscheinlich trocken durchkommen. Aber morgen, sagt Peter und seine Kollegen, jedenfalls wenn sie in die Modelle gucken, wird es gewittern. Peter, woher weiß der Meteorologe, wann und wo das kracht?
5: Also das sieht man an den Wolken. Wenn die richtig in die Höhe schießen, wenn die sich richtig auftürmen, dann sollte man mal auf der Hut sein. Vor allem, wenn die dann oben so ausfransen, so diesen klassischen Amboss, diesen Eisschirm ausbilden, dann heißt es, oh, das wird eine Gewitterwolke.
0: Und das seht ihr heute schon oder wisst ihr, wenn so viel Hitze in dieser Art und Weise unterwegs ist, dann wird sich das bilden irgendwann?
5: Also wir sehen, die Zutaten sind da. Ah. Wir wissen, die feuchte Luft ist da, die hat also Energie drin. Da ist im Prinzip Wasser drin, das raus kann. Und wir haben im Prinzip auch Hebung. Das heißt, die Luft, die geht nach oben, kommt in die kühleren Luftschichten und dann bildet sich die Wolke. Aber wo genau das passiert und wann das genau passiert, das ist eben ganz, ganz schwierig.
0: Gekocht wird auf jeden Fall. Wann es Essen gibt, steht noch nicht fest.
6: Danke, dass ihr da.
7: Damit ihr gut ankommt, jetzt das Neueste aus dem HR3-Verkehrszentrum. Vorsicht auf der A67 Richtung Darmstadt. Zwischen dem Rüsselsheimer Dreieck und Groß-Gerau liegt ein Besen auf der rechten Spur. Die A60 Rüsselsheim-Mainz, Reparaturarbeiten. Zwischen dem Rüsselsheimer Dreieck und Rüsselsheim-Mitte ist die rechte Spur gesperrt. 3 Kilometer Stau. Jetzt die 60 Richtung Rüsselsheim. Zwischen Ginsheim-Gustersburg und Rüsselsheim-Königstetten streckenweise Stau und stockend. 2 Kilometer staut sich's auf der A67 zwischen dem Rüsselsheimer Dreieck und Rüsselsheim-Ost und die A643 Mainz-Wiesbaden. Heute stockt's auf 6 Kilometern zwischen dem Dreieck Mainz und dem Schiersteiner Kreuz.
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0: Die Goo Goo Dolls in HR3. Schön, dass ihr mit dabei seid. Hier ist eure Morningshow am Donnerstag.
1: Wir haben euch eben schon die Geschichte erzählt, die WM-Story von Jan und seinem Sohn Jannis aus Alsfeld. Die zwei sind gerade auf dem Roadtrip durch die USA auf der Reise vom ersten Deutschlandspiel zum zweiten Deutschlandspiel.
0: Eigentlich mega geil, wenn es ein richtiger Scheiß passiert wäre. Während die unterwegs sind, ist ein mit KI bearbeitetes Bild von Jan im Netz gelandet. Und irgendjemand hat mit KI dafür gesorgt, dass Jan so aussieht wie Hitler. Alter. Und seitdem gibt es jede Menge Stress natürlich. Polizei ist eingeschaltet.
1: Ja. Der Jan sagt aber, wir lassen uns den Spaß an unserer Reise trotzdem nicht nehmen. Und ihr habt da ja wirklich einen Wahnsinnstrip schon hingelegt.
2: Wir haben etliche Kilometer hinter uns gekriegt und auch so viele schöne und tolle Geschichten erlebt, die dafür entschädigen. Zwei, die ich daher besonders herausnehmen möchte. Im Hinflug hatten wir ja unseren Flieger in Chicago verpasst und dann gestrandet ohne Koffer.
1: Oh.
2: Und ein argentinischer Nationalspieler, der nachnominiert wurde, hat das mitbekommen.
1: Nein.
2: Dass wir zu spät sind, hat uns dann den FIFA-Ausweisen sozusagen an der ganzen Schlange an der Border Control vorbeigeführt. Wir haben da 300 Leute überholt.
1: Geil.
2: Und standen dann hinter dem Spieler, der jetzt zu Tottenham Hotspur wechselt.
1: Was?
2: Auf Platz 2 in der Schlange. Also er hat den Druck auch noch vorgelassen. So was haben wir erlebt. Wir waren heute am Capitol, also Capitol in West Virginia. Und es war schon nach Besucherschluss. Und wir wollten einfach nochmal ein Foto da haschen, weil wir die Alsfeldfahne ja sozusagen einmal hissen wollten an verschiedenen Punkten.
1: Oh.
2: Jetzt fragen wir da jemanden, ob er ein Foto machen kann von uns. Und es ist der Hausmeister. Und hat uns dann einfach reingelassen und wollte uns bis oben unter die Kuppel führen. Da haben wir leider aus Höhenangst patzen müssen. Aber wir haben so geniale Fotos gemacht. Wir standen vor dem Büro des Gouverneurs von West Virginia.
1: Nein.
2: Innen drin, ohne Besucher, ohne alles, mit dem Hausmeister. Und er fand das einfach auch mega geil, weil er vor 4 Generationen aus Deutschland kam, deutsche Vorfahren hatte. Ah. Hat uns in dem Trikot und der Fahne gesehen und hat gesagt, ich helfe, Jungs.
1: Alsfeld geht um die Welt. Fantastisch.
0: Jan, dann halten wir Ausschau nach der Alsfeld-Flagge beim nächsten Deutschlandspiel natürlich.
1: Auf jeden Fall.
0: Wünschen euch noch ganz, ganz viele tolle Erlebnisse, tolle Begegnungen, nicht nur mit Hausmeistern und nachnominierten Nationalspielern, sondern auch vielen anderen tollen Leuten und eine super Zeit.
2: Vielen Dank dafür, das wünsche ich mir euch auch. Und ja, genau, ihr habt uns ja auch bald wieder in der Heimat.
1: Ja.
2: Weil auch das wollte ich einmal aufklären, weil die Frage extrem häufig kam, ich die Zeit noch habe. Ja, der Jannis ist von der Schule freigestellt.
1: Ja,
2: ganz lieben Dank an die Alsfelder Albert-Schweitzer-Schule, die das ermöglicht hatte.
1: Oh.
2: Das ist eine faire Frage, die zu Recht oft kam. Ne? Und die wollte ich dann einmal hiermit sozusagen diese Vermutung aus der Welt räumen.
0: Macht's gut.
2: Danke
0: euch. Ciao.
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0: Ja, guten Morgen. In Kürze ist es soweit. Eine Königin hält hier Einzug, also noch eine.
1: Ich wollte gerade sagen, ja. Die ist bereits da.
0: Es wimmelt vor Grund. Neben Tanja, verneige mich, kommt die Tennis Queen. Angie Kerber bei uns, 3 Grand Slams gewonnen, unfassbar. Silber in Rio bei den Olympischen Spielen geholt. Und jetzt will die so ganz in Rente gehen. Also hat sich ja zurückgezogen. Aber jetzt gibt es ein Abschiedsspiel hier bei uns in Hessen.
1: Ja, die Bad Homburg Open. Das ist pures Gold, die Karten dafür zu bekommen. Es gibt auch keine mehr, außer hier bei uns. Sie bringt nämlich welche für euch mit. 069-155-4x3. Und wir freuen uns, es dauert keine Viertelstunde mehr.
0: Mega gut. Ja. Wetter heute, brutal warm, bis heiß, bis schwül drückend. So schrauben wir uns hoch, über 30 Grad. Und das ist der Auftakt, die nächsten Tage werden noch wilder.
1: Einmal Vorsicht, wenn ihr unterwegs seid, auf der A49 Richtung Gießen, zwischen Kassel-Laue-Stadion und dem Kreuz Kassel-West, liegt eine Matratze auf der rechten Spur.
0: Gleich für euch, Ava Max. Sweet but Psycho, der erste Hit von ihr.
1: Und die fantastische Stimme von Alex Warren. So gut. Fever Dream und Sweet But Psycho, das ist echte Abwechslung.
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2: Na, bei 48 Ländern, die dabei sind, sind das viele Rezepte.
3: Buenos dias, Tobi y Tania. Ich bin halb Spanierin und halb Italienerin. Wenn wir grillen, liegen bei uns auf dem Rost meistens Churrasco, das sind Spareribs, und Sardinen. Als Beilage essen wir ganz gerne Ensaladilla Russa dazu. Und falls wir vorher noch die Zeit gefunden haben, einen Nachtisch vorzubereiten, den leckeren Flamme de Huevo. Euch einen guten Appetit beim Nachmachen.
2: Ich habe schon Hunger. Was ist ein Ensaladilla Russa?
3: Ist ein typischer spanischer Salat, obwohl es der Name gar nicht hergibt. Ja. Und der besteht aus gekochten Kartoffeln, ein paar Möhren, die auch gekocht sind, aber halt alles bissfest, dann Erbsen, hart gekochten Eier. Wir machen noch Thunfisch rein. Und der Flan de Huevo ist auch ein typisch spanischer Nachtisch aus Milch, Eiern und Zucker. Und da bereitet man erstmal einen Caramello vor, also eine Karamellsoße. Mm. Und dann den Rest an Zucker, Milch und Eier in die Form gibt. Und dann muss man das aber im Wasserbad, im Backofen, ja, mindestens eine Stunde stocken lassen. Und schmeckt mega lecker.
0: Die Zeit nehmen wir uns.
2: Oh, lecker.
0: Mach mal Duo Manjo statt Duolingo.
2: Will ich alles haben.
1: Ja, mega gut. 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

0: Nickelback am Donnerstag. Es ist der 18. Juni, 8 Uhr.
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2: Mit Markus Schuh, schönen guten Morgen. Die Absichtserklärung zwischen dem Iran und den USA für ein Ende des Kriegs ist in Kraft getreten. Präsident Trump und auch der Iran haben sie unterschrieben. Was das bedeutet, erklärt unsere ARD-Korrespondentin Katharina Fuß.
3: Durch die Unterschrift jetzt müsste die Straße von Hormuz umgehend geöffnet werden. Im Abkommen ist auch festgelegt, dass die Seeblockaden aufgehoben werden und die Kriegshandlungen eingestellt werden, auch im Libanon. Vom Vermittler Pakistan heißt es, das Abkommen tritt damit sofort in Kraft. Also da ist man definitiv einen Schritt weiter als bisher.
2: In Hessen hat es gestern Abend gleich zwei schwere Unfälle mit E-Scootern gegeben. Die Polizei sagt, dass beide Rollerfahrer die Vorfahrt missachtet haben. HR3-Reporter Andreas Gerlach.
4: In Wiesbaden-Nordenstadt ging das Ganze tödlich aus. Ein 13-Jähriger wollte aus einem Feldweg heraus auf die Landstraße Richtung Wallau fahren. Ein 53-jähriger Autofahrer konnte nicht mehr rechtzeitig bremsen und überfuhr den Jugendlichen. In Gernsheim am Rhein ist ein 33-Jähriger schwer verletzt worden. Er ist aus einem Feldweg heraus über die Bundesstraße 426 gefahren und von einem Auto angefahren worden. Der E-Scooter-Fahrer ist mit dem Rettungshubschrauber in die Klinik gekommen.
2: Eine Mehrheit der Menschen in Deutschland fordert von der Politik mehr Schutz für Kinder und Jugendliche im Netz. Das steht in einem Bericht des Bundesverbands der Verbraucherzentralen, der Rheinischen Post vorliegt. 80% der Befragten wollen demnach strengere Regeln für Tech-Konzerne und auch für Social-Media-Plattformen. Die nächste Überraschung bei der Fußball-Weltmeisterschaft. Portugal hat gegen die Demokratische Republik Kongo nur ein 1:1 geschafft. Mehr von HR3-WM-Reporter Michael Küster.
5: Rasant wurde es dann im Anschluss zwischen England und Kroatien. Das Team des deutschen Trainers Thomas Tuchel setzte sich am Ende auch dank zweier Tore von Bayern-Stürmer Harry Kane mit 4:2 durch. Außerdem hat Ghana in letzter Minute noch mit 1:0 gegen Panama gewonnen und Kolumbien besiegte am frühen Morgen WM-Neuling Usbekistan mit 3:1.
2: Und das passiert heute noch. In Brüssel fällt der Startschuss für den nächsten EU-Gipfel. Die Special Olympics gehen los für Menschen mit geistiger oder mehrfacher Behinderung. Und in Frankfurt ist wegen der heißen Temperaturen der Hitzebus unterwegs, ein mobiles Hilfsangebot für Obdachlose. Das nächste HR3 News Update gibt's in einer halben Stunde.
0: Sieht so wenig an, wie es irgendwie gesellschaftlich noch zu vertreten ist. Vielleicht nur den Flip und lass den Flop weg. Es ist so heiß. Über 30 Grad. Es ist schwül, es ist drückend. Die ersten Gewitter aber erst morgen.
6: Und damit ihr gut ankommt, jetzt das Neueste aus dem H3-Verkehrszentrum. Vorsicht auf der A3 Richtung Köln. Da liegen mehrere Matten zwischen Bad Camberg und Limburg Süd. Ungesicherte Unfallstelle auf der A66 Richtung Frankfurt zwischen dem Kriftler Dreieck und Zeilsheim. A45 Richtung Gießen. 3 Kilometer Stau zwischen Ehringshausen und dem Wetzlarer Kreuz. Repariert wird die Fahrbahn auf der A60 Richtung Mainz zwischen dem Rüsselsheimer Dreieck und Rüsselsheim Mitte. 4 Kilometer Stau. 4 Kilometer auf der 60 Richtung Rüsselsheim zwischen Ginsheim Gustersburg und Rüsselsheim Mitte. Dann die 66 Wiesbaden-Frankfurt. Zwischen Erbenheim und dem Wiesbadener Kreuz stockt es streckenweise. Im weiteren Verlauf 2 Kilometer zwischen Ludwig-Landmann-Straße und Miequel-Allee und 6 Kilometer auf der A643 Richtung Wiesbaden zwischen dem Dreieck Mainz und dem Schiersteiner Kreuz.
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0: Meine Damen und Herren, heute für euch in der Morning Show. Eine Königin. Sie hat Wimbledon gewonnen. Sie hat die US Open gewonnen. Sie hat die Australian Open gewonnen. Sie hat die Silbermedaille bei den Olympischen Spielen in Rio errungen. Und heute ist sie bei uns. Angelique Angie Kerber, guten Morgen.
8: Guten Morgen.
9: Wir freuen uns so sehr, dass es geklappt hat. Und vor allem erlebe ich Tobi, seit 10 Jahren moderieren wir zusammen. Zum ersten Mal erlebe ich ihn heute aufgeregt. Und das schon seit heute Morgen um 5.
0: Ich hab dermaßen viele Stunden mit dir mitgefiebert auf einer Couch. Schreiend, bis in die Heiserkeit mich mitgefreut. Das ist der Wahnsinn. So toll, dass du da bist. Wirklich.
8: Ich freue mich. Ich freue mich, dass ich hier bin.
0: Es hat einen guten Grund. Du bist Sportdirektorin bei einem ganz tollen Turnier. Es ist das Vorbereitungsturnier der Frauen auf Wimbledon auf Rasen im Kurpark in Bad Homburg. Was ist das Besondere an dem Turnier?
8: Ja, das ist das Vorbereitungsturnier vor Wimbledon. Ja. Das ist mein Turnier, was wir jetzt das sechste Jahr wirklich im Kurpark spielen. Und ich bin immer aufgeregt. Das ist so mein Herzensprojekt. Oh. Und da jetzt so die Top-Spielerin zu sehen, die auch schon da sind, sich auf Wimbledon vorzubereiten. Wir werden Top-Tennis sehen. Und ja, ich freue mich auf die Woche.
0: Und das Geile ist, du hast Tickets für diese Sause mitgebracht für euch.
9: 069-155-4x3. Das ist pures Gold.
0: Eine wichtige Entscheidung, bevor wir hier richtig loslegen, müsstest du noch treffen, weil du hast gesagt, es ist dein Herzensturnier. Mhm. Es gibt viele Dinge in deinem Herzen. Familie reden wir gleich noch drüber, aber auch zwei Heimaten, wenn man so will. Es gibt einen polnischen Teil und es gibt einen deutschen Teil. Mhm. Da haben wir in Sachen Frühstück eine Idee. Wir haben gehört, Franzbrötchen wäre was du sehr, sehr gut magst.
8: Das stimmt. Ich bin ja im Norden aufgewachsen und immer auf Reisen hatte ich meine Franzbrötchen mit dabei. Das stimmt.
9: Einmal
8: Franzbrötchen. Oh, wie lecker.
0: Und wir haben aber auch polnische Leckereien besorgen lassen. Die sind auch mir neu.
8: Etwas Süßes,
0: Wo wäre dein erster Griff jetzt hin?
8: Ich würde tatsächlich den Schokoriegel mit dem Franzbrötchen nehmen.
0: Hier wird kombiniert.

0: Es ist so eine Freude, dass sie da ist. Die Frau, die uns sportlich dermaßen begeistert hat. Und was hat die alles gewonnen? Dreimal den Grand Slam, die erste deutsche Nummer 1 nach Steffi Graf. Heute bei uns in der Morning Show. Angie Kerber, schön, dass du da bist.
1: Ich bin da.
2: Jetzt stehen die Bad Homburg Open an. Das ist so dein Herzensding auch und gleichzeitig aber dann ja auch dein Abschied. Wie ist denn das für dich?
1: Ja, richtig. Also ich glaube, es wird sehr emotional, besonders weil es mit meinem Abschiedsspiel am Samstag losgeht.
2: Ja.
1: Und dann startet sozusagen erst das Turnier. Also ich bin auch schon ein bisschen aufgeregt. Ich habe mich auch jetzt so gut es geht fit gemacht, wie man das natürlich so zwischen dem Alltag mit Kindern machen kann.
2: Ja.
1: Aber ich freue mich drauf und ich glaube, das wird, wie gesagt, auch, ich werde viel Spaß haben. Es wird, Familie, Freunde sind da und ich glaube, das wird das Besondere auch für mich.
0: Und ist die Überlegung dann danach nie wieder Tennis zu spielen? Nee, oder?
1: Nein, auf gar keinen Fall. Also ich werde dem Sport treu bleiben. Ja. Ich liebe es, Tennis zu spielen und ich mache es immer wieder zwischendurch. Ich halte mich fit und ja, Tennis ist mein Leben gewesen und bleibt es auch weiterhin.
0: Es ist ja auch krass, dass du dieses Abschiedsspiel spielst und jetzt braucht man natürlich eine Gegnerin.
1: Genau.
0: Und jetzt nimmst du dein Handy und guckst so rein, lass mal gucken, wen haben wir denn hier so und landest dann bei Anna Ivanovic.
1: So ähnlich. Nein, ja. Also die Anna, die hat mich ja auch über meine Karriere begleitet und wir sind zusammen aufgewachsen auf den Turnieren in der Welt und wir sind tatsächlich auch sehr gut befreundet. Also es ist eine meiner besten Freundinnen.
0: Ja.
1: Und ich habe sie vor jetzt 2-3 Monaten angerufen, habe sie gefragt, du, ich wollte schon immer mein Abschiedsspiel spielen.
2: Ja, ich will!
1: So ähnlich. Und sie hat direkt zugesagt und das war super lieb von ihr und ich freue mich ganz besonders, dass ich mit ihr den Platz jetzt nochmal teilen kann.
0: Ich habe das erzählt, das ist ja dann das Finale einer unfassbaren Karriere mit Wahnsinns-Highlights. Wenn du darauf zurückguckst, kann man das überhaupt sagen? Wimbledon taucht da auf, die US Open tauchen auf, die Australian Open, eine olympische Medaille, dann die Nummer 1, Serena Williams geschlagen zu haben. Gibt es da irgendwie so eine Reihenfolge oder irgendwas, was besonders wichtig ist?
1: Ich glaube, das besonders Wichtigste war für mich der Australian Open Sieg 2016, weil da alles mit begann. Also niemand hat mit mir gerechnet. Ich habe Serena Williams im Finale geschlagen, meinen ersten Grand Slam gewonnen und das war so ein Wow. Jeder hat mit mir mitgefiebert. Ich weiß, die Fans, dann bin ich zurück nach Deutschland und das war wirklich für mich so Gänsehaut pur über Wochen und da, wenn ich zurückschaue, war das so mein Moment. Aber mit dem Highlight dann am Ende, wo auch niemand mehr mit mir gerechnet hat, mit Wimbledon 2018, das ist natürlich nochmal das Highlight, weil das immer mein Kindheitstraum war, Wimbledon zu gewinnen. Auf Rasen, auch nochmal gegen Serena im Finale, also das sind so die besonderen Momente, aber alles andere, was du aufgezählt hast, gehört natürlich dazu, ja, mit Olympia Nummer 1 und so weiter.
0: Total geil, wirklich. Ihr werdet dabei sein, wenn zwei Freundinnen auf dem Tennisplatz Ade sagen.
2: Oh.
0: Eure Tickets.
2: 069 155 4 mal die 3. Das Abschiedsspiel werdet ihr sehen.

0: Ein Abschied zum Auftakt, das ist auch geil. Groß emotional wird es am Samstag in Bad Homburg. Die Bad Homburg Open beginnen mit dem Abschiedsspiel von Angie Kerber gegen Anna Ivanovic. Eure Tickets dafür gibt es heute hier bei uns.
1: 069-155-4x3. Wenn ihr die Tickets kriegt, wenn ihr da hingeht zu der Bad Homburg Open, gell, zieht euch einen Sonnenhut auf, Sonnenmilch, Ventilator, keine Ahnung, es wird irre heiß allein beim Zugucken.
0: Angie, jetzt hast du ja unter allen Umständen witterungsmäßig Tennis gespielt. Also in Australien auch, wo man sagen muss, da gehst du wahrscheinlich gar nicht vor die Tür. So ein Wetter wie heute, so 33 Grad, schwülwarm, eher geil oder eher nicht so für dich?
2: Also ich fand es immer geil, ja, wenn ich ehrlich bin, ja, weil ich liebe es, wenn du auf dem Platz bist und du merkst, okay, du tust was, die Sonne scheint, es ist schönes Wetter. Klar, fürs Publikum kann es ein bisschen heiß werden, deshalb, so wie du gesagt hast, Wasser, Hut, Sonnencreme, bitte alles mit dabei haben.
0: Das ist auch geil, 35 Grad und du sagst, kein Problem, 3 Stunden Tennis kloppen.
2: Aber die Zuschauer. Schon,
0: aber mach langsam beim Gucken und sitzen. Ja, ja, also, okay.
1: Fantastisch. Sind deine Kinder dann auch da oder denken die, ach Gott, die Mutti, die hüpft da wieder rum und was soll ich mir das angucken?
2: Doch, ich auf jeden Fall die Große, die versteht es ja jetzt schon mittlerweile.
1: Drei ist
2: drei,
1: ne?
2: Genau, ja. Ist drei, ja. Und die wird auf jeden Fall mit dabei sein. Aber auch der Kleine. Also ich werde versuchen, alle mit dabei zu haben.
0: Das drei ist ja so ein Alter, da kann man schon über Sport nachdenken, so ein bisschen. Schmeißt du da Tennisschläger, so kleine, schon mal in den Flur?
2: Unauffällig.
0: In der Hoffnung, dass was passiert?
2: Ich versuch's. Sie greift auch immer wieder mal zum Schläger. Ja. Aber es ist, glaube ich, noch ein bisschen zu früh. Also was wichtig ist, wir schauen ja Tennis wirklich zu Hause bei jedem Turnier, was dann läuft. Und ich nehme sie auch immer mal wieder mit. Und sie hat auch den Anfang mit mir miterlebt, wo ich nochmal zurückgekommen bin mit ihr. Also sie versteht es schon.
0: Das ist ein Tennis-Girl hier.
2: Schauen wir mal.
0: Schön, dass du da bist. Tennis spielen kannst du sehr, sehr gut. Wie gut du Tennis hören kannst, checken wir gleich hier bei uns. Hits Hammer auf dem Weg für euch von Pat Benatar. Love is a Battlefield spielen wir euch.
1: Und Michael Patrick Kelly legen wir euch dazu. Run Free und Love is a Battlefield, das ist echte Abwechslung.
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0: Ihr Lieben, es ist kurz vor 8:30. Hier ist eine besondere Morningshow an diesem Donnerstag mit ganz tollem Besuch. Angie Kerber ist heute bei uns. Hallo nochmal, schön, dass du da bist.
1: Hallo.
2: Ich habe es wirklich in unseren 10 Jahren noch nie erlebt, dass Tobi so dermaßen aufgeregt ist. Du wolltest doch dein Trikot zum Unterschreiben mitbringen. Hast du vergessen vor Aufregung?
1: Ja. Oh, ja. Da muss ich nochmal wiederkommen.
0: Ja, bitte. Bitte, wirklich. Ich habe mir das die ganze Woche vorgenommen. Ja. Ein schönes weißes Trikot, dachte ich, schon Rahmen bereitgelegt, dass ich aufhängen kann daheim.
2: Ach Gott.
0: Ja. Zurück zum Tennis ganz kurz. Neben der Sensation, dass Zverev seinen ersten Grand Slam gewonnen hat, ist gerade im Frauentennis richtig Alarm, denn eine Frau kommt da irgendwie zurück. Serena Williams.
1: Richtig.
0: Auch Tennislegende. Wie war das für dich, als du gesehen hast, guck mal, die nimmt den Schläger nochmal in die Hand?
1: Ja, also ich kann es mir auf der einen Seite schon vorstellen, weil ich weiß, wenn man so zu Hause sitzt, dann fehlt das Adrenalin, dieses Wettkampfgefühl. Aber auf der anderen Seite bin ich selbst gespannt, wie sie das Comeback macht, weil sie hat alles erreicht. Und ich meine, sie war so lange auf der Tour, jetzt nochmal von vorne mit 2 Kindern das Gleiche zu starten. Ja. Also es ist schon eine Herausforderung.
2: Wie alt ist denn die? Die gibt's doch schon immer eigentlich, oder?
0: Die gibt's schon immer. Tennis wurde um sie herum errichtet.
2: Okay, dann haben wir das erklärt.
0: Ja. Okay, war spannend. So, jetzt haben wir keinen Zweifel, dass du Tennis sehr, sehr gut spielen konntest. Das haben wir mehrfach gehört. Wir gucken mal, wie gut du es hören kannst.
1: Okay.
0: Okay, Ohren. Du sagst uns einfach, welches Spiel das jeweils ist. Bereit?
1: Ja.
0: Okay. Welches Tennisspiel ist das hier?
1: Also Serena Williams?
0: Im Ernst?
1: Ja.
0: Das ist ja krass.
1: Oder?
2: Wie hast du das jetzt erkannt?
1: Ja, man kennt sich.
0: Das ist ja, das hätte ich jetzt im Leben nicht gedacht.
2: Das warst du gegen Serena Williams?
0: Ja. Das ist ja, das erkennst
1: genau.
0: du, das ist ja krass.
1: Es ist wahrscheinlich irgendein Finale gewesen.
0: Das war bei dem...
2: Finale aus Australien.
1: Genau,
2: ich werde was.
0: Mit dem Happy End für dich.
1: Richtig.
0: Da erkennst du die nach einer Sekunde schon.
1: Ja.
0: Das ist ja irre. Wir haben noch was anderes. Guck mal, ob du das auch weißt.
1: Boah, ich habe den Namen im Kopf.
0: Den einen von den beiden kennst du garantiert.
1: Ja. Es ist der Sascha.
0: Das
1: ja,
0: ist der,
1: ja,
0: das
1: genau,
0: ist der,
1: okay.
0: Das ist der Sascha.
1: Aber den anderen kenne ich auch. Wer ist
0: der Cobolli. Das war das Finale der French Open.
2: Der hat so italienisch gestöhnt. Das hat man gleich gehört. So. Ja.
0: Also, größten Respekt auch dafür, das hätte ich nicht gedacht.
1: Ja.
0: Also, dass du innerhalb von einer Sekunde Serena Williams da am Schlagen hörst. Angie, vielen Dank, dass du da warst. Wirklich.
1: Es hat mich gefreut. Wirklich.
0: Wir wünschen dir ein tränenreiches, ganz bewegendes Abschiedsspiel am Samstag.
1: Vielen Dank.
0: Ein tolles Turnier und viel Freude und Erfolg bei allem, was du da weiter machst.
1: Ja, Dankeschön.
0: Pass auf dich auf.
1: Ihr auch.

0: Harry Styles, As It Was, gleich eure Tickets von Angie Kerber für ihr Abschiedsspiel hier bei uns. Eine Minute nach 8:30 ist es.
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2: Mit Markus Schuh, schönen Donnerstagmorgen. Der Krieg zwischen den USA und dem Iran könnte bald vorbei sein. Ein Abkommen, das letzte Nacht in Kraft getreten ist, regelt, dass die Kämpfe erstmal aufhören und der Iran die Straße von Hormus öffnen muss. Viele andere Details für ein Kriegsende sind aber noch nicht geregelt. Sieg für England im WM-Auftaktspiel gegen Kroatien. 4:2 der Endstand gestern Abend. Heute spielt unter anderem die Schweiz gegen Bosnien-Herzegowina. Und apropos Fußball-Weltmeisterschaft. Die FIFA hat seit dem Start schon fast 400.000 Hasskommentare im Internet löschen lassen. Damit ist die Zahl der Hasskommentare jetzt schon höher als während der gesamten Weltmeisterschaft 2022. Und jetzt mehr Aktuelles aus unseren Regionalstudios.
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3: Deutsche Krankenhäuser produzieren jedes Jahr rund 1,2 Millionen Tonnen Müll. Das sind jeden Tag 7 Tonnen pro Krankenhaus. Das UKGM in Marburg hat jetzt ein Recyclingprojekt eingeführt. Bei OPs fällt viel Müll aus Alufolie an, durch Einwegverpackungen für sterile Instrumente. Der wird jetzt in bestimmten Boxen gesammelt und dann recycelt. Dafür arbeitet das Krankenhaus mit einem Medizintechnikunternehmen zusammen. Die holen die Sammelboxen ab und verwerten dann das Aluminium wieder. Dadurch soll CO2 gespart und Müll reduziert werden. Das recycelte Aluminium wird dann für die Wiederverwendung verkauft und die Erlöse fließen laut UKGM in eine medizinische Hilfsorganisation, die Kindern hilft. Aus Marburg, Anna Spieß.
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0: Es ist sauheiß, es ist schwül, es ist drückend, aber es bleibt heute nochmal trocken. Morgen wird es noch heißer, noch schwüler, noch drückender und dann will das irgendwo hin. Die Energie, dann wird es am Nachmittag wahrscheinlich die ersten, wahrscheinlich auch heftigen Hitzegewitter geben.
5: Damit ihr gut ankommt, jetzt das Neueste aus dem HR3-Verkehrszentrum. Der 60 Richtung Mainz. Zwischen dem Rüsselsheimer Dreieck und Rüsselsheim Mitte ist die rechte Spur gesperrt. Da wird repariert nach dem LKW-Brand gestern. 4 Kilometer Stau. A60, Mainz-Rüsselsheim. Zwischen Mainz-Laubenheim und Rüsselsheim-Mitte streckenweise Stau. Streckenweise auch auf der A66 Wiesbaden-Frankfurt zwischen Erbenheim und dem Wiesbadener Kreuz. Im weiteren Verlauf zwischen Hofheim und dem Griffler Dreieck 2 Kilometer stockend nach einem Unfall. Und nochmal im weiteren Verlauf zwischen der Ludwig-Landmann-Straße und der Miekwiller-Allee 2 Kilometer Stau. Es stockt streckenweise auf der A643 in Richtung Wiesbaden zwischen dem Dreieck Mainz und dem Schiersteiner Kreuz und 4 Kilometer auf der A5 Darmstadt-Kassel zwischen Flughafen Nord und dem Westkreuz Frankfurt.
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0: Hier ist eure Morningshow mit ganz tollem Besuch heute. Angie Kerber ist bei uns. Wenn ich sage Tennislegende, ist es okay? Oder denkst du, ja, mal langsam hier?
1: Ja, mittlerweile habe ich mich schon ein bisschen dran gewöhnt.
0: Ja, weil du bist
2: komm, ist so. Ja so.
0: Und jetzt zu Hause die nächsten Tage bei uns in Hessen mit deinem Herzensturnier, den Bad Homburg Open. Und genau dafür gibt es Tickets. Wir haben uns ja die Bude eingerannt, Leute.
2: Und es ist ja nicht irgendein Spiel. Du hast besondere Karten dabei, ne? Für dein Abschiedsspiel.
1: Samstag, den 20.
3: Magel.
0: Hallo. Guten Morgen, Peter. Du bist einer von tausenden Hessen, die Interesse an einem Tennisturnier hätten. Ist das richtig?
4: Ja, das ist richtig. Moin. Moin.
0: Peter, wir haben eine sehr besondere Frau hier, ist Angie Kerber.
1: Hey, guten Morgen. Guten Morgen.
0: Peter, hättest du Interesse, ein unfassbares Spiel zu sehen, nämlich das Abschiedsspiel von Angie Kerber gegen Anna Ivanovic?
4: Ja, natürlich will ich das sehen. Tut mir zwar leid, dass es aufhört, aber man kann es nicht ändern.
1: Aber ich lade dich herzlich ein. Also am Samstag hast du 2 Tickets gewonnen.
4: Ey, cool, mega. Ich freue mich tierisch.
2: Ja, schön.
0: Wen nimmst du denn mit?
4: Mein Sohn.
0: Der tipptopp.
4: Der ist Tennisspieler, der hat morgen nochmal schnell ein Beckenrundenspiel und am Sonntag, aber dann kommen wir schnell rein.
2: Zwischendurch schieben wir kurz die Bad Homburg Open.
4: Auf jeden Fall, so machen wir.
0: Okay, dann spielt ihr kurz auf Sand und dann seht ihr ein geiles Spiel auf Rasen.
4: Genau, so machen wir das.
0: Viel Spaß, geil. Peter.
1: Viel Spaß.
4: Danke, ciao.
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0: Es ist 8:45. Und ein Wetter wie früher an der Adria. Leute, über 30 Grad und wir schauen uns die nächsten Tage noch weiter nach oben. Heute werdet ihr wahrscheinlich ganz trocken durchkommen. Ein paar Quellwolken sind nur zum Gucken da. Morgen wird das anders aussehen. Noch mehr Hitze, noch mehr Sonne und am Nachmittag wahrscheinlich die ersten auch heftigen Hitzegewitter.
1: Auf der A3 hat's gekracht. Köln-Frankfurt zwischen Niedernhausen und dem Wiesbadener Kreuz. Unfall auf der linken Spur, 3 Kilometer Stau.
0: Die musikalische Variante von Grenzenlose Schönheit kommt gleich hier. Das unfassbar schöne Chasing Cars spielen bei euch.
1: Und Energie kommt von Dua Lipa. Physical und Chasing Cars, das ist echte Abwechslung.
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0: Da wird zur Freude doch mal ein Lego angegrillt. Spannend, wir sammeln hier Grillrezepte aus allen WM-Nationen. Ghana heute Nacht 1-0 gegen Panama gewonnen und wir haben ja wirklich gehört, in Ghana grillt man gern mal einen Leguan.
1: So, wieso sammeln wir die ganzen internationalen Grillrezepte? Weil wir den geilsten Grill aller Zeiten haben. 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
0: Drauflegen, also wir hätten schöne Sachen mit dabei und dann perspektivisch könnt ihr natürlich grillen, was ihr wollt, aber Inspirationen hätten wir. Der Elias zum Beispiel aus Marokko.
2: Ein sehr beliebtes marokkanisches Grillgericht ist Boulfaf. Besonders ums Opferfest herum wird es oft gegessen, weil es ist nämlich Lammfleisch, um genau zu sein, nämlich Leber. Und diese Leber wird umwickelt mit Speck bzw. Fett in dem Sinne und kriegt noch eine Marinade, kommt dann auf Spieße drauf und wird gegrillt. Und die meisten Leute essen das dann ein bisschen Fladenbrot, also es kommt ins Fladenbrot rein. Ähnlich wie so ein Döner, nur halt ohne Salat.
0: Das Konzept, irgendwelche Dinge in Fladenbrot stopfen, finde ich eh überragend.
1: Und mit Fett zu umwickeln.
0: Das
1: ist spannend. Mein Mann hat ja ein Jahr in Schottland studiert und der sagt, egal was die essen, es kommt alles erstmal in der frittierten Variante, also auch so Schokoladenriegel oder so. Jetzt dachte ich, wahrscheinlich kommt auch Frittiertes auf den Grill in Schottland.
3: Also wenn ich bei meiner Familie in Schottland bin und wir gemeinsam grillen, dann grillen wir meistens Square Sausage. Das sind so Frikadellen, aber halt in einer quadratischen Form. Ganz typisch ist aber auch Black Pudding, also Blutwurst, in so Scheiben geschnitten. Das kommt auch immer sehr gut an. Oder ganz klassisch Würstchen und Hähnchenfleisch. Und ganz wichtig und nicht zu vergessen ist natürlich die wasserfeste Kleidung, denn auch bei strahlendstem Sonnenschein könnte es gleich wieder anfangen zu regnen.
1: Klar. Wird gar nichts Frittiertes auf den Grill gelegt bei der Neve in Schottland.
0: Highland-Herausforderung, ja. 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

0: Harry Hilton. Das bleibt einfach auch eine super Nummer. I like am Donnerstag. Es ist 9 Uhr.
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2: Schönen guten Morgen, ich bin Markus Schuh. Auf Hessen rollt die nächste große Hitzewelle zu. Der Deutsche Wetterdienst geht davon aus, dass der bisherige Rekord von 37,5 Grad geknackt werden könnte. Für viele Menschen kann das gefährlich werden. Aus dem News-Team Theresia Tautz.
3: Vor allem Obdachlose sind oft schutzlos der Hitze ausgeliefert. Die Stadt Frankfurt schickt deshalb heute wieder ihren Hitzebus los. Der versorgt Menschen auf der Straße mit Wasserkappen oder Sonnencreme. Die Stadt weist außerdem auf die vielen Trinkwasserbrunnen hin. Die gibt es auch an anderen Orten in Hessen. Mit einem Besucheransturm rechnen die hessischen Freibäder und Badeseen. Dort heißt es, nach eher durchwachsenen Wochen freue man sich, dass es endlich so richtig losgeht.
2: Die USA und der Iran haben ein Abkommen unterschrieben für ein Ende des Kriegs. Offiziell ist nicht von einem Friedensabkommen die Rede, nur von einem Rahmenabkommen. Was genau da drin geregelt ist und was nicht, erklärt unsere ARD-Korrespondentin Katharina Fuß.
4: Festgehalten sind darin demnach die Öffnung der Straße von Hormus, das Ende der Seeblockaden und die Einstellung aller Kampfhandlungen, auch im Libanon. Andere Punkte wie die künftige Urananreicherung im Iran sollen noch verhandelt werden. Unklar ist auch, woher die 300 Milliarden Dollar für den Wiederaufbau im Iran genau kommen sollen, die im Raum stehen.
2: Die Politik muss Kinder und Jugendliche besser schützen, vor allem im Internet. Das ist bei einer Umfrage des Bundesverbands der Verbraucherzentralen rausgekommen. Konkret geht es um soziale Medien, Online-Plattformen und Computerspiele. 87% der Leute, die befragt worden sind, sagen, da läuft es mit dem Jugendschutz eher schlecht oder sogar sehr schlecht. Gelungener Auftakt bei der Fußball-Weltmeisterschaft für England. Die Mannschaft hat 4:2 gegen Kroatien gewonnen. ARD-WM-Reporter Michael Küster.
5: Das Team des deutschen Trainers Thomas Tuchel übernahm damit auch gleichzeitig die Tabellenführung vor Ghana, das sich durch einen Treffer in der Nachspielzeit mit 1:0 gegen Panama durchgesetzt hat. Zuvor gab es für die Portugiesen einen unerwarteten Dämpfer. Die Südeuropäer kamen gegen die Demokratische Republik Kongo nur zu einem 1:1 Unentschieden.
2: Und heute Morgen noch hat Usbekistan gegen Kolumbien verloren mit 1:3. Und apropos Fußball-WM, die FIFA hat seit dem Start schon fast 400.000 Hasskommentare im Internet löschen lassen. Damit ist die Zahl der Hasskommentare jetzt schon höher als während der gesamten Weltmeisterschaft 2022. Das nächste HR3 News Update gibt's in einer Stunde.
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0: Willkommen in der Waschküche. Es ist schwül, es ist drückend. Heute über 30 Grad, morgen deutliche Schippe nochmal obendrauf. Und diese Energie, die in der Luft ist, die will irgendwann irgendwo hin. Peter, wann merken wir das wo?
7: Also ab morgen steigt die Gewitterneigung schon an. Also es ist ein bisschen schwierig, heute Morgen schon zu sagen, wo es morgen oder am Wochenende gewittert, wann und wie kräftig das wird. Also es wird da irgendwo mal was passieren. Es wird irgendwo mal krachen. Und wenn es kracht, dann durchaus ordentlich mit Starkregen, mit Hagel, mit Sturmböen. Aber das muss eben nicht überall sein.
8: Damit ihr gut ankommt, jetzt das Neueste aus dem HR3-Verkehrszentrum. Die A3 Köln-Frankfurt. Die Unfallstelle zwischen Niedernhausen und dem Wiesbadener Kreuz ist geräumt. 6 Kilometer Stau sind noch übrig. Nach einem Unfall auf der A3 Frankfurt-Würzburg sind die zwei linken Spuren gesperrt. Zwischen Bessenbach-Walterschaff und Weibersbrunn 4 Kilometer Stau. Baustelle auf der A5 Darmstadt-Kassel. Zwischen dem Frankfurter Kreuz und dem Westkreuz Frankfurt in der Verbindung zur A648 in Richtung Eschborn. Da haben wir 6 Kilometer stockenden Verkehr. 2 Kilometer auf der 60 Richtung Mainz zwischen dem Rüsselsheimer Dreieck und Rüsselsheim Mitte und streckenweise stockt es auf der A643 Richtung Wiesbaden zwischen dem Dreieck Mainz und dem Schiersteiner Kreuz.
0: Rein geht's in diesen warmen Donnerstag. Das Wetter im Blick hat unser Meteorologe Peter Schwarz.
7: Guten Morgen.
0: Ende Nachrichten für euch. Markus Schuh.
2: Ventilator an. Hallo.
8: Ich bin Tanja Rösner.
0: Die kommen schnell an ihre Grenzen jetzt, die Dinger. Gell?
8: Ja, ja.
0: Ich bin Tobi Kameramasche.
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0: Guten Morgen und willkommen im warmen und später richtig heißen Donnerstag.
1: Ist aber auch bei uns wie immer, gell? Also zuerst dümpelt es so vor sich hin und dann zack, bumm, innerhalb von 5 Stunden ist jetzt hier Hochsommer.
0: Hier schwitzen sie auch bei uns in der WhatsApp Promi-Gruppe. Arnold Schwarzenegger ist online. Und Polunder natürlich.
1: Olaf Schubert. Olaf, wie kommst denn du mit der Hitze zurecht?
2: Ja, Tanja, mein Motto ist immer locker bleiben. Wer sich über 34 Grad Celsius beschwert, sollte an die Leute denken, die mit 93 Grad Fahrenheit leben müssen.
3: Hier spricht eure Desirinik. Durchhalten. Im Kampf gegen die Hitze nicht den Kopf in den Sand stecken, sondern lieber in den Kühlschrank. Das bringt viel mehr.
4: Hallo, hier ist Arnold Schwarzenegger. Passend zur Hitze bringe ich einen coolen Action-Movie ins Kino. Conan the Ventilator. Der blast euch alle weg.
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6: Hey, Tobi.
0: Ja, Polly.
6: Boah, Tobi, man sollte bei der Hitze einfach eine 3-minütige Trinkpause einlegen. Wenn man währenddessen noch Werbung macht, hat man sogar Geld verdient. Boah, ey, man kann vom Fußball nur lernen, so, ne?
0: Sehr schlau. Ja, na klar.

0: Morgen.
1: Ah, bester Platz, Freibad heute. 16 nach 9, jetzt ist es schon warm und es wird richtig heiß bis heute Mittag.
2: Unfallstelle auf der A3 Köln-Frankfurt ist jetzt geräumt. Zwischen Niedernhausen und dem Wiesbadener Kreuz sind noch 3 Kilometer Stau übrig.
1: Bringen wir euch rein in diesen Donnerstag. Schöne Nummer. Zum in die Morgensonne blinzeln. Klingt gaunt und

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0: 6 Minuten vor 9:30 hier ist eure Morningshow am Donnerstag. Es gibt Geschichten im Leben, die einem passieren, die klingen wie ein Drehbuch. Und so ist auch die WM-Story von Jan und seinem Sohn Jannis aus Alsfeld.
1: Die zwei sind für die WM in die USA gereist, waren beim ersten Deutschlandspiel auch im Bild zu sehen, waren im Stadion mit einer Deutschlandfahne, auf der ganz groß Alsfeld stand. Bis dahin alles ganz fantastisch. Und dann sind im Internet Fake-Bilder von Jan aufgetaucht.
0: Irgendwo auf der Welt findet man ja immer einen Depp, wenn man einen sucht. Irgendjemand hat ein Bild aus dieser Einblendung genommen und hat Jan so mit KI bearbeitet, dass es aussieht, als wäre Adolf Hitler jetzt da im Stadion. Und jetzt steht halt sein Sohn Jannis da trotzdem neben ihm auf dem Bild rum.
2: Wir haben erstmal Anzeige erstattet, haben auch andere Leute aus der Familie Anzeige erstattet und Freunde fairerweise. Die deutschen Behörden haben uns dringend empfohlen, auch noch Anzeige hier in den USA zu erstatten, was ich dann auch getan habe. Ich habe vorher noch nie mit dem FBI in den USA zu tun gehabt. Das war auch so eine lustige Geschichte. Da geht es eher darum, dass hier sozusagen die Amtshilfe leichter wird, dass man den Täter ermitteln kann, weil er vermutlich aus den USA kommt.
1: Aber Jan und Jannis lassen sich nicht die Lust an diesem Roadtrip nehmen, da haben sie auch völlig recht, sind auf dem Weg zum zweiten Deutschlandspiel in Kanada. Und es sind ihnen auf dieser Reise ja durchaus auch noch andere verrückte Sachen passiert.
2: Im Hinflug hatten wir ja unseren Flieger in Chicago verpasst und dann gestrandet ohne Koffer.
1: Oh.
2: Und ein argentinischer Nationalspieler, der nachnominiert wurde, hat das mitbekommen.
1: Nein.
2: Dass wir zu spät sind, hat uns dann den FIFA-Ausweisen sozusagen an der ganzen Schlange an der Border Control vorbeigeführt. Oh, wir haben da 300 Leute überholt.
0: Geil.
2: Standen dann hinter dem Spieler, der jetzt zu Tottenham Hotspur wechselt.
1: Was?
2: Auf Platz 2 in der Schlange. Er hat den Druck auch noch vorgelassen. So was haben wir erlebt. Wir waren heute am Capitol, also Capitol in West Virginia. Und es war schon nach Besucherschluss. Und wir wollten einfach nochmal ein Foto da haschen, weil wir die Eisfeldfahne ja sozusagen einmal hissen wollten an verschiedenen Punkten.
1: Oh.
2: Jetzt fragen wir da jemanden, ob er ein Foto machen kann von uns. Und es ist der Hausmeister. Wir standen vor dem Büro des Gouverneurs von West Virginia.
1: Nein.
2: Innen drin, ohne Besucher, ohne alles, mit dem Hausmeister. Und er fand das einfach auch mega geil, weil er vor 4 Generationen aus Deutschland kam, deutsche Vorfahren hatte.
1: Ah.
2: Hat uns in dem Trikot und der Fahne gesehen und hat gesagt, euch helfe ich, Jungs.
1: Alsfeld geht um die Welt.
0: Das große Buch der Unwahrscheinlichkeiten.
1: Ja.
0: Bald von Jan und Jannis aus Alsfeld. Wirklich irre. Wir wünschen den beiden eine ganz, ganz tolle Reise. Und ihr achtet am Samstag beim nächsten Deutschlandspiel auf die Deutschlandfahne mit Alsfeld-Aufschrift. Fantastisch. Neu für euch jetzt aus Australien. Tame Impala. Dracula.

0: 18. Juni, 9:30.
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0: Sonne und Hitze dominieren heute den Tag. Ein paar Quellwolken sind unterwegs, aber ihr werdet in ganz Hessen, wie es aussieht, trocken durchkommen. Morgen noch heißer, noch drückender, noch schwüler und dann die ersten Hitzegewitter am Nachmittag.
2: Damit ihr gut ankommt, jetzt das Neueste aus dem HR3-Verkehrszentrum. Vorsicht auf der B254, Alsfeld-Fulda zwischen Bimbach und Marberzell liegt ein Rollbrett auf der Fahrbahn. Unfall auf der A3 Frankfurt-Würzburg zwischen Bessenbach-Walderschaff und Weibersbrunn sind die zwei linken Spuren gesperrt, 3 Kilometer stockend. 2 Kilometer stockt es auf der A5 Darmstadt-Frankfurt zwischen Zeppelinheim und Niederrad. Dann die 60 Richtung Mainz. Der rechte Fahrstreifen ist gesperrt, nachdem der Laster da gestern gebrannt hat. Zwischen dem Rüsselsheimer Dreieck und Rüsselsheim Mitte 2 Kilometer stockend. Die A643 Mainz-Wiesbaden, da haben wir 4 Kilometer stockenden Verkehr zwischen dem Dreieck Mainz und dem Schiersteiner Kreuz. Und gerade kommt noch eine Warnmeldung rein für die A5 Heidelberg-Darmstadt. Zwischen Heppenheim und Bensheim ist eine Person unterwegs.
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0: Die war schon auch nett, oder? Die,
1: sehr.
0: Oder?
1: Ja,
0: toll.
1: Sehr, das gebe ich zu.
0: Wirklich, ach.
1: Wir hatten heute Besuch. Nicht irgendeinen Besuch. Komm, sag's.
0: Angie Kerber war da, absolute Tennislegende. Was habe ich die, also mit ihr habe ich ja Stunden, ja. Tage verbracht. Mm-hmm. Bei den Grand Slams habe ich auf der Couch gestanden und gebrüllt.
1: Und ich habe Tobi heute Morgen wirklich zum allerersten Mal richtig doll nervös erlebt. Sogar das Trikot zum Unterschreiben hat er daheim liegen lassen.
0: Ich Idiot.
1: Du Idiot.
0: Wie dumm kann man sein. Ah, Wahnsinn. Am Samstag beginnen die Bad Homburg Open. Im Kurpark, wunderschönes Turnier. Sie ist da die Sportdirektorin. Und dieses Turnier beginnt mit einem Abschiedsspiel. Ja. Und zwar ihrem gegen ihre gute Freundin Anna Ivanovic. Dass sie Tennis spielen kann, das wussten wir vorher auch schon. Aber wir haben sie eine Herausforderung gestellt und haben mal geguckt, ob sie hören kann, wer da spielt. Ja. Welches Tennisspiel ist das hier?
1: Also Serena Williams?
0: Im Ernst?
1: Ja.
0: Das ist ja krass.
1: Oder? Wie hast du das jetzt erkannt? Ja, man kennt sich.
0: Das ist ja, das hätte ich jetzt im Leben nicht gedacht.
1: Das warst du gegen Serena Williams.
0: Ja. Das ist ja, das erkennst
1: genau.
0: du, das ist ja,
1: ja
0: krass.
1: Es ist wahrscheinlich irgendein Finale gewesen.
0: Das war
1: oder?
0: Bei dem
1: Finale aus Australien. Genau, ja. Ja.
2: Ich werde wahnsinnig.
0: Mit dem Happy End für dich.
1: Richtig.
0: Da erkennst du die nach einer Sekunde schon.
1: Ja.
0: Das ist
1: ja
0: irre. Wir haben noch was anderes. Guck mal, ob du das auch weißt.
1: Boah, ich hab den Namen im Kopf.
0: Den einen von den beiden kennst du garantiert.
1: Ja. Es ist der Sascha.
0: Das
1: ja,
0: ist der,
1: ja, ja, genau,
0: ist der,
1: okay.
0: Ist der Sascha.
1: Aber den anderen kenne ich auch. Wer ist
0: der Kobolli. Das
1: ja,
0: war das Finale
1: genau,
0: der French Open.
2: Der hat so italienisch gestöhnt. Das hat man gleich gehört.
0: So.
2: Ja.
0: Also, größten Respekt dafür, das hätte ich nicht gedacht. Und ja, es waren große Spiele, das Finale der French Open
1: ja,
0: und ihr
1: ja.
0: Finale gegen Serena
1: Wimbledon,
0: Williams.
1: Ja,
0: aber die
1: ja.
0: richtig geilen Spiele fanden ja hier heute früh statt.
1: Ja, wir haben gegen Angie Kerber Tennis gespielt.
0: Ja.
1: Knapp verloren.
0: Der kleine Haken war der, wir hatten Schläger, sie hatte eine Tiefkühlpizza.
1: Ja, kann man aber mal verlieren. Es war
0: ein bisschen demütigend. Seht ihr bei Insta, wenn ihr wollt.

0: Am Freitag zur Eröffnung habe ich das schon irgendwie geahnt und da war das Wetter noch miserabel. Ganz viele bestätigen, das wird vielleicht einer der schönsten Hessentage, die wir je hatten, in Fulda.
1: Weil es so schön eingebettet ist.
0: Toll,
1: in
0: wirklich.
1: Städtchen. Und mittendrin findet ihr unseren HR-Treff, direkt neben dem HR-Riesenrad. Heute Nachmittag, richtig geil, Carmen sendet die Nachmittagssendung von da aus dem gläsernen Studio im HR-Treff. Könnt ihr mal dabei sein und zugucken.
2: Und ja, guten Morgen. Freue mich über jeden, über jede, die vorbeiguckt und habt natürlich auch ein bisschen was dabei. Tickets beispielsweise für dieses Hammer-Panorama-Riesenrad und abends für Sarah Connor-Konzert. Nur bis die Sendung losgeht, werde ich mich auch ein bisschen auf dem Hessentag rumtreiben. Hab mir beispielsweise ausgeguckt, die Polizeiseelsorge, die will ich mal besuchen, weil ich das einfach spannend finde. Die sind für Menschen da in absolut extremen Situationen. Und dann gibt's von der Bundespolizei die Sporttest-Challenge. Weiß nicht, ist das was für Frauen über 50? Und dann wird es wahrscheinlich bei mir doch eher die bewegte Stunde für Seniorinnen und Senioren.
0: Egal, was du machst, wir drücken die Daumen, Carmen. Euch wünschen wir viel Freude. Nehmt bitte auf jeden Fall Sonnencreme in rauen Mengen mit. Es ballert und trinkt genug, ne?
1: A643, gucken wir kurz drauf. Richtung Wiesbaden, 4 Kilometer Stock zwischen dem Dreieck Mainz und dem Schiersteiner Kreuz.
0: Gleich für euch Sophie and the Giants.
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0: Ihr Lieben, wir schicken euch jetzt mit Jasmin in die Vormittagshitze, wünschen euch ganz, ganz viel Freude. Morgen früh gibt's den nächsten Weber-Grill für euren Balkon, Garten oder wo immer ihr den auch platzieren wollt.
1: Dafür checkt ihr noch ein auf hr3.de und dann treffen wir uns morgen alle wieder hier. Um 5 Uhr kommt ihr bitte erstens pünktlich.
0: Zahlreich, mit guter Laune und nicht
1: wenig
0: so viel Klamotten,
1: an.
0: Das ist hot, genau.

0: Capital City Safe and Sound. Hier bei uns, es ist 10.
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2: Hallo, ich bin Markus Schuh. Auf Hessen rollt die nächste große Hitzewelle zu. Der Deutsche Wetterdienst geht davon aus, dass der bisherige Rekord von 37,5 Grad geknackt werden könnte. Für viele Menschen kann das gefährlich werden. Theresia Tautz aus dem News-Team.
3: Vor allem Obdachlose sind oft schutzlos der Hitze ausgeliefert. Die Stadt Frankfurt schickt deshalb heute wieder ihren Hitzebus los. Der versorgt Menschen auf der Straße mit Wasserkappen oder Sonnencreme. Die Stadt weist außerdem auf die vielen Trinkwasserbrunnen hin. Die gibt es auch an anderen Orten in Hessen. Mit einem Besucheransturm rechnen die hessischen Freibäder und Badeseen. Dort heißt es, nach eher durchwachsenen Wochen freue man sich, dass es endlich so richtig losgeht.
2: In Hessen hat es gestern Abend gleich zwei schwere Unfälle mit E-Scootern gegeben. Die Polizei sagt, dass beide Rollerfahrer die Vorfahrt missachtet haben. HR3-Reporter Andreas Gerlach.
4: Im Wiesbaden-Nordenstadt ging das Ganze tödlich aus. Ein 13-Jähriger wollte aus einem Feldweg heraus auf die Landstraße Richtung Wallau fahren. Ein 53-jähriger Autofahrer konnte nicht mehr rechtzeitig bremsen und überfuhr den Jugendlichen. In Gernsheim am Rhein ist ein 33-Jähriger schwer verletzt worden. Er ist aus einem Feldweg heraus über die Bundesstraße 426 gefahren und von einem Auto angefahren worden. Der E-Scooter-Fahrer ist mit dem Rettungshubschrauber in die Klinik gekommen.
2: Der Krieg zwischen den USA und dem Iran könnte bald vorbei sein. Ein Abkommen, das letzte Nacht in Kraft getreten ist, regelt, dass die Kämpfe erstmal aufhören und der Iran die Straße von Hormus öffnen muss. Viele andere Details für ein Kriegsende sind aber noch nicht geregelt. Hoffnung im Wohnungsbau. Es gibt mehr Genehmigungen. Laut Statistischem Bundesamt sind im April mehr als 20.000 Wohnungen genehmigt worden. Gut 9% mehr als vor einem Jahr. Bei der Fußball-Weltmeisterschaft startet heute der zweite von drei Spieltagen in der Gruppenphase. Los geht's um 18 Uhr unserer Zeit. Dann stehen sich Tschechien und Südafrika gegenüber. HR3-WM-Reporter Michael Küster.
5: Beide hatten ihre Auftaktpartien jeweils verloren. Drei Stunden danach hofft die Schweiz auf den ersten Turniersieg gegen Bosnien-Herzegowina. Gleiches gilt in derselben Gruppe sowohl für Katar als auch für Co-Gastgeber Kanada. Und um 3 Uhr früh geht's dann um die Führung in Gruppe A, wenn die Mexikaner in Guadalajara gegen Südkorea auflaufen.
2: Das nächste HR3-News-Update in einer Stunde.
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0: Ich möchte lösen mit dem Buchstaben H. Heiß, heißer Hessen. Da ist er wieder, der Hochsommer.
7: Ja, und der kommt richtig mit Wucht. Bis zu 35 Grad gibt es heute in Südhessen, zum Beispiel in Lambertheim. Und wir haben sogar bis zu 28 Grad auf der Wasserkuppe. Und dazu fast 15 Sonnenstunden.
0: Toll. Wir sind Jasmin Pur und HR3-Meteorologe Peter Schwarz hat für euch die Hitze morgen im Blick.
7: Morgen wird's noch heißer in Mittelhessen, bis zu 36 Grad stehen, nur auf den Bergen bleibt's noch unter 30. Die Quellwolken müssen wir dann etwas mehr im Auge behalten, denn es drohen örtlich heftige Gewitter, Starkregen, Hagel, Sturmböen, kann alles dabei sein, muss aber nicht, vielerorts wird auch nichts passieren.
0: Und damit ihr überall gut und sicher ankommt, jetzt das Neueste aus unserem H3-Verkehrszentrum A67, Darmstadt Richtung Mönchhof-Dreieck. Zwischen Groß-Gerau und dem Rüsselsheimer Dreieck, 2 Kilometer stockend, hier ist rechts eine Tagesbaustelle. A67 Mönchhof-Dreieck Richtung Darmstadt, zwischen Mönchhof-Dreieck und Rüsselsheimer Dreieck, 3 Kilometer Stau wegen einer Tagesbaustelle links. A643 Mainz Richtung Wiesbaden, zwischen Dreieck Mainz und dem Schiersteiner Kreuz, 4 Kilometer stockender Verkehr. Stadtverkehr Darmstadt. Die Frankfurter Straße ist zwischen Virchowstraße und Maulbeerallee nach einem Unfall in beiden Richtungen dicht. Bitte umfahrt diesen Bereich weiträumig. Und der Hinweis für alle, die auf den Hessentag nach Fulda wollen. Ich würde euch empfehlen, öffentliche Verkehrsmittel zu nutzen. Wenn ihr mit dem Auto kommt, folgt den Beschilderungen zu den ausgewiesenen Parkplätzen. Und alle Infos rund um den Hessentag findet ihr auch unter hessentag-fulda.de.
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0: uns in HR3. Ja, was packt ihr so auf euren Grill? Macht euch doch schon mal Gedanken, denn es wird lecker.
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0: 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Und wir haben natürlich auch eine Mission. Was brutzeln denn die 48 WM-Nationen auf dem Grill? In Ghana, da wird gerne mal Leguan gebrutzelt. Köstlicher Leguan. In Kolumbien kommt die Kochbanane und Mais auf den Grill. Ja, und was werfen unsere Nachbarn, die Schweizer, so drauf?
2: Die Schweizer sind für mich die Grill-Mais. Und die grillen besonders Würstchen. Und zwar in jedem Kanton eigentlich ein anderes Würstchen. Also in Bern grillt man das Berner Würstchen mit Speck ummantelt. In St. Gallen ist ganz traditionell die Olmer Bratwurst. Das ist so eine weiße Kalbswurst. Aha. Ganz Zentralschweiz ist eigentlich dafür bekannt für die Säbeler. Und die Säbeler ist so eine pinke Schweinswurst. Die schneidet man links und rechts an den Enden ein, sodass es beim Grillen, dass die Enden so sich ausdehnen und ganz knackig werden. Es ist ganz schön.
0: Ha, okay. Also bei Steffi aus Wiesbaden, die kommt ursprünglich aus der Schweiz, dreht sich alles um die Wurst. Was grillen denn so die Kapverden oder der Kongo? Meldet euch doch mal gerne bei uns und holt euch ganz nebenbei auch noch euren Grill.
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0: Oh, so schön, immer noch, oder? Sascha, If You Believe. Außerdem The Calling gleich. Wherever you will go, schöner, softer Rock. Gepaart mit Holly Humberstone, To Love Somebody. Ist das echte Abwechslung bei uns in HR3. Beides bekommt ihr gleich hier.
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0: 1 hier bei uns. Hallo. 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Heute schön luftig unterwegs sein, das lohnt sich definitiv, denn wir heizen sowas von auf. 32 Grad bekommen wir heute in Fulda, bis 29 in Kassel und in Korbach und in Michelstadt bis 33 Grad. Also schön hot wird es für alle, die das mögen, und der Rest verzieht sich einfach in möglichst kühle Orte. Und das wird morgen noch ein bisschen heißer. Dann kommen auch ein paar einzelne Hitzegewitter dazu bei bis zu 38 Grad. Ich bin's, Jasmin Pur. Cool bleiben, vor allen Dingen auch, wenn ihr auf den Straßen unterwegs seid. Das Neueste aus dem H3-Verkehrszentrum jetzt. Vorsicht, A4 Erfurt Richtung Kirchhammer Dreieck. Zwischen Herleshausen und Wommen ist ein Spanngurt auf der Fahrbahn. Außerdem A5 Kassel Richtung Frankfurt. Zwischen Friedberg und Bad Homburger Kreuz liegt eine Eisenstange rechts. A67 Darmstadt Richtung Mönchhof-Dreieck. Zwischen Groß-Gerau und dem Rüsselsheimer-Dreieck. 2 Kilometer stockt's. Hier ist rechts eine Tagesbaustelle. A643 Mainz Richtung Wiesbaden. Zwischen Mainz-Mombach und Schiersteiner Kreuz 2 Kilometer stockend. A661 Oberursel Richtung Egelsbach. Zwischen Frankfurt-Niedereschbach und Frankfurt-Heddernheim stockt's auf 2 Kilometern. Hier hat's einen Unfall mit einem LKW im Baustellenbereich gegeben. Links ist dicht. Bitte in der Baustelle den rechten Fahrstreifen nutzen. Außerdem B49 Limburg Richtung Gießen. Zwischen Wetzlar-Dahlheim und Wetzlar ist nach einem Unfall mit einem Motorrad und einem PKW dicht. Dadurch ab Solms-Oberbiel 2 Kilometer Stau. Und Stadtverkehr Hanau in Kleinauheim ist die Fasanerie-Straße zwischen Wildparkstraße und Pfützenweg wegen eines Feuerwehreinsatzes in beiden Richtungen gesperrt. Bitte umfahrt den Bereich weiträumig und kommt gut an.
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0: HR3 und ja, das ist eine Frage, die uns gerade bewegt. Hat sich bei uns in Nordhessen gerade ein entflohener Mörder versteckt? Die Polizei sagt, keine Panik, das sei eher unwahrscheinlich. Das ist eine wichtige Einschätzung. Seit gestern haben viele rund um Kassel ein sehr mulmiges Gefühl wegen eines Fahndungsaufrufs. Der Mann ist bei einem Freigang aus dem Gefängnis in Niedersachsen in Peine mit einem Motorrad geflohen. Laut Landeskriminalamt hat er auch enge Kontakte nach Kassel. HR3-Reporter Marcel Ruge, was sagt denn die Polizei? Wie gefährlich ist der Mann?
1: Ja, also der Mann wird schon als gefährlich eingeschätzt. Der 42-Jährige ist ja wegen Mordes und versuchter schwerer Vergewaltigung zu lebenslanger Haft verurteilt worden. Und er sitzt schon seit 2010 im Gefängnis. Und weil er eben einen Bezug nach Kassel hat, könnte er auch hierher kommen, sagt die Polizei. Bislang, ich habe heute Morgen nochmal nachgefragt, gibt es aber keine Hinweise darauf, dass der Mann hier ist. Und es gäbe auch keine konkrete Gefahrenlage.
0: Okay, das klingt erstmal beruhigend. Wie ist denn dieser Mann überhaupt mit einem Motorrad geflohen?
1: Ja, das Ganze passiert ist vorgestern bei einem Besuch in der Wohnung der Mutter des Mannes und mit dabei war auch ein JVA-Beamter. Es war der 38. Freigang und bislang ist auch immer alles gut gegangen, aber diesmal schafft es der Straftäter irgendwie an sein Motorrad zu kommen, das in der Garage in der Nähe abgestellt ist. Das ist eine schwarz-orange KTM Duke 200 mit Braunschweiger Kennzeichen. Ja, und damit ist er dann über alle Berge. Deshalb läuft eben seit gestern auch eine Öffentlichkeitsfahndung mit einem Foto des Mannes.
0: Das Fahndungsfoto habe ich mir auch auf hessenschau.de angeschaut. Also der Mann hat kurze Haare, einen Bart, aber den könnte er sich natürlich auch abrasiert haben. Was hatte er an?
1: Ja, zuletzt tatsächlich getragen haben soll er eine Motorradjacke und dazu ein schwarzes T-Shirt mit dem Aufdruck Metallica. Und er ist auch ziemlich groß, 1,92 Meter, 130 Kilo schwer. Und du hast gesagt, diesen Bart ist ein struppiger Bart am Kinn. Und wer den Mann sieht, der sollte am besten eben sofort die Polizei rufen und Abstand halten.
0: Also die Polizei fahndet weiter und sobald es hier mehr Infos gibt, hört ihr das natürlich bei uns.
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0: Good Night, Pictures of You hier in HR3. Echte Abwechslung gibt's hier weiter mit Deep Blue Something. Breakfast at Tiffany's und Imani, Don't Be So Shy. Beides gleich hier für euch in einer Minute. 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

0: Harry Styles ist das mit American Girls. Hier bei uns in HR3. Es ist 11 Uhr.
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2: Hallo, ich bin Markus Schuh. Deutschland hat 2 Schiffe ins Rote Meer geschickt, um sich auf einen möglichen Militäreinsatz in der Straße von Hormuz vorzubereiten. Laut Verteidigungsministerium handelt es sich um ein Minensuchboot und ein Versorgungsschiff mit insgesamt 140 Soldatinnen und Soldaten. ARD-Korrespondentin Christina Nagel.
3: Im Auswärtigen Amt wird man sich nun über das Abkommen beugen, das die USA und der Iran früher als erwartet unterzeichnet haben. Denn ein Einsatz der Bundeswehr in der Straße von Hormuz kommt für die Bundesregierung nur in Frage, wenn die Kämpfe wirklich beendet sind. Um das Mandat konkret formulieren zu können, muss zudem geklärt werden, auf welcher völkerrechtlichen Grundlage es basiert.
2: Hessen schwitzt heute bei bis zu 34 Grad. In den nächsten Tagen soll es noch heißer werden, sagt unser ARD-Wetterkompetenzzentrum. Bei den hohen Temperaturen sind einige Menschen schutzlos der Sonne und der Hitze ausgeliefert. Deshalb startet die Stadt Frankfurt heute wieder ihren Hitzebus. Das ist ein mobiles Hilfsangebot für Obdachlose. Der ukrainische Präsident Zelensky ist heute zu Gast in Brüssel, und zwar beim EU-Gipfel, der da heute Abend losgeht. Zelensky wird über die Lage in seinem Land sprechen. Außerdem wollen die Staats- und Regierungschefs über den langfristigen EU-Haushalt diskutieren. ARD-Korrespondentin Sarah Lopez.
4: Thema bei dem Treffen ist auch, wie man die europäische Wirtschaft nach vorne bringen kann. Da geht es zum Beispiel auch um die Frage, wie die EU gegenüber China auftreten will. Also billig produzierte und subventionierte Produkte aus China machen der europäischen Wirtschaft ja Probleme. Und dass man da ran muss, darüber sind sich die EU-Staaten ziemlich einig.
2: Hoffnung im Wohnungsbau. Es gibt mehr Baugenehmigungen. Laut Statistischem Bundesamt sind im April mehr als 20.000 Wohnungen genehmigt worden. Gut 9% mehr als vor einem Jahr. Der meiste Wohnraum entsteht demnach in Mehrfamilienhäusern, gefolgt von Ein- und Zweifamilienhäusern. Angedeutet hatte es sich schon, jetzt sind auch die letzten Zweifel beseitigt. Handball-Bundesligist MT Melsungen spielt kommende Saison in der Champions League. HR3-Sportreporter Mathis Hohm.
5: Im Prinzip war das alles nur noch Formsache, denn die MT hatte fristgerecht alle Unterlagen eingereicht. Der Europäische Handballverband hat jetzt das Go gegeben für Melsungen in der Champions League. Sportlich hatte die MT die Qualifikation durch den Triumph in der European League klargemacht. Gegen wen es bei der Premiere in der Königsklasse geht, das erfahren Mannschaft und Fans kommende Woche Freitag bei der Gruppenauslosung.
2: Das nächste HR3 News Update gibt's in einer Stunde.
0: Tasche ein. Leute, es ist Sommer.
6: Ja, wir schrauben die Hitze hoch bis auf 35 Grad heute. So der Hitze-Hotspot ist heute so Südhessen-Bergstraße. Da kommt das Upland noch mit 28 Grad vergleichsweise frisch daher.
0: Herrlich, also spannt die Sonnenschirme auf. Wir sind's, Jasmin Pur und HR3-Meteorologe. Peter Schwarz hat den Blick für euch auf den Freitag.
6: Zur Hitze kommen ab morgen in Mittelhessen auch Gewitter. Wo es wann kracht und wie stark, wissen wir heute noch nicht. Aber es kann alles dabei sein. Auch Unwetter mit Starkregen, Hagel, Sturmböen. Genauso gut kann es vielerorts aber auch trocken bleiben. Heiß wird es in jedem Fall mit Höchstwerten von 30 bis 36 Grad.
0: Und damit ihr gut ankommt, jetzt das Neueste aus dem HR3-Verkehrszentrum. Vorsicht bitte, A44 Dortmund Richtung Kassel. In der Auffahrt Diemelstadt liegt ein Plastikteil auf der Fahrbahn. Vorsicht A661 Egelsbach Richtung Oberursel. Zwischen Offenbach-Kaiserlei und Frankfurt-Ost liegt ein Spanngurt auf der Fahrbahn. A7 Kassel Richtung Fulda zwischen Homberg-Efzer und Bad Hersfeld-West. 2 Kilometer Stau, hier ist ein kaputter LKW rechts im Baustellenbereich. A67 Mannheim Richtung Darmstadt zwischen Lorsch und Funkstadt. 3 Kilometer Stocks wegen einer Tagesbaustelle links. Außerdem A67 Mönchhof-Dreieck Richtung Darmstadt. Zwischen Mönchhof-Dreieck und Rüsselsheim-Ost 3 Kilometer Stocks. Hier ist eine Tagesbaustelle links. Und die B49 Limburg Richtung Gießen ist zwischen Wetzlar-Dahlheim und Wetzlar nach einem Unfall mit einem Motorrad und einem PKW gesperrt. Dadurch ab Solms-Niederbiel 4 Kilometer Stau.

0: ein geiler Song. Lady Gaga, The Dead Dance. Hier bei uns in HR3. Ja, geil, oder? Sommer, Sonne, Freibadwetter und dazu diese Partystimmung zu Hause in Hessen. Wir feiern ja die ganze Woche schon das schönste aller Bundesländer auf dem Hessentag in Fulda. Da gibt's Konzerte, Comedy, Kunst, ja, und heute auch Live-Radio gemeinsam mit euch. Meine Kollegin Carmen Schmalfeld, die kennt ihr aus dem H3 Nachmittag, sendet heute live aus unserem gläsernen Studio in Fulda.
1: Hallo aus dem wunderschönen sonnigen Fulda, wo ein laues Lüftchen weht. Und wenn ihr sagt, Mensch, das interessiert mich total, ich würde gerne mal die Position wechseln von vorm Radio nach dahinter, dann kommt hier vorbei im HR-Treff direkt am Riesenrad. Ihr kriegt wirklich alles mit, wie das so läuft im H3-Nachmittag. Die Absprachen, wenn wir Menschen aufzeichnen, wenn wir Audios schneiden, wie wir die Musik auswählen. Richtig Radio zum Anfassen. Also ich freue mich, wenn ihr vorbeiguckt. 14 bis 18 Uhr Live-Sendung. Und davor stromern wir hier einfach mal durch die Gegend.
0: Also, das ist noch nicht alles. Du verschenkst natürlich auch noch Tickets für das Sarah Connor Konzert heute Abend. Open Air auf dem wunderschönen Domplatz. Also wer hin will, jetzt anrufen. 069 155 4x die 3. Also egal jetzt, ob von Kassel, Wiesbaden oder Darmstadt. Ihr braucht ja nicht länger als 1,5 Stunden. Und ja, da warten tatsächlich schon welche auf dem Kopfsteinpflaster.
1: Hier direkt am Einlass sitzen schon die ersten Fans auf Luftmatratzen. Die Mädels haben hier heute eine Nacht geschlafen. Kommen extra aus Berlin.
0: Wow.
1: Wir haben die Ordner so auf euch reagiert?
2: Also die waren schon sehr verwundert, aber ich glaube, die haben es gefeiert.
1: Als wir hier gerade auch ein bisschen verwundert geguckt haben, habt ihr alle so im Kanon gesagt, das ist normal, das ist Sarah Connor. Was macht die für euch so besonders?
3: Sie halt einfach als Person, sie ist sehr menschlich, dann die Texte, die Songs, die sie schreibt. Ja,
2: ultra krasse Stimme.
1: Was für ein Song darf heute Abend keinesfalls fehlen, sonst seid ihr enttäuscht und traurig und weint?
3: Dank dir.
4: 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Dafür, dass es dich gibt. 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
1: Dafür danke ich euch.
0: Oh, wie schön. Also ruft an für eure Sarah Connor Tickets.
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0: Schulte with You und gleich. Oh, lange nicht gehört, voll schön. Ed Sheeran, Galway Girl. Das klingt nach frischen grünen Wiesen an diesem Schwibbeltag. Mando Diao, Dance with Somebody. Außerdem. Gibt uns ein bisschen Rückenwind an diesem Donnerstagvormittag. Wir sind bei euch mit echter Abwechslung.
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0: Sheeran, Galway Girl bei uns. Zu Hause in Hessen. Sauna, Autos sind the place to be heute. Dieses Gefühl, du setzt dich in ein Auto und es schlägt dir so eine Wand aus Hitze entgegen. Das ist ja in den ersten paar Sekunden immer total toll zu wissen, oh, wir müssen jetzt gerade aktuell nicht frieren. Es ist einfach nur schön warm. Warm ist untertrieben. Wir bekommen Temperaturen über 30 Grad. Morgen noch ein bisschen heißer und dazu kann es auch mal so ein paar kleine Hitzegewitter geben. Damit ihr gut ankommt, jetzt das Neueste aus dem HA3-Verkehrszentrum. Vorsicht bitte A3 Würzburg Richtung Frankfurt. Zwischen Seligenstädter Dreieck und Seligenstädt Reifenteile auf der Fahrbahn. Dann Vorsicht bitte A49 Kassel Richtung Gießen. Zwischen Kassel-Waldau und Kassel-Aue-Stadion liegt ein Eimer auf dem linken Fahrstreifen. A3 Köln Richtung Frankfurt zwischen Limburg Süd und Bad Camberg. 4 Kilometer Stau, hier laufen Löscharbeiten an einem brennenden Fahrzeug und der rechte Fahrstreifen ist gesperrt. A7 Kassel Richtung Fulda zwischen Homberg-Efze und Bad Hersfeld-West. 3 Kilometer staut sich, hier ist ein kaputter LKW rechts im Baustellenbereich. Außerdem A60 Rüsselsheim Richtung Mainz. Nach einem LKW-Brand gestern Abend muss die Fahrbahn repariert werden zwischen Rüsselsheim-Königstetten und Rüsselsheim-Mitte, stockt es auf 2 Kilometern deswegen und rechts ist gesperrt. Außerdem die B49 Limburg Richtung Gießen. Zwischen Wetzlar-Dahlheim und Wetzlar ist nach einem Unfall mit einem Motorrad und einem PKW dicht. Dadurch ab Solms-Niederbiel 4 Kilometer Stau. Kommt gut an.
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0: Toni bei uns in HR3. Hallöchen um 20 vor 12. Bock auf richtig gute Abwechslung mit einem ganz frischen Song von Lucas Graham. Lucas Graham ist eine Band aus Dänemark mit Frontmann Lucas. Kennt ihr? Ein super schöner Song, total melancholisch. Da geht es um die Vergänglichkeit, wie schnell die Jahre rumgehen und ja, wie schnell das Leben so an einem vorbeizieht. Und ja, ihr neuer Song heißt Second Chance und handelt ja von einem ähnlichen Thema, wenn auch ein bisschen anders. Es geht darum, ja, wie altersmilde man so mit der Zeit wird und dass man manchen Menschen eine zweite Chance geben sollte, manchen vielleicht auch einfach nicht.
1: I think definitely age has helped me getting more comfortable with the idea of second chances, at least for myself. I still think there are people in my life that I won't give a second chance. You know, there are some betrayals that you must acknowledge as that. The good saying, snakes don't become smaller snakes, they become bigger snakes. But that being said, forgiveness is definitely an important part of age.
0: Also, Schlangen werden nicht kleinere Schlangen, sondern eher größer und deswegen sollte man die nicht in seinem Leben haben wollen. Aber ansonsten wäre es auch gut, mal ein bisschen altersmilde zu sein und auch mal zu vergeben. Davon handelt dieser Song. Superschön. Second Chance. Neu in H3. Lucas Graham.

0: Neu bei uns. Lucas Graham sind es mit Second Chance, ganz neu in HR3. Gleich. Memories, Maroon 5. Außerdem J-Lo und Ain't It Funny. Wir lieben J-Lo, so viel Power und einfach gute Laune, die diese Frau macht. J-Lo und Maroon 5, das ist echte Abwechslung. Gleich hier bei uns.
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0: Alessia Cara, es ist 12 Uhr.
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2: Hallo, ich bin Felix Wendt. Deutschland hat 2 Bundeswehrschiffe ins Rote Meer geschickt. An Bord sind 140 Soldatinnen und Soldaten. Sie sollen einen möglichen Militäreinsatz in der Straße von Hormuz vorbereiten. Verteidigungsminister Pistorius hat dazu gesagt:
3: Die Einheiten werden vorstationiert für eine mögliche Mission in der Straße von Hormuz. Wir wollen, wenn es gefordert ist und Realität wird, schnell handlungsfähig sein. Wenn die Bedingungen geklärt sind, dann werden wir auf den Bundestag zugehen und um ein Bundestagsmandat werben. Wann und ob es soweit kommt, ist allerdings noch offen.
2: Die deutschen Schiffe könnten in der Straße von Hormuz Seeminen unschädlich machen, damit Frachtschiffe die Meerenge an der iranischen Küste wieder passieren können. Inzwischen ist es schon ganz schön warm draußen und so soll es in den nächsten Tagen bleiben. Bis zu 38 Grad sind in Hessen angesagt. Die Hitze macht vor allem älteren und kranken Menschen zu schaffen, aber auch Obdachlosen. In Frankfurt ist deshalb ab heute wieder der Hitzebus unterwegs. Er verteilt Wasser an Menschen, die auf der Straße leben. Pilotprojekt zu umweltfreundlichem Beton im Schienenverkehr. Dafür haben sich Wissenschaftler der Uni Kassel mit der Deutschen Bahn zusammengetan. Untersucht wird, ob und wie zementfreier und CO2-armer Beton beim Bau der sogenannten Kurve Kassel eingesetzt werden könnte. HR-Reporterin Sabrina Filisch.
4: Die Neubaustrecke soll nördlich von Kassel entstehen und die Güterzugstrecke zwischen Ost- und Westdeutschland entlasten. Ob's hält, das sollen Tests zeigen. Dazu verbaut die Bahn den Spezialbeton bei einer Stützwand in der Nähe des Bahnhofs Wilhelmshöhe. Hält alles wie gewünscht, könnte der Beton nicht nur bei der Kurve Kassel zum Einsatz kommen, sondern auch bei anderen Bahnprojekten.
2: Der Zoll meldet, dass er eine Schmugglergruppe im Rhein-Main-Gebiet zerschlagen hat. Der mutmaßliche Kopf und 4 weitere Verdächtige seien festgenommen worden. Sie sollen massenhaft Zigaretten und Vapes unversteuert nach Deutschland gebracht haben. In einer Lagerhalle in Heusenstamm seien palettenweise E-Zigaretten und auch gefälschte Medikamente gefunden worden. Die Bilder aus den Stadien zeigen ein Fußballfest bei dieser WM, aber es gibt auch die Schattenseiten im Internet. Die FIFA geht gegen Hasskommentare vor und meldet, bisher habe man rund 3,8 Millionen Kommentare geprüft und fast 400.000 entfernt. Das sind jetzt schon mehr als bei der kompletten letzten WM. Da waren es rund 300.000. Mehr vom Sport gibt's auf hessenschau.de.
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0: Ich möchte lösen mit dem Buchstaben H. Heiß, heißer Hessen. Da ist ja wieder der Hochsommer.
6: Ja, und der kommt richtig mit Wucht. Bis zu 35 Grad gibt es heute in Südhessen, zum Beispiel in Lambertheim. Und wir haben sogar bis zu 28 Grad auf der Wasserkuppe. Und dazu fast 15 Sonnenstunden.
0: Toll. Wir sind Jasmin Pur und HR3-Meteorologe Peter Schwarz hat für euch die Hitze morgen im Blick.
6: Morgen wird's noch heißer in Mittelhessen. Bis zu 36 Grad stehen. Nur auf den Bergen bleibt's noch unter 30. Die Quellwolken müssen wir dann etwas mehr im Auge behalten, denn es drohen örtlich heftige Gewitter, Starkregen, Hagelsturmböen. Kann alles dabei sein, muss aber nicht. Vielerorts wird auch nichts passieren.
0: Und damit ihr gut ankommt, jetzt das Neueste aus unserem HR3-Verkehrszentrum. Wir schauen auf die A45, A66. Ah, jetzt ist er gerade weggeflutscht. Kleinen Moment mal bitte. Mal gucken, habe ich die nicht mehr? Doch, da. Aschaffenburg Richtung Gießen zwischen Hanauer Kreuz und Langsäbeler Dreieck. Kaputter PKW hier rechts. Dann auf der A7 Fulda Richtung Dortmund zwischen Cuxhagen und Dreieck Kassel Süd. Reifenteile auf der Fahrbahn. Weiter auf der A3 Köln Richtung Frankfurt. Zwischen Limburg Süd und Bad Camberg 4 Kilometer stockend. Hier laufen Aufräumarbeiten nach einem Fahrzeugbrand und der rechte Fahrstreifen ist gesperrt. A7 Kassel Richtung Fulda außerdem. Zwischen Homberg-Efze und Bad Hersfeld-West 3 Kilometer Stau wegen eines defekten LKW rechts im Baustellenbereich. Außerdem A67 Darmstadt Richtung Mönchhof-Dreieck. Zwischen Groß-Gerau und Rüsselsheimer Dreieck 2 Kilometer stockt wegen einer Tagesbaustelle rechts. Und die B49 Limburg Richtung Gießen zwischen Wetzlar-Dahlheim und Wetzlar. Nach einem Unfall mit einem Motorrad und einem PKW ist hier gesperrt. Dadurch ab Solms-Niederbiel 4 Kilometer Stau.
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0: Lipa bei uns in HR3. Oh, ist es nicht toll draußen? Total schön. Wir haben sommerliches Wetterchen. Wir haben die WM, die läuft. Und wir haben hoffentlich auch gute Laune.
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2: Sammelalben sind für viele eine Kindheitserinnerung. Man hat plötzlich angefangen, sich für Spieler aus Ecuador zu interessieren oder Südkorea, nur weil man deren Sticker hatte. Das war auch logopädisch gut, weil du halt die Nachnamen auch aussprechen musst.
3: Mama, guck mal, ich hab jetzt Vater Kiliwink-Tubitz-Lingo.
2: Und das ist heute noch immer so, nur eben mit 48 Mannschaften und fast 1000 Stickern. Und dann hast du endlich Ter Stegen und klebst ihn ein und weißt, dass Oliver Baumann der Keeper ist, der jetzt doch nicht Stammtorwart ist. Macht aber nichts. Tauschen in der Schule ist spannend und ist lehrreicher als Bitcoin-Handel, wenn es wieder heißt:
3: Wenn du mir Würz gibst, kriegst du Himbelskranz Nawanski und Taco Frengo Bacavi Katawa Willi.
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0: ein Vince, Am I Wrong? Gleich Huey Lewis. Power of Love. Außerdem Olivia Dean und Man I Need. Das ist so schön, fluffig, strahlt mit der Sonne um die Wette. Beides gleich hier für euch in HR3. Das ist echte Abwechslung.
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0: Rosalind und Snap.
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0: An so einem Tag wie heute macht Eiskaffee oder Eismatcha, wenn ihr sowas trinkt, wirklich Sinn. Verstehe ich ja sonst nie so eisgekühlten Kaffee oder so. Aber ja, Temperaturen um die 35 Grad, da ist das total erfrischend. Oder so ein leckeres Spaghetti-Eis jetzt, das wäre auch gut. So statt, bräuchte ich gar nicht irgendwie Großmittag, einfach Spaghetti-Eis. Das wäre so mein Ding gerade aktuell. Macht's euch schön, genießt alles. Ein paar Hitzegewitter sind ab und zu mal drin, vor allen Dingen morgen, wenn es dann über 35 Grad heiß werden wird. Und ansonsten macht das meiste draus, genießt es, raus in die Sonne und einfach die Wärme aufsaugen. Wir sind bei euch, das Neueste aus dem H3-Verkehrszentrum jetzt für euch. A5 Kassel Richtung Frankfurt zwischen Bad Homburger Kreuz und Nordwestkreuz Frankfurt. 2 Kilometer stockt, hier hat es einen Auffahrunfall mit mehreren Pkw auf dem mittleren Fahrstreifen gegeben. Außerdem A7 Kassel Richtung Fulda zwischen Homberg-Efze und Bad Hersfeld-West. 4 Kilometer Stau und stockender Verkehr. A67 Mönchhof-Dreieck Richtung Darmstadt zwischen Mönchhof-Dreieck und Rüsselsheim-Ost. 4 Kilometer stockt ihr hier. Und die B49 Limburg Richtung Gießen zwischen Oberbiel und Wetzlar Mitte, streckenweise stockender Verkehr. Kommt überall gut und sicher an. Vielleicht steuert ihr auch das nächste Freibad jetzt schon an. Oh, ich beneide euch.
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0: Die Proclaimers hier bei uns in HR3. Das war ein toller Morgen mit einer Frau, die alles gewonnen hat. Wimbledon, Grand Slam-Titel und die Liebe der HR3-Hörer. Angelique Kerber war heute früh in der HR3 Morning Show, ja, um sich quasi offiziell zu verabschieden. Jetzt am Wochenende gibt sie ja ihr Abschiedsspiel bei den Bad Homburg Open. Aber natürlich hört sie da nicht komplett mit Tennis auf.
1: Nein, auf gar keinen Fall. Also ich werde dem Sport treu bleiben. Ja. Ich liebe es, Tennis zu spielen und ich mache es immer wieder zwischendurch. Ich halte mich fit und ja, Tennis ist mein Leben gewesen und bleibt es auch weiterhin.
0: Ja, Angelique hatte ganz viel Spaß mit Tobi und Tanja. Eigentlich wollten die heute Morgen nur aus Gag mit ihr ein Stöhnquiz spielen. Also kann Angelique Tennisprofis nur am Stöhngeräusch erkennen. Ja, und ich sag mal so, Angelique hat alles rasiert.
1: Also Serena Williams?
2: Im Ernst?
1: Ja.
2: Das ist ja krass.
1: Oder?
0: Wie hast du das jetzt erkannt?
1: Ja. Man kennt sich.
2: Das ist ja, das hätte ich jetzt im Leben nicht gedacht.
0: Das warst du gegen Serena Williams.
2: Ja. Das ist ja, das erkennst
1: genau.
2: du. Das ist ja,
1: ja krass. Es ist wahrscheinlich irgendein Finale gewesen.
2: Das war bei dem
0: Finale aus Australien.
1: Genau. Ja. Ja.
0: Ich werde was.
2: Mit dem Happy End für dich.
1: Richtig.
2: Da erkennst du die nach einer Sekunde schon.
1: Ja.
2: Das ist ja irre. Wir haben noch was anderes. Guck mal, ob du das auch weißt.
1: Das ist der Sascha.
2: Das
1: ja,
2: ist der,
1: ja,
2: das
1: genau, okay.
2: Ist der
1: aber den anderen kenne ich auch.
2: Wer ist der Corbolli. Das war das Finale der French Open.
0: Der hat so italienisch gestöhnt.
3: Wie geil, oder? So eine sympathische Frau war auch. Wie Angelique mit Tobi vorm HR3-Studio Tennis spielt und was eine Lichterkette damit zu tun hat, das seht ihr alles in unserer Instagram-Story. Also guckt euch das mal an. Super süß. Cyril jetzt für euch mit Stumbled In.

0: Cyril und Stumbling In gleich. Robin Schulz und Jasmine Thompson. Sun Goes Down. Außerdem Nico Santos, Ray of Light. Das ist echte Abwechslung. Beides hier für euren sonnigen Donnerstag in H3.
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0: 13 Uhr.
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2: Hallo, ich bin Felix Wendt. Deutschland hat 2 Schiffe ins Rote Meer geschickt, um sich auf einen möglichen Militäreinsatz in der Straße von Hormus vorzubereiten. Laut Verteidigungsministerium handelt es sich um ein Minensuchboot und ein Versorgungsschiff mit insgesamt 140 Soldatinnen und Soldaten. ARD-Korrespondentin Christina Nagel.
3: Im Auswärtigen Amt wird man sich nun über das Abkommen beugen, das die USA und der Iran früher als erwartet unterzeichnet haben. Denn ein Einsatz der Bundeswehr in der Straße von Hormus kommt für die Bundesregierung nur in Frage, wenn die Kämpfe wirklich beendet sind. Um das Mandat konkret formulieren zu können, muss zudem geklärt werden, auf welcher völkerrechtlichen Grundlage es basiert.
2: Diagnose Lungenkrebs, die bekommen immer häufiger Menschen in Hessen, das meldet die Krankenkasse AOK. 2024 sei bei 14.100 Menschen Lungenkrebs festgestellt worden, 3.000 mehr als noch 7 Jahre vorher, das sei ein Plus von 27%. Gründe nennt die AOK nicht. Seit April gibt es für gesetzlich versicherte Raucher ein kostenloses Lungenkrebs-Screening. Jeder Mensch in Deutschland sollte einen Notfallrucksack bereitgestellt haben. Dafür werben die Innenminister von Bund und Ländern bei ihrer Konferenz in Hamburg. Denn es könne Situationen geben, in denen man wichtige Sachen nicht mal schnell kaufen kann. Was in den Rucksack auf jeden Fall rein sollte: wichtige Medikamente, Lebensmittel, Radio und Taschenlampe. In Hanau-Kleinauheim ist ein Pferd von einem Reiterhof ausgebüxt und in den Kellereingang eines Einfamilienhauses gestürzt. Aus dieser Lage konnte sich der Hengst nicht mehr allein befreien. Rettungskräfte mussten anrücken. HR-Reporterin Saskia Klingelschmidt.
4: 35 Einsatzkräfte, 2 Kräne und viele helfende Hände braucht es, um das Pferd zu befreien. Bevor es hochgehoben wird, wird das geschwächte Pferd noch sediert und dann auf die Straße gehoben. Nach ersten Untersuchungen vor Ort können Tierärzte Schürf- und Schnittwunden, aber zum Glück keine Knochenbrüche feststellen. Der Hengst soll jetzt in einer Pferdeklinik untersucht werden.
2: Hitzewelle in Hessen und die Freibäder betonen, dass sie vorbereitet sind. Aus Bad Hersfeld in Osthessen heißt es zum Beispiel, man freue sich, dass es endlich wieder voll wird. In Frankfurt sind seit dieser Woche alle 7 Freibäder offen. In Fulda gibt's in diesem Jahr neue Umkleiden. In der Ringallee in Gießen ein Outdoor-Gym im Freibad. 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
0: Tasche ein. Leute, es ist Sommer.
6: Ja, wir schrauben die Hitze hoch bis auf 35 Grad heute. So der Hitze-Hotspot ist heute so Südhessen-Bergstraße. Da kommt das Upland noch mit 28 Grad vergleichsweise frisch daher.
0: Herrlich, also spannt die Sonnenschirme auf. Wir sind Jasmin Pur und HR3-Meteorologe. Peter Schwarz hat den Blick für euch auf den Freitag.
6: Zur Hitze kommen ab morgen in Mittelhessen auch Gewitter. Wo es wann kracht und wie stark, wissen wir heute noch nicht. Aber es kann alles dabei sein. Auch Unwetter mit Starkregen, Hagel, Sturmböen. Genauso gut kann es vielerorts aber auch trocken bleiben. Heiß wird es in jedem Fall mit Höchstwerten von 30 bis 36 Grad.
0: Und damit ihr überall gut ankommt, das Neueste aus dem HR3-Verkehrszentrum jetzt. Fahrt vorsichtig, A3, Frankfurt Richtung Köln. In der Abfahrt Raunheim liegen Spanngurte auf der Fahrbahn. Außerdem gucken wir auf die A5, Kassel Richtung Frankfurt, zwischen Bad Homburger Kreuz und Nordwestkreuz Frankfurt. 3 Kilometer stockend, hier laufen Bergungsarbeiten nach einem Auffahrunfall mit mehreren Pkw. Und der rechte Fahrstreifen ist gesperrt.
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0: Bastille und Save My Soul. Hört ihr hier bei uns? Es ist Viertel nach eins. Ach, ist es schön, wir sind im Sommer und dazu diese feierlich-festliche Zeit, in der WM zu sein. 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Ja, und dann lehnt ihr euch einfach nur noch zurück und genießt wirklich einen perfekten WM-Abend. Das ist hier ein bisschen mit Anspannung verbunden, in manchen Beziehungen vor allen Dingen, so wie bei Karin aus Wiesbaden. Du bist Schweizerin.
1: Und mein Mann kommt nämlich ursprünglich aus Bosnien und wir haben hier familiären Zwist.
0: Aha, oh mein Gott, vor dem Spiel Schweiz-Bosnien also. Es wird spannend heute Abend, wenn eure Teams dann gegeneinander spielen. Zwei Fußballherzen in einer Familie. Da ist ja so ein bisschen, wie soll ich sagen, Pärchenfehde vorprogrammiert.
1: Ja, genau. Obwohl, der ist jetzt auch Schweizer, eigentlich müsste er gerade mal so seinen Nationalstolz zeigen. Aber okay. Und dann grillen wir auch schön.
0: Ja, grillen verbindet. Also habt einen wunderbaren und harmonischen Abend.
1: Vielen Dank, das wünsche ich allen Deutschen natürlich am Samstag auch und wünsche euch eine schöne Woche.
0: Dass möglichst viele Tore fallen, wo auch immer, möglichst diplomatisch jetzt mal ausgedrückt. Aufmachen, Ella Henderson jetzt.

0: Bon Jovi. Keep the Faith, außerdem Justin Timberlake. Can't Stop the Feeling, ein mega gute Laune-Hit. Bekommt ihr beides hier. Und gleich 20 nach 1.
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0: Keep the faith und keep the cool. Bon Jovi. Ja, wir müssen vielleicht einfach mal einen Schritt langsamer gehen und zwischendrin einfach mal ein Atmer mehr nehmen. Bei allem, was uns so um die Ohren schlägt. Also ich weiß nicht, wie viele Abschlussfeiern und Feste und sowas, gerade von Schulen oder Abi, Realabschulschlüssen, ihr so vor der Nase habt und Festen. Ja, aber wir können es nur versuchen, Schritt für Schritt zu gehen, bisschen zu genießen. Das Wetter spielt toll mit für all das, was vor uns liegt. Wir haben warme Tage vor uns, teilweise mit ein paar Hitzegewittern, vor allen Dingen morgen bei über 35 Grad. Ja, und auch heute ganz ähnlich. Es ist hot. Wir begleiten euch durch diesen Donnerstagnachmittag. Es ist 13:30. Kommt bitte überall gut und sicher an. Das Neueste aus dem H3-Verkehrszentrum. Vorsichtig, A7 Fulda Richtung Kassel. Zwischen Homberg-Efze und Malsfeld ein Gegenstand auf dem linken Fahrstreifen. Außerdem A3 Frankfurt Richtung Köln zwischen Kelsterbach und Mönchhof-Dreieck. 3 Kilometer stockender Verkehr. Gute Fahrt.
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0: Lenny Kravitz, The Chamber, hier bei uns in HR3. Oh, das ist die Hitzewelle, auf die wir alle so gewartet haben. Die ersten fangen natürlich schon wieder an zu stöhnen, aber eigentlich ist es doch genau das, was wir wollten, oder? Und wir gehen so langsam Schrittes mit unseren Taschen wieder Richtung Freibad, haben die Dauerkarte vielleicht auch wieder im Gepäck oder lösen die gerade. Herrlich. Und wir freuen uns auch so, dass die Freibäder lebendig bleiben, die vielleicht auch technische Probleme hatten oder haben. In Birkenau im Landkreis Bergstraße wird gejubelt statt geschwommen. Also die Becken bleiben aktuell leer, die sind sanierungsbedürftig, aber dafür gibt's Public Viewing für alle. Beim Spiel gegen Curaçao, da wird das wieder rappelvoll, also auch am Samstagabend wieder. Ich ganz persönlich freue mich, dass wir auch wieder das tolle Freibad in Königstein im Taunus haben, im Wogtal. Dieses Schwimmbad sollte nämlich eigentlich wegen technischer Probleme zubleiben. Aber lieber Uli Stadler, auch vom Förderverein des Freibads, alle Beteiligten haben wirklich ihr Bestes gegeben, dass das Samstag jetzt tatsächlich wieder eröffnet. Geil!
1: Ich kann dir nur recht geben. Also unser über 100 Jahre altes Freibad im Wogtal, dass das nicht im Sommer geöffnet hat, ist eine Katastrophe für Königstein. Wir sind alle überglücklich, dass wir jetzt am Samstag doch die Eröffnung feiern können.
0: Ja, Uli, du bist Vorsitzender des Fördervereins des Königsteiner Freibads. Da gibt es so viele tolle Sachen, alleine jetzt am Samstag, abgesehen davon, dass der Eintritt frei ist, ne?
1: Bis 23 Uhr können wir im Freibad bleiben. Hoffentlich spielt das Wetter dazu mit.
0: Ja.
1: Es gibt Yoga-Angebote für Kinder und Erwachsene. Es wird ein Glücksrad mit Gewinnen geben. Ein DJ wird auflegen. Die Stadtbibliothek ist mit einer kleinen Leseecke dabei. Und natürlich wir vom Förderverein des Freibades im Wogtal Königstein.
0: Ach, das wird herrlich. Zoe Wies jetzt zum Abkühlen und Runterkommen ganz entspannt. Control in H3.

0: Control in HR3. Gleich alle Farben. Baby, goodbye. Außerdem John Farnham, You're the Voice. Ein Mega-Hit aus den 80ern. John Farnham und alle Farben bekommt ihr beides gleich hier in HR3.
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0: 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Es ist 14 Uhr.
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2: Hallo, ich bin Felix Wendt. Beim Internet bekommen viele Menschen in Deutschland weiter nicht das, was der Anbieter verspricht. Über eine App der Bundesnetzagentur kann man die Surfgeschwindigkeit messen. Jetzt hat die Behörde die Daten aus den letzten beiden Jahren ausgewertet. ARD-Reporterin Rachel Patt.
3: Im Festnetz bekommen rund 86% der Nutzenden zumindest die Hälfte der versprochenen Geschwindigkeit. Knapp eineinhalb erreicht die volle Leistung oder mehr. Beim Mobilfunk zeigt sich ein Trend. 5G wird immer häufiger genutzt, inzwischen bei mehr als jeder zweiten Messung. Und 5G ist oft sogar schneller als vertraglich angegeben.
2: Die Bundeswehr bereitet einen möglichen Einsatz in der Straße von Hormus vor. Zwei Schiffe wurden ins Rote Meer geschickt. An Bord sind 140 Soldatinnen und Soldaten, das hat Verteidigungsminister Pistorius gesagt. Iran hat in einem Abkommen mit den USA zugesagt, die Straße von Hormus wieder freizugeben. Die Bundeswehr könnte dabei helfen, Seeminen unschädlich zu machen. In der Frankfurter Innenstadt gibt es schon Zonen, in denen E-Scooter nicht einfach abgestellt werden dürfen. Diese Parkverbotszonen werden nun auf weitere Stadtteile ausgeweitet. HR-Reporter Frank Angermund.
4: 31 solcher Stellflächen entstehen in der Innenstadt von Höchst und auf der Berger Straße zwischen dem Nordend und Bornheim. Im Umkreis von 100 Metern kann dort niemand einen Scooter abstellen und dieses Parkverbot müssen die Anbieter der Leihscooter über GPS-Ortung sicherstellen. Frankfurt plant weitere E-Scooter-Parkplätze, unter anderem in Sachsenhausen im Westend und im Gutleutviertel.
2: Fachleute empfehlen wieder ein Tempolimit. Diesmal geht es aber nicht um Autobahnen, sondern Landstraßen. Die Uni Wien und die Bauhaus-Uni in Weimar haben untersucht, wie die Zahl der Toten im Verkehr deutlich gesenkt werden könnte. Ergebnis: Tempo 80 auf Landstraßen in Deutschland und Österreich sei der beste Weg. Der Zeitverlust sei minimal, die Straßen seien dafür aber deutlich sicherer. Jetzt steht fest, die MT Melsungen spielt nächste Saison in der Handball-Champions League. HR-Sportreporter Mathis Hohm.
5: Im Prinzip war das alles nur noch Formsache, denn die MT hatte fristgerecht alle Unterlagen eingereicht. Der Europäische Handballverband hat jetzt das Go gegeben für Melsungen in der Champions League. Sportlich hatte die MT die Qualifikation durch den Triumph in der European League klargemacht. Gegen wen es bei der Premiere in der Königsklasse geht, das erfahren Mannschaft und Fans kommende Woche Freitag bei der Gruppenauslosung.
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0: Und heute zu Hause in Fulda. Hallo zusammen, Carmen Schmalfeld hier. Der HR3-Nachmittag direkt vom Hessentag in Fulda. Bis 18 Uhr senden wir live aus unserem gläsernen Studio im HR-Treff. Freue mich sehr, wenn ihr vorbeikommt und wir eine Runde quatschen, wenn ihr eure Anregungen loswerdet. Natürlich auch gerne eure Liebe. Und ansonsten schwitzen wir eine Runde zusammen. Volle Hitzepulle bei uns zu Hause in Hessen. Bis zu 30 Grad und mehr heute. Und das kommt morgen auf uns zu, HR3 mit Meteorologe Peter Schwarz.
7: Morgen wird es gnadenlos heiß in Mittelhessen. Schon die Nacht wird drückend und am Nachmittag gibt es dann 32 bis 36 Grad. Dazu viel Sonnenschein, aber die Quellwolken schießen immer mehr in die Höhe. Und Unwetter mit Starkregen, Hagel und Sturmböen sind möglich. Oft bleibt es aber auch trocken.
0: Und damit ihr gut ankommt, jetzt das Neueste aus dem H3-Verkehrszentrum. Nur drei Meldungen. Einmal liegt ein Unterlegkeil gerade auf der A3 Frankfurt Richtung Köln zwischen Limburg Süd und Limburg Nord. Auf der rechten und der mittleren Spur passt auf. Spanngurte sind es auf der A45, Gießen Richtung Aschaffenburg zwischen Langselbold West und Langselbolder Dreieck. Dann noch die A3 Frankfurt Richtung Köln zwischen Kelzerbach und Mönchhof Dreieck. 3 Kilometer stockender Verkehr. Allen unterwegs, gute Fahrt, kommt bald an.
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0: Herzlich willkommen zum HR3 Nachmittag live vom Hessentag in Fulda. Bis 18 Uhr sind wir in unserem gläsernen Studio hier mitten im HR-Treff direkt am Riesenrad. Könnt uns nicht verfehlen. Und ja, ich habe meinen Traum überwunden. Ich war drauf, auf dem Riesenrad. 45 Jahre lang habe ich mich nicht mehr getraut. Aber ich hatte tolle Unterstützung von Janis und Julia aus Burghauen. Wie schön, dass ihr mit mir jetzt hier Riesenrad fahrt. Hätte ich euch vorher sagen sollen, dass ich Höhenangst habe?
1: Bei uns bist du sicher.
0: Okay, alles klar, gut. Ich bin tatsächlich als Fünfjährige mit meinen beiden älteren Schwestern Riesenrad gefahren. Und es war so eins mit offener Gondel, ne, wo du drehen konntest. Ich bin kotzend und heulend unten angekommen.
2: Also sollten wir noch Tüten mitnehmen?
0: Ich habe nicht viel gefrühstückt. Also wir sitzen jetzt in der Kabine. Oh Gott sei Dank, die Tür geht zu. Gott sei Dank, ich dachte gerade, hier links und rechts bleibt auf. So, Janis. Gut, dass du neben mir sitzt. Ich fühle mich irgendwie sicherer.
2: Würde ich nicht. Ich habe tatsächlich auch Höhenangst.
0: Nee, Quatsch. Komm, veräppel mich. Ich überlege, wann der Zeitpunkt kommt, wann ich die Augen zumache. Und der ist jetzt da. Wir sind nämlich gerade über den HR-Treff geflogen. Und deswegen dachte ich jetzt mal, erzähl mir mal, Julia, was siehst du?
1: Also ich sehe den Dom, den Frauenberg. Da hinten sehe ich den Aschenberg.
0: Schöne Aussicht?
1: Ja, sehr schön. Das Wetter ist perfekt.
0: Steht das Ding?
2: Ja.
0: Oh mein Gott, Benedikt! Oh Gott, ey, ich habe klatschnasse Finger, ne? Wenn ich hier runterkomme, brauche ich ein neues T-Shirt. Ach hier, und guck mal, der Domplatz hinten. Da spielt heute Abend Sarah Connor. Habt ihr Lust hinzugehen?
2: Auf jeden Fall.
0: Ich hätte 2 Tickets.
1: Oh, cool.
0: Herzlichen Glückwunsch und vielen Dank, dass ihr mich hier so schön unterstützt habt. Ohne euch hätte ich es wahrscheinlich nicht gemacht, dass ich mich ins Riesenrad traue.
2: Ja, danke an dich für die Tickets. Machen wir wieder gerne.
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0: Hier ist der Nachmittag live vom Hessentag in Fulda. Und gleich Nelly Furtado, Man Eater. Cooler Popsong, mega genialer Rhythmus. Davor noch Michael Schulte, 5 AM. 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

0: Halb drei ist es durch.
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2: Mit Felix Wendt, guten Tag. Beim Internet bekommen viele Menschen in Deutschland weiter nicht das, was der Anbieter verspricht. So bekommen laut Bundesnetzagentur im Festnetz rund 86% der Nutzenden nur die Hälfte der versprochenen Geschwindigkeit. Die Messungen laufen über eine App, mit der Nutzer die Surfgeschwindigkeit selbst messen können. In Hamburg haben die Innenminister von Bund und Ländern einen Notfallrucksack gepackt, den alle zu Hause haben sollten, um auf Krisen vorbereitet zu sein, wie den großen Stromausfall in Berlin Anfang des Jahres. Da rein gehören demnach Lebensmittel, Medikamente und wichtige Dokumente. Und jetzt mehr Aktuelles aus unserem Regionalstudio.
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3: Die Vollsperrung auf der B49 bei Wetzlar ist aufgelöst. Das hat mir ein Polizeisprecher eben gesagt. Heute Morgen gegen 10 war ein Motorradfahrer von einer Zubringerstraße auf die B49 aufgefahren. In Höhe des Dillfeldes zwischen den Anschlussstellen Wetzlar und Wetzlar-Dahlheim. Beim Wechseln von der Auffahrt auf die B49 kollidiert er mit einem Auto, das links von ihm fährt. Dabei wird der Motorradfahrer schwer verletzt. Er wird ins Krankenhaus gebracht und die Unfallstelle gesperrt. Über den Zustand des Autofahrers und wie viele Menschen in seinem Auto saßen, konnte die Polizei mir noch nichts sagen. Von weiteren Verletzten wissen sie Stand jetzt aber nichts. Simon Schusic, Wetzlar.
4: Donnerstagnachmittag gleich hier in HR3. Ellie Goulding und Ray Jordan. Wir senden live den Nachmittag aus Fulda aus unserem wunderschönen gläsernen Studio. Kommt vorbei, freue mich, wenn wir uns direkt mal sehen und sprechen. Und dann feiern wir hier musikalisch ein kleines Flashback hier zusammen gestern Abend. Ein gigantisches Konzert von Roxette. Direkt in Fulda vorm Dom, Open Air, ausschließlich Hits. Den größten, den ersten, The Look, hören wir gleich hier. Und natürlich gucken wir noch aufs Wetter. Hi übrigens, ich bin Carmen Schmalfeld, freue mich, dass ihr mit dabei seid. Wir haben heute wahnsinnig viel Sonne, zwischendrin mal ein paar lockere Wölkchen, vielleicht, es bleibt trocken und es ist heiß. Die Temperaturen oft so zwischen 28 und 34 Grad. Direkt in Fulda haben wir 30 Grad und es weht ein laues Lüftchen. In den höheren Lagen werden es 25 bis 30. Und damit ihr gut ankommt, jetzt das Neueste aus dem H3-Verkehrszentrum. Wir haben eine ungesicherte Unfallstelle auf der linken Spur, gerade auf der A3 Würzburg Richtung Frankfurt zwischen Seligenstadt und Hanau. Dann Holzbretter, die auf der A66 liegen. Wiesbaden Richtung Frankfurt zwischen der Raststätte Wiesbaden-Erbenheim und Wiesbaden-Nordenstadt. Reifenteile sind es auf der A67, Darmstadt Richtung Mannheim. Da zwischen Darmstädter Kreuz und Funkstadt. Und dann haben wir nochmal Gegenstände auf der B43, Offenbach Richtung Schwanheimer Knoten zwischen Frankfurt Flughafen Nord und Flughafen West. Weiter mit stockendem Verkehr und Staus. Einmal auf der A3 Frankfurt Richtung Köln zwischen Kelsterbach und Mönchhof-Dreieck 3 Kilometer. 4 Kilometer stockend auf der A7 Fulda Richtung Würzburg zwischen Fulda-Dreieck und Bad Brückenau-Volkers. Dann die A60 Rüsselsheim Richtung Mainz zwischen Rüsselsheimer Dreieck und Rüsselsheim-Mitte 3 Kilometer stockend. Da gibt es Instandsetzungsarbeiten auf der rechten Spur. Gerade da hatte ja ein LKW gebrannt Anfang der Woche. Dann Vorsicht auf der A661, Egelsbach Richtung Oberursel, zwischen Frankfurt-Ost und Frankfurt-Friedberger Landstraße. Da nochmal Gegenstände auf der Fahrbahn. Allen unterwegs, gute Fahrt, kommt bald an.
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0: Ja, und guck an. Nach einer kurzen Pause ist er endlich wieder da. Der Sommer bei uns zu Hause in Hessen. Heiße Temperaturen, Sonne, der Duft von Grillkohle und Chlorwasser aus dem Freibad. Und das Beste, es ist wieder Fußball-WM. Riecht nach einem Sommermärchen, oder? Und den Soundtrack dazu, den haben Sie hier uns ja schon vor Jahren geliefert. Die Sportfreunde Stiller.
1: 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Ja, so stimmen wir alle ein.
0: Eine absolute Granate vom Song. Und wer weiß, vielleicht reiht sich dieses Jahr dann die 26 ein, wenn der nächste Stern aufs Trikot kommt. Das wäre so schön. So oder so, was erinnern wir uns wahnsinnig gern an dieses Sommermärchen von 2006, WM im eigenen Land. Und den Sporties geht's da ganz genau wie uns.
2: 4 Wochen Sommer, 1 Monat Sommer. Ich glaube, wir können uns alle erinnern dran und es irgendwie hat sich auf eine unvergessliche Art eingebrannt bei uns. Das war einfach toll, wie wir uns präsentiert haben, finde ich. Und mit wir meine ich wir alle in diesem Land. Wir waren offen, wir haben gefeiert. Wir haben selbst weiter gefeiert, als unsere Mannschaft ausgeschieden ist. Und das ist untypisch für uns Deutsche, finde ich. Und Das ist toll, das möchte ich wieder. Ich möchte, dass wir so sind, dass wir offen sind, dass wir bunt sind und dass wir draußen auf der Straße uns begegnen und miteinander kommunizieren und sprechen. Und das finde ich das Wunderbare am Sommermärchen.
0: Ja, und dass wir auch so einen Platz 3 feiern, als wären wir Weltmeister geworden. Und damit wir alle jetzt vielleicht einen kleinen Grund bekommen zu lächeln. Zauberschöne Komplimente-Dusche für uns alle von den Sportfreunden Stiller. Ein Kompliment.

0: Nachmittag in HR3 mit den Sportfreunden Stiller und die Band. Ganz privat ihr Werdegang, warum sie nach einer längeren Pause dann doch auch wieder zusammengefunden haben, das alles hören wir in einem super Podcast. Natürlich von der ARD in unserer Sounds-App. Legenden, die Sportfreunde Stiller. Wir machen hier gleich weiter mit Classic Rock. Mr. Big, Wild Wild World. Ist so ein Beispiel, wo das Cover fast besser ist als das Original. Davor noch Felix Jähn zusammen mit Jasmine Thompson mit einer seiner größten Hits, Ain't Nobody. Cool und dancig. Können wir gut gebrauchen bei den Temperaturen. Das ist echte Abwechslung hier in HR3.
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0: Mr. Big, Wild Wild World. Jetzt wird's 15 Uhr.
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2: Hallo, ich bin Felix Wendt. Es ist ein Urteil, das viele Verbraucher betrifft. Der Stromanbieter Stromio durfte nicht massenhaft Verträge kündigen. Das hat das Oberlandesgericht Hamm in einem Musterverfahren entschieden, das die Verbraucherzentrale Hessen angestoßen hatte. ARD-Reporter Philipp Rayon.
3: Stromio hatte Ende 2021 laut Verbraucherzentrale Hunderttausenden Kunden gekündigt. Der Grund: die Preise auf dem Strommarkt seien gestiegen. Diese Argumentation überzeugte das Oberlandesgericht aber nicht. Stromio habe zum Beispiel in seinen allgemeinen Geschäftsbedingungen eine Preisgarantie gegeben, begründen die Richter. An der Klage haben sich rund 4.600 Verbraucher beteiligt. Wenn das Urteil rechtskräftig wird, müssen sie ihren konkreten Schaden noch selbst einklagen.
2: Russland und die Ukraine haben sich massiv gegenseitig angegriffen. Nach Angaben von russischen Behörden hat die Luftabwehr rund 550 gegnerische Drohnen abgeschossen. In Moskau wurde eine Ölraffinerie getroffen. Auch der zivile Flugverkehr war zeitweise lahmgelegt. Russland hat wiederum die Ukraine mit Drohnen und Raketen attackiert. Die ukrainischen Behörden melden mindestens 4 Todesopfer. Beim Surfen im Netz bekommen viele Menschen in Deutschland nicht das, was sie gebucht haben. Laut Bundesnetzagentur bekommen nur 46% der Leute zu Hause die versprochene Geschwindigkeit. Im Mobilnetz wird bei mehr als jeder zweiten Messung mittlerweile 5G genutzt. Die Messungen laufen über eine App, mit der Nutzer die Surfgeschwindigkeit selbst messen können. Hunderttausende unversteuerte Vapes und gefälschte Medikamente. Die hat der Zoll in einer Lagerhalle in Heusenstamm im Kreis Offenbach gefunden und eine Schmugglerbande hochgenommen. 5 Leute wurden festgenommen. HR-Reporterin Jutta Nieswand.
4: Bei weiteren Durchsuchungen in Dreieich entdeckten die Ermittler außerdem rund 170.000 Euro Bargeld, Gold und Schmuck im Wert von rund 150.000 Euro sowie weitere Beweise. Am Frankfurter Flughafen nahmen sie darüber hinaus den mutmaßlichen Kopf der Schmugglergruppe fest. Er wollte gerade in die Vereinigten Arabischen Emirate ausreisen. Für sein Vermögen über 1,5 Millionen Euro wurde eingefroren.
2: Deutschland gegen Elfenbeinküste. Bei der Fußball-WM wird übermorgen nicht Eliwahi von Eintracht Frankfurt auf dem Platz stehen. Dem 23-Jährigen wurde die Einreise nach Kanada verweigert. Das hat der Fußballverband der Elfenbeinküste erklärt. Laut Medienberichten wird gegen Wahi ermittelt, wegen möglicher Spielmanipulation. Ob er deshalb nicht einreisen durfte, ist unklar. Mehr vom Sport gibt's auf hessenschau.de.
0: Herzlich, Carmen Schmalfeld hier. Heute kommt der HR3 Nachmittag vom Hessentag in Fulda. Bis 18 Uhr senden wir live aus unserem gläsernen Studio im HR-Treff. Hier eine kurze Wegbeschreibung. Zu uns peilt das Riesenrad an. Wenn ihr das im Rücken habt, dann haltet ihr euch links. Da ist dann direkt der große HR-Treff. Tolle weiße Zelte drin, die mobile Redaktion der Hessenschau. HR fragt, unser neues Meinungsbarometer. Marion Kocheni ist hier, Kollegin. Und dann HR3 im gläsernen Studio. Und da stehen auch Basti Brückner, James Mann, meine beiden Jungs heute hier. Betreute Senden, ich freue mich. Und wir sind in der bisher heißesten Woche des Jahres. Bis zu 34 Grad haben wir. Und wir packen noch ein bisschen was drauf auf die Hitze. Schippe, HR3-Meteorologe Peter Schwarz.
5: Ja, die Hitze steigert sich morgen noch in Mittelhessen. Dazu ist es schwül und da läuft der Schweiß bei Höchstwerten von 32 bis 36 Grad. Oft scheint einfach die Sonne, aber es bilden sich auch mächtige Quellwolken. Und wir müssen mit schweren Gewittern rechnen, die dann Starkregen, Hagel und Sturmböen bringen können.
0: Damit ihr gut ankommt, jetzt noch das Neueste aus dem HR3-Verkehrszentrum. Vorsicht auf der A3 Würzburg Richtung Frankfurt. Da steht ein kaputter LKW gerade auf der rechten Spur zwischen Marktheidenfeld und Rohrbrunn. Dann die A66 Frankfurt Richtung Fulda. Ein kaputtes Auto auf der Verzögerungsspur zwischen Langselbolder Dreieck und Langselbold. Weiter mit den Staus und mit dem stockenden Verkehr, beispielsweise auf der A3 Frankfurt Richtung Köln. Zwischen Kelzerbach und Mönchhof Dreieck 3 Kilometer. A5 Frankfurt Richtung Kassel zwischen Nordwestkreuz Frankfurt und Bad Homburger Kreuz. 4 Kilometer stockender Verkehr, weil da ein kaputter LKW auf der rechten Spur steht. Außerdem nochmal stockender Verkehr wegen eines kaputten Autos, das aber dann auf der linken Spur steht. A7 Fulda Richtung Würzburg. Zwischen Fulda Dreieck und Bad Brückenau-Volkers 4 Kilometer stockend ab der Raststätte Utrichshaufen. A44 Kassel Richtung Dortmund. Die ist zwischen Marsberg und Lichtenau gerade wegen Bergungsarbeiten nach einem Unfall gesperrt. 4 Kilometer Stau hier. Wir haben für euch eine Umleitungsempfehlung. Nehmt am besten ab Marsberg die U24A und dann weiter über Westheim und über Meerhof. A60, Rüsselsheim Richtung Mainz, zwischen Rüsselsheimer Dreieck und Rüsselsheim Mitte 3 Kilometer stockender Verkehr. Da wird die Fahrbahn repariert auf der rechten Spur nach dem LKW-Brand. Und zum Schluss nochmal die A67, Darmstadt Richtung Mönchhof Dreieck. Da haben wir eine ungesicherte Unfallstelle zwischen Rüsselsheim Ost und Mönchhof Dreieck. Gute Fahrt, kommt bald an.
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1: Grüß euch, der HR3 Nachmittag live vom Hessentag in Fulda. 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
2: Also erstmal brauchen wir ein paar schöne Justin Timber Steaks auf der Plansche.
3: 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Inside my bones.
2: Apropos Bones. Wer richtig Großhunger hat, der kann auch gerne einen T-Bone, Joe, wir haben.
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2: Oh, bei dem Grillmenü, da haben wir auf jeden Fall ein nice day. Was natürlich auch nicht fehlen darf, ist ein knackiger.
3: Schalalalat.
2: Richtig, den gibt's von Sabrina Low Carb Hunter. Ja, ein Espresso so für hinterher, toll. Was haben wir denn eigentlich für Gewürze da?
4: Hi, I'm Mariah Carey.
2: Ach ja klar, Mariah Carey.
5: Und wenn es noch ein bisschen schärfer will?
2: Na, dann nimmst du halt einen Freddie Mercury.

0: bekanntes Radio hören hier gleich zu Pink und Try. Weil jetzt echt, bei dem Wetter keine hektischen Bewegungen. Wir chillen schön zu diesem wunderschönen Pop-Hit. Davor Cynical, Two Colors und das Safridou. Weil zu viel Entspannung ja auch nichts ist. So schlecht für den Kreislauf und so. Aber der Song, der hat so genau richtige Maß an Tempo. Echte Abwechslung ist das hier am Nachmittag bei HR3.
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0: willkommen zum HR3-Nachmittag. Heute live vom Hessentag in Fulda. Wir senden aus unserem gläsernen Studio im HR-Treff direkt vorm tollen Riesenrad. Und es ist so schön, euch zu treffen. Wobei ich auch schon ein bisschen rot geworden bin. Ich habe Besuch aus dem Taunus hier bei mir im gläsernen Studio. Der Bernd, grüß dich.
1: Hallo.
0: Und wie findest du Fulda bis hierher?
1: Ja, sehr schön. Also ich bin zum allerersten Mal hier in Fulda, muss ich zu meiner Schande gestehen.
0: Was ich nicht verstehen kann, ist noch nicht weit hier zum Taunus.
1: Ja, das stimmt. Aber immerhin knapp anderthalb Stunden sind wir jetzt gefahren von Kronberg aus bis hierher. Und es wurde ja schon mehrfach auch angeworben, auch im HR, dass man kommen soll.
0: Ja.
1: Und deswegen haben wir uns auch Konzertkarten besorgt.
0: Oh, für heute Abend für Sarah Connor?
1: Für Sarah Connor.
0: Mensch, ey.
1: Und ich habe auch gehört, das ist ein weiterer Grund, warum ich hier gekommen bin, dass heute Carmen Schmalfeld in diesem Glaskasten sitzt.
0: Das bin ja ich.
1: Ja. Und da ich einer der allergrößten Fans bin,
0: ach, komm jetzt
1: und zwar auf. Seit Anbeginn,
0: ja.
1: Und ich habe deine Stimme gehört und ich dachte, wow, das ist die sexiest Stimme
0: so.
1: Im deutschen Radio, die ich ever gehört habe.
0: Genau, und dann siehst du mich und denkst dir, oh nein, ist es schlimm oder geht's?
1: Es ist absolut schlüssig, ja, es passt gut.
0: Und ich hab schlüssig ist schön formuliert, deine Frau steht vor der Tür.
1: Meine Frau steht vor der Tür, also ich muss genau sehen, sie kann Lippen lesen, also sie weiß genau, was ich sage.
0: Nee, wir hören es auch draußen.
1: Ah, ihr hört es draußen.
0: Ja, ja,
1: okay. Oh, okay.
0: Hier passiert alles transparent.
1: Also ich muss genau aufpassen, was ich sage. Ja.
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0: Es wird 3:30.
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2: Mit Felix Wendt. Guten Tag. Juristischer Sieg für die Verbraucherzentrale Hessen. Das Oberlandesgericht Hamm hat entschieden, dass der Stromanbieter Stromio nicht allen Kunden ihre Stromverträge kündigen durfte. Das Unternehmen hatte das 2021 damit begründet, dass die Preise auf dem Strommarkt stark gestiegen seien. Bei der Fußball-WM gegen Deutschland übermorgen muss die Elfenbeinküste auf Eintracht Frankfurt-Profi Eliwahi verzichten. Ihm wurde nach Angaben seines Verbands die Einreise nach Kanada verweigert. Gegen Wahi läuft laut Medienberichten ein Ermittlungsverfahren, unter anderem wegen Korruption. Und jetzt mehr Aktuelles aus unseren Regionalstudios.
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4: Von Mittelhessen zur Tauchweltmeisterschaft in Serbien. Der 71-jährige Apnoe-Taucher Uwe Kiel aus Beselich im Landkreis Limburg-Weilburg hat bei seiner ersten Tauchweltmeisterschaft gleich zweimal die Bronzemedaille geholt. Jetzt hat er darüber auch mit uns gesprochen.
5: Nachdem ich die letzten Tage alle Eindrücke dieser WM verarbeiten konnte, muss ich sagen, ich bin echt zufrieden und happy über das Erreichte.
4: Die eine Bronzemedaille gab es für das Streckentauchen mit Flossen. Da hat er sogar den deutschen Rekord mit 133 Metern aufgestellt. Die andere gab es fürs Streckentauchen ohne Flossen. Diese Woche ruht sich Uwe Kiel noch aus. Nächste Woche steht aber schon das Training für den nächsten Wettkampf an. Der Rhein-Main-Cup Ende September. Lena Lachet, Studio Mittelhessen.
6: Macht euch bereit für einen Trikottausch. Den brauchen wir heute wahrscheinlich öfter bei den Temperaturen. Und wenn ihr mögt, hören wir uns heute nicht nur wie sonst hier im HR3 Nachmittag. Wir sehen uns auch direkt live beim Hessentag in Fulda im HR3 gläsernen Studio beim HR-Treff. Ich bin Carmen Schmalfeld. Grüß euch ganz herzlich. Der Donnerstag ist dampfig heiß. Wir haben viel Sonne, nur ein paar lockere Wolken, die unterwegs sind. Temperaturen im Moment auf zwischen 28 und 34. 30 Grad in den höheren Lagen zwischen 25 und 30 Grad. Und damit ihr gut ankommt, jetzt noch das Neueste aus dem HR3-Verkehrszentrum, bevor es gleich Tickets für Sarah Connor gibt. Jetzt erstmal Vorsicht auf der A3 Köln Richtung Frankfurt. Hier liegen Reifenteile auf der Fahrbahn zwischen Bad Camberg und Itzstein. Menschen sind unterwegs auf der A3 Frankfurt Richtung Würzburg auf Höhe Seligenstädter Dreieck. Da steht ein kaputtes Auto auch auf der Verzögerungsspur. Dann eine ungesicherte Unfallstelle noch auf der A67. Darmstadt Richtung Mönchhof-Dreieck zwischen Rüsselsheim-Ost und Mönchhof-Dreieck. Weiter mit den Staus auf der A3 Frankfurt Richtung Köln zwischen Bad Camberg und Limburg Süd. Der ist kurze 2 Kilometer lang nach einem Unfall auf der linken Spur. In beiden Richtungen 3 Kilometer Stau gibt es gerade auf der A7 Fulda-Würzburg zwischen Fulda-Dreieck und Bad Brückenau-Volkers. A44 Kassel Richtung Dortmund ist zwischen Marsberg und Lichtenau 4 Kilometer Stau nach einem Unfall und die Autobahn ist auch gerade fast zu. Also der Verkehr wird so über die Standspur geleitet. Gibt ein bisschen was an Verzögerung. Wenn ihr auf Nummer sicher gehen wollt, nehmt die Umleitung ab Marsberg über die U24A und dann weiter über Westheim und Meerhof. Wir haben noch Plastikteile auf der A5, Darmstadt Richtung Heidelberg, zwischen Bensheim und Heppenheim. Und dann gibt's noch mal Leute, die unterwegs sind auf der Autobahn. Vermutlich liegt's am defekten LKW, der da gerade auf der A480 steht. Reiskirchen Richtung Gießen, zwischen Reiskirchener Dreieck und Gießener Nordkreuz. Seid vorsichtig und kommt gut an. Gute Fahrt.
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0: Die Hooters, all you Zombies. Hier ist der Nachmittag, live aus Fulda vom Hessentag. Heute Abend dann auf dem Domplatz rund um die traumhafte Barockkulisse und auf der HR-Bühne Sarah Connor. Wir haben bestes Open-Air-Wetter, eine der tollsten Stimmen mit gefühlvollen Hits und natürlich haben wir noch Tickets für euch. 069-155-4x3. Gerrit aus Kassel, du bist riesen Sarah Connor-Fan. Was macht sie denn zu deiner Lieblingskünstlerin?
1: Naja, sie singt mittlerweile Deutsch, was ihr gut steht. Das hat sie früher ja nicht getan. Und sie singt einfach tolle Musik. Also ich kann das mitfühlen, wenn sie singt. Von daher passt das gut.
0: Pläne für heute Abend?
1: Hoffentlich nach Fulda fahren.
0: Ja, du, guck mal, ich habe gerade mal nachgeguckt. Kassel-Fulda ist in, ja, ich sag mal so gut, 1,5 Stunden zu machen. Pack ja. Sonnencreme ein. Wir haben hier bestes Wetter. Eine Wasserflasche, wobei es hier auch an jeder Ecke kalte Getränke gibt.
1: Ja.
0: Und dann 2 Tickets für dich. Herzlichen Glückwunsch.
1: Super, vielen Dank. Da freue ich mich sehr drüber. Wahnsinn, geil.
0: Und wir sehen uns. Ich weiß nicht, ob du es in die erste Reihe schaffst. Ich war hier heute Vormittag schon vorm Dom unterwegs. Es haben Mädels gezeltet. Also die lagen da auf Luftmatratzen im Schatten. Aber wir tun unser Möglichstes, dass du nah dran kommst an Sarah. Aber so oder so wird das ein traumhafter Konzertabend heute.
1: Sehr cool. Vielen, vielen lieben Dank.
0: Und wir stimmen uns jetzt alle schon so ein bisschen zusammen drauf ein. Auf Sarah Connor heute Abend, jetzt hier im HR3 Nachmittag. From Zero to Hero.
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0: Hessen feiert sich und wir feiern Hessen live beim Hessen-Tag in Fulda. Der HR3-Nachmittag jetzt gleich mit Shakira, Whenever, Wherever, weil keine Party ohne Partymusik. Hättet ihr es aber dann doch auch ganz gerne mal ein bisschen chilliger, ein bisschen ruhiger. Ein Typ mit einer tollen Stimme, bitteschön Teddy Swims, Bad Dreams. So viel Seele, so viel Soul, das ist echte Abwechslung hier am Nachmittag bei HR3.
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Die Küche bleibt heute kalt. Die Hunderunde wird vom Nachmittag schön auf den Abend verlegt. Blumen gießen und Wasser für die Vögel rausstellen. Nicht vergessen, es ist heiß bei uns zu Hause in Hessen. Und hier kommt die coole Tiffany Aris Vertigo.

0: und Cher wird 16 Uhr.
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2: Hallo, ich bin Felix Wendt. Das neue Heizungsgesetz von Bundeswirtschaftsministerin Reiche verstößt möglicherweise gegen das Grundgesetz. Der Wissenschaftliche Dienst des Bundestags kommt in einem Gutachten zu dem Ergebnis, dass durch das Gesetz künftige Generationen zu stark belastet würden. ARD-Hauptstadtkorrespondentin Lissi Kaufmann.
3: Die Gutachter verweisen auf Studien, wonach es mit dem neuen Gesetz zu einem Anstieg der Treibhausgasemissionen kommen könnte. Das wiederum, so heißt es, würde die Reduktionslasten unverhältnismäßig in die Zukunft schieben. In einem Beschluss von 2021 hatte das Bundesverfassungsgericht schon einmal klargestellt, dass künftige Generationen nicht belastet werden dürfen, indem Klimaschutzmaßnahmen in die Zukunft geschoben werden.
2: Im Abkommen mit den USA hat Iran zugesagt, die wichtige Straße von Hormuz sofort wieder zu öffnen. Noch sind aber nur wenige Frachtschiffe dort unterwegs. Der Verband deutscher Reeder meldet, es werde dauern bis zu einem normalen Verkehr. Zuletzt seien teilweise weniger als 10 Schiffe pro Tag durch die Straße von Hormuz gefahren. Vor dem Krieg seien es mehr als 100 gewesen. Die Verbraucherzentrale Hessen hat den Stromanbieter Stromio verklagt und Recht bekommen. Das Oberlandesgericht Hamm hat entschieden, Stromio durfte 2021 nicht massenhaft Verträge kündigen, weil die Strompreise deutlich gestiegen waren. Etwa 4.500 Kunden hatten sich dem Musterverfahren angeschlossen. Sie wollen Schadenersatz. Dafür müssten sie ihren Schaden aber noch extra einklagen, sobald das Urteil rechtskräftig ist. In Eschwege in Nordhessen haben Unbekannte gestern Abend ein Stahlseil über eine Straße gespannt. Ein 58-jähriger Quadfahrer hat das Seil übersehen und ist dagegen geprallt. HR-Reporter Daniel Bresser.
4: Der Fahrer wird leicht verletzt, seine Mitfahrerin schwer. Dumm für den verletzten Quadfahrer, bei ihm stellen Beamte eine leichte Alkoholfahne fest. Der Atemtest bestätigt 1,2 Promille. Jetzt wird gegen ihn ermittelt und auch gegen die Unbekannten, die das Stahlseil gespannt haben. Passiert ist es zwischen 21 und 23.40 Uhr.
2: Hitzewelle in Hessen und die Freibäder betonen, dass sie vorbereitet sind. Aus Bad Hersfeld in Osthessen heißt es zum Beispiel, man freue sich, dass es endlich wieder voll wird. In Frankfurt sind seit dieser Woche alle 7 Freibäder offen. In Fulda gibt's in diesem Jahr neue Umkleiden. In der Ringallee in Gießen ein Outdoor-Gym im Freibad. 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
6: Und nicht nur neue Umkleiden gibt's im Freibad in Fulda, sondern auch den Hessentag. Noch bis Sonntag dann das Ende mit dem großen Umzug. Und davor senden wir hier live vom Hessentag aus dem HR-Treff, aus dem gläsernen Studio. HR3, der Nachmittag. Ich bin Carmen Schmalfeld. Freue mich, wenn ihr kurz noch hier vorbeihüpft. Bis 18 Uhr wäre ich da. Ich hab sonst auch nichts vor. Ist nämlich schön hier. Und wir schwitzen zusammen. Volle Hitzepulle zu Hause in Hessen. 30 Grad und mehr messen wir im Moment. Und zur Hitze kommen dann auch ganz schnell mal Blitze, HR3-Meteorologe Peter Schwarz.
7: Morgen wird es gnadenlos heiß in Mittelhessen. Schon die Nacht wird drückend und am Nachmittag gibt es dann 32 bis 36 Grad. Dazu viel Sonnenschein, aber die Quellwolken schießen immer mehr in die Höhe. Und Unwetter mit Starkregen, Hagel und Sturmböen sind möglich. Oft bleibt es aber auch trocken.
6: Und damit ihr gut ankommt, jetzt das Neueste aus dem HR3-Verkehrszentrum. A3 Frankfurt Richtung Köln. Zwischen Kelzerbach und Mönchhof-Dreieck haben wir 3 Kilometer stockenden Verkehr und im weiteren Verlauf zwischen Bad Camberg und Limburg-Süd nochmal 3 Kilometer. A3 Köln Richtung Würzburg, zwischen Frankfurter Kreuz und Offenbacher Kreuz stockt's. A4 Kirchheimer Dreieck Richtung Erfurt, zwischen Friedewald und Wilder-Könebach 3 Kilometer Stau. Die A7 Fulda-Würzburg ist in beide Richtungen gerade mit 3 Kilometer Stau im Programm zwischen Fulda-Dreieck und Bad Brückenau-Volkers. A44 Kassel Richtung Dortmund, zwischen Marsberg und Lichtenau 6 Kilometer Stau. Da laufen gerade Bergungsarbeiten nach einem Unfall und die rechte Spur ist gesperrt. A60 Rüsselsheim Richtung Mainz, zwischen Rüsselsheimer Dreieck und Rüsselsheim Mitte 3 Kilometer stockender Verkehr. Und zum Schluss haben wir noch eine Baustellenabsperrung, die sich verschoben hat. Auf der A4 Kirchheimer Dreieck Richtung Erfurt, zwischen Kirchheimer Dreieck und Bad Hersfeld. Seid bitte vorsichtig, das betrifft die linke Fahrspur. Allen unterwegs, gute Fahrt und kommt bald an.
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0: Wir feiern unsere hessische Heimat, sind auf dem Hessentag in Fulda. Guckt mir gerne über die Schulter, während wir hier bis 18 Uhr senden aus unserem gläsernen Studio. Wir sind sehr leicht zu finden, auch direkt am Riesenrad. Der tolle HR trefft, lasst gern auch Sachen da, wo ihr sagt, Mensch, das bewegt mich. Darüber sollte der HR mehr berichten. Dafür haben wir bei uns auch im hessischen Rundfunk seit kurzem ein ganz neues Format. Unser Meinungsbarometer HR fragt. Aus dem Team ist jetzt bei mir Marion Kucheni. Freue mich, dass du da bist.
1: Ja, freue mich auch.
0: So, wir haben vor unserem Studio hier auch eine große quadratische Zettelwand. Da flattern auch schon ganz viele Post-its dran rum. Was wünschen sich die Leute?
1: Also die Leute wünschen sich ganz viel Austausch mit uns, glaube ich, wirklich. Also das spricht aus ganz, ganz vielen Zetteln. Sagen die Leute, ich gucke immer HR-Fernsehen oder ich höre ganz viel HR3 und könnt ihr euch mal um dies und jenes Thema kümmern? Also was ich schon gelesen habe, dass wir uns ein bisschen mehr um Bildung und zum Beispiel Kinderbetreuung und solche Themen irgendwie mal kümmern müssen, Ehrenamt oder so. Ne? Klimaschutz, das ist wichtig und vor allen Dingen, bitte bildet alle Meinungen ab. Das war auch so ein Thema, was den Leuten wirklich wichtig ist, dass sie sich gehört und gesehen fühlen. Und ich muss sagen, das ist natürlich hier wirklich an der richtigen Adresse.
0: Und die großen gesellschaftlichen Themen unserer Zeit, dafür ist bei HR fragt ja ganz viel Platz. Wir freuen uns übrigens auch weiter über Anmeldungen. Wenn ihr euch direkt da einbringen wollt, super, meldet euch an, macht mit. Und Marion, du hast uns auch eine Live-Umfrage mitgebracht.
1: Ja, also wir machen so ein bisschen was zum Aufwärmen. Ne? Und da habe ich also eine Frage, die ich auch gleich an dich stellen werde. Okay. Das heißt, du kommst jetzt in die Wertung mit rein.
0: Oh, cool.
1: Also Carmen, pass auf, was ist typisch hessisch? Ist das Handkiss, Ebbelwoi und alle wurscht? Ist das B, die offene und direkte Art? Ist das C, die Mischung aus Mittelgebirge und Manhattan? Ist das D, Volksfeste und Traditionen oder Märchen und Sagen?
0: Oh Gott.
1: Ja.
0: Das ist, also das Kulinarische ist auf der einen Sache. Ich glaube ja auch, mit Ebbelwoi musst du groß werden, sonst wirst du das dein Leben lang nicht mögen.
1: Okay, jetzt drück mal eins. Irgendwie ist das das Essen, die
0: dann
1: offene...
0: Dann ist es das Essen. Okay, komm,
1: es Essen.
0: Ich esse
1: komm,
0: auch gern.
1: Auf. So, und jetzt pass auf, jetzt kommt live das Ergebnis und du bist gut dabei, weil also 33% genau deiner Meinung sind und übrigens 33% sagen Volksfeste und Traditionen. Ja.
0: Ist auch so.
1: Ja, siehst du mal, Absolut. Das ist Hessen.
0: Mensch, ja. HR fragt unser Meinungsbarometer. Wir freuen uns über Beteiligung, über Interaktion, über Dialog. Macht mit, meldet euch an.
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0: Ah, hier drin ist schön klimatisiert, ne, liebe Susi? Hannes, Harald aus Flieden, gerade bei mir zu Gast hier im gläsernen Studio bei HR3 live vom Hessentag in Fulda. Ist nett hier, ne?
1: Super nett hier.
0: So, ihr kommt, habe ich gerade schon gesagt, aus Flieden. Wie steht ihr so zum Thema Fliegen?
1: Fliegen?
0: Mit unserem schicken HR3 Riesenrad.
1: Oh, cool.
0: Ich hätte hier 3 Tickets für euch.
1: Das wäre super.
0: So, Hannes, schnappt ihr die Oldies ab aufs Riesenrad und genießt den Panoramablick 365 Grad über Fulda. Viel Spaß. Und wir machen hier weiter mit Desireless und Voyage Voyage. Vielen Dank. Davor noch Wonderful Life, Hurts und Purple Disco Machine. Hessen feiert beim Hessentag. Und die Partymusik kommt von uns. Das ist echte Abwechslung.
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1: Machen Sie uns hier gerade nett, weil Sonja und Sven aus Hitzelhain-Glashütten sind gerade bei mir hier im gläsernen Studio. Wir machen jetzt mal alle, die draußen stehen, ein bisschen neidisch hier drin. Es ist nämlich ein bisschen klimatisiert. Wobei, ihr habt euch jetzt gerade auch schon ausgerüstet, ne, bei Fraport. Was habt ihr euch geben lassen?
2: Doppelfächer.
1: Doppelfächer, ja, und Sonnencreme gab es auch noch.
0: Ja. Richtig.
1: Perfekt. So, also, wir sind gerüstet für den heißen Sommer hier in Fulda. Und heiße Musik gibt es auch gleich hier. Breaking Me Topic.

0: Jetzt wird's 4:30.
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2: Mit Felix Wendt, guten Tag. Zweifel am geplanten neuen Heizungsgesetz der Bundesregierung. Der wissenschaftliche Dienst des Bundestags kommt zu dem Ergebnis, dass durch die Pläne von Wirtschaftsministerin Reiche mehr Treibhausgase ausgestoßen werden könnten. Dadurch würden jüngere Generationen zu stark belastet. Juristischer Sieg für die Verbraucherzentrale Hessen. Das Oberlandesgericht Hamm hat entschieden, dass der Stromanbieter Stromio nicht allen Kunden ihre Stromverträge kündigen durfte. Das Unternehmen hat das 2021 damit begründet, dass die Preise auf dem Strommarkt stark gestiegen seien. Und jetzt mehr Aktuelles aus unseren Regionalstudios.
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4: Der beißende Geruch nach Ruß liegt hier immer noch in der Luft rund um die abgebrannte Pizzeria Casamia in Wetzlar. Auch noch 2 Tage später. Heute Mittag ist ein Versicherungsvertreter hier vor Ort und macht Fotos von der Ruine. Reingelassen hat ihn eine Frau, immer noch sichtlich schockiert, fassungslos und den Tränen nahe. Sie will mir nicht sagen, wer sie ist. Zu tief sitzt der Schock. Im Nachhinein stellt sich dann heraus, es ist wahrscheinlich die Frau des Besitzers. Vorgestern ist hier mitten in der Nacht sprichwörtlich alles auseinandergeflogen. Im Innenraum der Pizzeria gab es eine Explosion. Die Scherben von den geborstenen Fenstern liegen hier immer noch überall verstreut. Der Grund für das Feuer wird jetzt ermittelt. Eva Rösler aus Wetzlar.
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0: Ja, das ist ein sommerlicher Hessentag. Hallo live hier aus Fulda, der HR3-Nachmittag. Ich bin Carmen Schmalfeld und vielleicht kommt ihr ja noch vorbei und guckt euch heute Abend Sarah Connor an auf dem Domplatz in der HR-Arena. Es wird wunderschön. Und wenn ihr sagt, Coldplay, das ist so meine Band, die liebe ich. Wir haben hier eine total tolle Tribute-Band am HR-Treff. Heute Abend hier direkt vorm Riesenrad. Also kommt rum, es ist richtig toll. Der Hessentag in Fulda noch bis Sonntag. Und heiß ist es. 28 bis 34 Grad im Moment oft bei uns zu Hause in Hessen. Nur in den höheren Lagen gibt es so 25 bis 30 Grad. Dazu viel Sonne und ab und an ein bisschen was an Wind. Damit ihr gut ankommt, jetzt das Neueste aus dem HR3-Verkehrszentrum. Wir haben einmal eine Gefahrenstelle auf der A66. Da ist ein Unfall passiert. Die Stelle ist noch nicht gesichert. Wiesbaden Richtung Frankfurt am Nordwestkreuz Frankfurt in der Überleitung zur A5 Richtung Frankfurt. Dann die A643 Wiesbaden Richtung Mainz. Da ein kaputtes Auto auf der linken Spur zwischen Wiesbaden-Eppelallee und Mainz-Mombach. Nochmal eine ungesicherte Unfallstelle im Kreuzungsbereich. Diesmal auf der Bundesstraße 83 Kassel-Bad Karlshafen auf Höhe Grebenstein-Burg Uffeln. A3 Frankfurt Richtung Würzburg. Zwischen Obertshausen und Hanau 3 Kilometer stockender Verkehr. Der Grund ist ein kaputtes Auto auf der rechten Spur. 12 Kilometer stockend jetzt auf der A5 Darmstadt Richtung Kassel. Zwischen Frankfurter Kreuz und Bad Homburger Kreuz hier auf der rechten Spur. Außerdem haben wir stockenden Verkehr und ein kaputtes Auto auf den beiden rechten Spuren später. A7 Fulda Richtung Kassel. Zwischen Bad Hersfeld West und Homberg-Efzen kaputter LKW auf der rechten Spur. A7 Fulda Würzburg. Zwischen Fulda Dreieck und Bad Brückenau-Volkers in beide Richtungen jeweils 3 Kilometer Stau. Und zum Schluss die A45, A66, Aschaffenburg Richtung Gießen zwischen Hadauer Kreuz und Langsölbolder Dreieck. 2 Kilometer Stau nach einem Unfall mit mehreren Fahrzeugen auf den beiden linken Spuren. Allen unterwegs, gute Fahrt!
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0: Das schönste aller Bundesländer wird gefeiert. Hessen noch bis Sonntag auf dem Hessentag in Fulda. Und direkt von da hört ihr heute den HR3 Nachmittag live aus unserem gläsernen Studio direkt im HR-Treff. Mit mir, ich bin Carmen Schmalfeld.
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0: Yeah, unsere Reporter-Kids aus der 4. Klasse von der Grundschule Dr. Jordan aus Fulda schnuppern ein bisschen Radioluft und sind hier auf dem kompletten Gelände unterwegs mit Mikro. Pelin, Maxim, John, Sophia, Ella, Richard und Mathilda haben uns ein paar schöne Abkühltipps fürs Hitzewochenende gesammelt.
3: Was ist Ihr bester Tipp für heiße Sommertage?
4: Auf jeden Fall ein kühles Eis oder eine nasse Mütze, dass man einen kühlen Kopf bewahrt.
5: Ich fände ein kühles Bier gar nicht schlecht.
6: Und vielleicht noch so Wassermelone einfrieren, damit es kalt ist.
7: Lecker.
8: Die kühle Fuldaaue, die ist ganz toll. Ein richtiges Geschenk.
9: Mein bester Tipp wäre ein leckeres Schokoladeneis. Ein ganz großes natürlich.
10: Wir sind die Reporter-Kids. Was ist Ihr bester Tipp für heiße Sommertage?
11: Viel kalten Tee trinken.
12: Aber es darf auch mal ein Cocktail sein.
0: Natürlich mit Schirmchen, aber bitte gerne erst nach 17 Uhr. Und was in Hessen noch alles bei der Hitze unternommen wird, zum Beispiel bei den Mitarbeitenden direkt auf dem Rollfeld vom Frankfurter Flughafen oder bei VW im Baunatal, das hier Thema in Das bewegt Hessen heute 20:06 in HR3.
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0: vorm Radio, hüpft ihr heute gerne dahinter und besucht mich hier live auf dem Hessentag in Fulda im HR3-Studio. Das ist gelasert direkt im HR-Treff. So wie Ulrike aus Spangenberg. Hallo. Und hallo. Nicht nur, dass du jetzt quasi von vorm Radio mal dahinter oder sogar jetzt ins Radio gehüpft bist. Wir haben ja auch gerade vertauschte Rollen. Du interviewst mich. Das ist doch normalerweise mein Job.
1: Also erstmal muss ich sagen, es ist total schön hier, weil es klimatisiert ist und draußen ist eine Affenhitze. Das ist doppelt schön bei dir,
0: muss ich sagen. Ich dachte, du sagst jetzt so, ihr habt tolle Musik oder sowas in der Richtung. Aber gut, klimatisiert. Du, wenn es das ist, sehr gerne. Noch was, was du wissen willst?
1: Ja, klar. Wie ist der Job in der Vorbereitung? Ich höre euch ja nun schon sehr regelmäßig, auch die unterschiedlichen Moderatoren. Aber was sind eure täglichen Vorbereitungen? Gibt es auch was, wo ihr sagt, das ist so meine Wochenvorbereitung? Das brauche ich vielleicht nur einmal.
0: Nee, es ist tatsächlich immer sehr tagesaktuell. Musikplanung mache ich nicht. Das macht unsere super coole Musikredaktion. Die plant so tolle Sachen wie jetzt beispielsweise Benson Boone. Sorry, I'm here for someone else. Was wir gleich hören? Mm. Davor noch M People, One Night in Heaven. Und dann erzähle ich dir, wie so ein H3-Nachmittag in der Sendungsvorbereitung entsteht. In allererster Linie, wichtigste Zutat bei uns, immer 24/7, echte Abwechslung.
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0: Ich habe dich erwischt, liebe Ulrike aus Spangenberg. Du hast schön mitgewippt bei Benson Bulgarat. Sorry, ja. I'm here for someone else. Das ist aber auch ein cooler Hit, ne?
1: Ja, absolut.
0: Du wolltest gerade wissen, wie das so hier läuft, eine Sendungsvorbereitung. Im Endeffekt ist es so, dass wir uns morgens um 10 zusammensetzen. Die Redaktion, also der Basti und der Jamie, das sind diese zwei gut aussehenden Männer hier gerade vor dem gläsernen Studio. Oh mein Gott.
1: Die beiden Schiffikusse.
0: Ja, richtig, genau. Und dann besprechen wir uns, wie sieht's denn aus? Die Weltnachrichtenlage dann, klar, wir sind der Hessische Rundfunk, wir sind HR3. Wir gucken natürlich auch ganz massiv auf Hessen. Was passiert da? Wir haben ja auch ab 16 Uhr immer um Viertel nach, um Viertel vor Hessen-Meldungen, wo wir uns eben drum kümmern, was bei uns im Bundesland so alles los ist. Und dann gucken wir uns die Musik an, weil uns Musik einfach wahnsinnig am Herzen liegt und wir sehr gerne über Musik sprechen und sie nicht nur spielen. Und ja, man kann im Prinzip fast sagen, so eine Stunde Sendung bedeutet eine Stunde Vorbereitung. Ja, so. Und dann kommt sowas raus wie jetzt hier Stereo Love und danach Dermot Kennedy, Power Over Me und der Live-Nachmittag vom Hessentag in Fulda heute.

0: Lichter mit Kennedy im Power Over Me. Jetzt wird's 17 Uhr.
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2: Hallo, ich bin Felix Wendt. Das neue Heizungsgesetz von Bundeswirtschaftsministerin Reiche verstößt möglicherweise gegen das Grundgesetz. Der Wissenschaftliche Dienst des Bundestags kommt in einem Gutachten zu dem Ergebnis, dass durch das Gesetz künftige Generationen zu stark belastet würden. ARD-Hauptstadtkorrespondentin Lissy Kaufmann.
3: Die Gutachter verweisen auf Studien, wonach es mit dem neuen Gesetz zu einem Anstieg der Treibhausgasemissionen kommen könnte. Das wiederum, so heißt es, würde die Reduktionslasten unverhältnismäßig in die Zukunft schieben. In einem Beschluss von 2021 hatte das Bundesverfassungsgericht schon einmal klargestellt, dass künftige Generationen nicht belastet werden dürfen, indem Klimaschutzmaßnahmen in die Zukunft geschoben werden.
2: Russland und die Ukraine haben sich massiv gegenseitig angegriffen. In Moskau wurde laut Luftabwehr eine Ölraffinerie getroffen. Auch der zivile Flugverkehr war zeitweise lahmgelegt. Russland hat wiederum die Ukraine mit Drohnen und Raketen attackiert. Die ukrainischen Behörden melden mindestens 4 Todesopfer. Junge Unternehmen mit innovativen Ideen. Hessens Landesregierung will mehr neue Startups im Land. Im Moment sind es knapp 250 Neugründungen pro Jahr. Ab 2030 sollen es 450 sein. HR-Reporter Michael Setz.
4: Die Landesregierung will Wissenschaft, Kapitalgeber und Start-ups besser vernetzen. Dafür soll es zentrale Anlaufstellen in Darmstadt, Frankfurt, Marburg und Kassel geben. Dabei sollen vor allem die Bereiche in den Blick genommen werden, in denen Hessen bereits stark ist, wie die Banken oder die Gesundheitsbranche. Auch die Hochschulen sollen in Zukunft eine wichtige Rolle einnehmen. Dabei hat die Landesregierung genau dort den Rotstift angesetzt. Im Rahmen des Hochschulpakts fließen dort in diesem Jahr rund 30 Millionen Euro weniger.
2: Gute Nachrichten aus England. Dort ist das Risiko für junge Frauen, an Gebärmutterhalskrebs zu sterben, quasi auf Null gesunken. Das meldet die Fachzeitschrift The Lancet. Demnach ist zwischen 2020 und 2024 keine einzige junge Frau an Gebärmutterhalskrebs gestorben. Grund ist, dass in England Jungen und Mädchen seit 2008 routinemäßig gegen die Viren geimpft werden, die den Krebs auslösen können. In Deutschland ist die HPV-Impfung freiwillig. Die Hitzewelle hat Hessen erreicht und das Arbeitsministerium erinnert die Unternehmen an die Regeln. Die Arbeitgeber seien verpflichtet, ihre Beschäftigten vor großer Hitze zu schützen. Ab 30 Grad am Arbeitsplatz muss der Arbeitgeber reagieren und zum Beispiel Wasser zur Verfügung stellen. 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
3: Das ist so schön hier im HR-Treff. Klar, es ist heiß, wobei hier im Studio ist es gerade ganz nett, ne? Liebe Sonja, Isabel, Jenny, wir können es ja aushalten zu viert, ne?
5: Ja, absolut.
3: Hi. So, es ist ein bisschen verrückt, Isabel. Wir haben uns schon mal im Radio gesprochen und jetzt sehen wir uns hier direkt live auf dem Hessentag. Arg enttäuscht oder geht's?
5: Nein, super.
3: Wir haben am Muttertag letztes Jahr miteinander gequatscht.
5: Ja.
3: Und worum, ich helfe mir nochmal, ich bin eine alte Frau, Ü50.
5: Na, ihr hattet gefragt, was die Damen denn so am Muttertag erlebt haben.
3: Und
5: daraufhin hatte ich euch geschrieben.
3: Genau, ihr seid nach Köln, ihr habt so einen Mädelstrip gehabt.
5: Genau.
3: Ach, wie schön. Guck, und jetzt hier ein gemeinschaftlicher Mädelsausflug heute Abend zu Sarah Connor.
5: Ja.
3: Sehr gut. Ihr seid gerüstet, habt Sonnencreme mit dabei, sonst, oder soll ich irgendwas für euch noch organisieren? Prosecco-Döschen sehe ich hier auch schon.
5: Ja,
3: die
5: ja.
3: Sind auch gut gekühlt.
5: Uns geht's gut.
3: Ja. Sehr schön. Wir sind in der heißesten Woche des Jahres mit bis zu 34 Grad heute. Und wir packen noch ein bisschen was drauf auf die Hitzeschippe. HR3-Meteorologe Peter Schwarz.
6: Ja, die Hitze steigert sich morgen noch in Mittelhessen. Dazu ist es schwül und da läuft der Schweiß bei Höchstwerten von 32 bis 36 Grad. Oft scheint einfach die Sonne, aber es bilden sich auch mächtige Quellwolken. Und wir müssen mit schweren Gewittern rechnen, die dann Starkregen, Hagel und Sturmböen bringen können.
3: Vor Sarah Connor gibt es hier noch We Belong und Turn the Lights Off im Nachmittag hier in HR3. Und damit ihr gut ankommt, jetzt noch schnell das Neueste aus dem HR3-Verkehrszentrum. Wir haben einmal die A3 Frankfurt Richtung Köln zwischen Kelsterbach und Mönchhof 3 Kilometer stockend. A3 Köln Richtung Würzburg zwischen Frankfurter Kreuz und Hanau stockt. A5 Darmstadt Richtung Kassel zwischen Frankfurter Kreuz und Bad Homburger Kreuz. Jetzt 12 Kilometer stockender Verkehr wegen eines kaputten LKW und eines kaputten Autos auf der rechten Spur und dem Weizen. weiteren Verlauf hat es dann auf der Abbiegespur zur A661 auch noch einen Unfall gegeben. Ihr braucht Geduld. A7 Fulda Richtung Kassel zwischen Bad Hersfeld-West und Homberg-Efzen. Kaputter LKW auf der rechten Spur. A7 Fulda Würzburg in beide Fahrtrichtungen. 3 Kilometer Stau. Die wollen bestimmt alle zu Sarah Connor heute Abend. Zwischen Fulda Dreieck und Bad Brückenau Volkers. A44 Kassel Richtung Dortmund zwischen Marsberg und Lichtenau. 5 Kilometer stocken. Da laufen Bergungsarbeiten nach einem Unfall und die rechte Spur ist zu. A45, A66 Aschaffenburg Richtung Gießen zwischen Hanauer Kreuz und Langselbolder Dreieck. 3 Kilometer Stau nach einem Unfall. Mehrere Beteiligte hat es hier. Auf den beiden linken Spuren stehen die. Und dann noch die A60 zum Schluss. Rüsselsheim Richtung Mainz. Zwischen Rüsselsheimer Dreieck und Rüsselsheim Mitte. 3 Kilometer stockend. Gute Fahrt dann unterwegs.
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Ein wunderbar entschleunigender Hit hier im Nachmittag bei HR3 live vom Hessentag in Fulda aus dem HR3-Studio. Wunderschönen gläsern und gekühlt hier direkt im HR-Treff. Und wir kommen zum Thema Geduld. Damit tun wir uns ja manchmal ein bisschen schwer. Geduld, bis die Ferien losgehen, bis das nächste Geld da ist oder der nächste Urlaub. Geduld. Ja, hat diese Reggae-Band hier auch wirklich dringend gebraucht. Stick Figure. Die haben 2019 den Reggae-Song Angels Above Me rausgebracht. Und dann ist Folgendes passiert. Nix. Also wirklich gar nichts. Ist aber nicht das Ende der Geschichte, denn vor kurzem ist der Song nach fast 7 Jahren komplett durch die Decke gegangen, weil eine künstliche Intelligenz, eine KI, den einfach sich genommen hat und nochmal neu veröffentlicht hat. Für Stick Figure natürlich richtig bescheiden. Immerhin haben die ja den Song erdacht, den Song komponiert und kreiert. Und dann klaut denen einfach so eine künstliche Intelligenz den verdienten Applaus. Bis jetzt, denn es gibt bei der Geschichte doch auch ein Happy End. David Guetta und A-Log haben sich den Hit geschnappt, haben einen ordentlichen Beat auf Stick Figures Angels Above Me drauf gemacht und hab da endlich stehen Stick Figure im Rampenlicht und der gemeinsame Hit, also diese neue Version, es klingt so toll nach Sommer und den hören wir jetzt. David Guetta, A-Log und Stick Figure, Run River, Angels Above Me, neu in HR3.

0: Reggae mit Beat und neuen H3 Run Run River Angels Above Me, David Guetta zusammen mit Stickfigure und gleich hier im Nachmittag bei H3 Franz, If I Were Sorry. Ein cooler, lässiger Pop-Hit, den wir hier natürlich auch feiern auf dem Hessentag live im HR-Treff. Das ist richtig coole Popmusik. Davor noch Kelly Clarkson, My Life Would Suck Without You. Echte Abwechslung ist es ja nur dann, wenn zwischendrin auch ordentlich Gitarren knallen. So klingt HR3.
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0: Es ist so schön, viele von euch persönlich kennenzulernen. Noch bis 6 Uhr senden wir live vom Hessentag in Fulda im HR-Treff, direkt am Riesenrad in den weißen Zelten. Und wir sind super neugierig, wie ihr uns so wahrnehmt. Was fehlt im Programm? Welche Themen bewegen euch? Wo sollen wir ein bisschen nachhaken? Kiran aus Hanau, du hast eine klare Message.
1: Was mir auf dem Herzen liegt, was ich sehr oft jetzt so sehe und was ich ein bisschen schade finde, ist, dass heutzutage viele Kinder und Jugendliche nur noch vor dem Bildschirm sitzen und gar nicht mehr die richtige Welt von draußen sehen. Und ich bin so einer, ich mag sehr gerne Sport zu machen.
0: Und was glaubst du, wie kriegen wir das hin, dass wir junge Leute, Kids, ein bisschen vom Smartphone weglocken und ein bisschen reinziehen so in die echte Welt? Was können wir da machen von der HR3? Was meinst du?
1: Man sieht ja, viele sind auf den sozialen Medien, zum Beispiel TikTok oder Instagram. Und man sieht oft, dass zum Beispiel halt einfach nur Unsinn gemacht wird, anstatt halt, dass man das vielleicht nutzt dafür, um zu sagen, ey Leute, geht raus, macht ein bisschen Sport und macht was für euren Körper, eure Gesundheit.
0: Und das ist ja auch super Input für unser neues Meinungsbarometer HR fragt. Marion Kocheni, du gehörst zum Team.
2: Ja, und das finde ich total toll. Also ich kann eben nur sagen, also morgen gibt es eine spannende Befragung zum Thema WM. Das hauen wir raus und sind spannende Ergebnisse dabei. Und an alle da draußen, wenn ihr ein Thema habt, also wir sind ein Mitmachformat, wenn ihr ein Thema habt, so wie Kiran gerade eben, dann schreibt uns das und wir machen eine Befragung draus und gucken mal alle zusammen, was dabei rauskommt.
0: Und ansonsten natürlich, wenn ihr sagt, hey, ich möchte Teil der Community sein, ich möchte gehört werden, ich möchte interaktiv mit dabei sein, was der Hessische Rundfunk tut und möchte da auch einfach gehört werden, dann macht gerne mit HR fragt, meldet euch an.
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1: Mit Felix Wendt. Guten Tag. Das geplante neue Heizungsgesetz der Bundesregierung verstößt vielleicht gegen das Grundgesetz. Der Wissenschaftliche Dienst des Bundestags ist zu dem Ergebnis gekommen, dass durch die Pläne von Wirtschaftsministerin Reiche mehr Treibhausgase ausgestoßen werden könnten. Dadurch würden jüngere Generationen zu stark belastet. Übermorgen geht es für das deutsche Team bei der Fußball-WM weiter. Gegner Elfenbeinküste muss dabei auf Eintracht Frankfurt-Profi Eliwahi verzichten, weil er nicht nach Kanada einreisen durfte. Wie Medien berichten, läuft gegen ihn ein Ermittlungsverfahren. Und jetzt mehr Aktuelles aus unserem Regionalstudio.
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2: Mal eben das Fahrrad abstellen und schnell in die Bahn steigen, das soll im Landkreis Gießen jetzt einfacher werden. In 8 Städten entstehen nämlich Bike-and-Ride-Anlagen, also Abstellplätze für Fahrräder direkt am Bahnhof oder Busbahnhof. Die gibt es bald in Buseck, Hungen, Langgöns, Laubach, Lich, Linden, Lolla und Polheim. Da werden insgesamt 269 neue Abstellplätze geschaffen. Knapp die Hälfte davon sind in kleinen Boxen oder Sammelgaragen untergebracht. Da sind die Fahrräder dann besonders gut geschützt. Und diese Plätze soll man sich in einigen Kommunen bald sogar per App buchen können. Bis Ende 2027 sollen alle neuen Abstellplätze nutzbar sein. Den Großteil der Baukosten übernimmt das Land Hessen. Henning Middeldorf, Gießen.
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4: Hier jemand? Ist hier jemandem zu frisch? Ich denke, nein, uns hier auch nicht. In Fulda, live vom Hessentag, der HR3-Nachmittag aus dem gläsernen Studio im HR-Treff. Kommt gerne noch vorbei. Wir sind hier bis 18 Uhr noch direkt für euch mit am Start. Dann hüpfe ich gleich nochmal rüber zur HR-Bühne, wo heute Abend eine Coldplay-Tribute-Band spielt. Und treff euch. Ich bin Carmen Schmalfeld. Hallo und herzlich willkommen. Aber tatsächlich, hier in Fulda lässt sich's echt aushalten. Zum einen viel Schatten. Zum anderen viele Bäume und zum dritten, es geht ein bisschen Wind. Und ansonsten haben wir natürlich, wie überall bei uns zu Hause in Hessen, viel Sonne, nur ein paar lockere Wolken. Die Temperaturen aktuell oft zwischen 28 und 34 Grad, in den höheren Lagen zwischen 25 und 30. Und damit ihr gut ankommt noch, das Neueste aus dem HR3-Verkehrszentrum. Wir haben einmal die A44 Dortmund Richtung Kassel. Da eine ungesicherte Unfallstelle und Fahrzeugteile auf der Fahrbahn zwischen dem Kreuz Kassel West und Dreieck Kassel Süd. A3 Köln Richtung Würzburg zwischen Frankfurter Kreuz und Hanau stockt's. A5 Darmstadt Richtung Kassel zwischen Frankfurter Kreuz und Bad Homburger Kreuz. Konstante, 12 Kilometer stockender Verkehr. Der Grund ist ein kaputter LKW und ein kaputtes Auto, beides auf der rechten Spur. Und im weiteren Verlauf hat es dann auch noch einen Unfall gegeben. Der auf der Abbiegespur zur A661. A7 Fulda-Würzburg. Zwischen Fulda-Dreieck und Bad Brückenau-Volkers wollen alle zum Hessentag. In beide Richtungen 3 Kilometer Stau. A45, A66 zwischen Hanauer Kreuz und Lengen-Sellwolder Dreieck. 3 Kilometer Stau nach einem Unfall auf den beiden linken Spuren. A60, Rüsselsheim Richtung Mainz. Zwischen Rüsselsheimer Dreieck und Rüsselsheim Mitte 3 Kilometer stockend. Und dann die A3 Frankfurt Richtung Köln. Zwischen Kelzerbach und Mönchhof Dreieck auch 3 Kilometer stockend. Zum Schluss A661, Egelsbach Richtung Oberursel. Zwischen Offenbacher Kreuz und Frankfurt Heddernheim Stau. Kommt gut an, gute Fahrt.
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0: Der HR3-Nachmittag live vom Hessentag in Fulda. Und die einen freuen sich gerade drüber, vor allen Dingen im Freibad. Die anderen leiden bei der Hitze.
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0: Da kommt ja ordentlich was jetzt am Wochenende nach Hessen. Heute schon über 30 Grad, in den nächsten Tagen sind es dann sogar bis 37 Grad in Hessen.
2: Sehr schön, dass es so heiß wird. Schadet nichts, man kann sich ja mal in den Schatten setzen, geht was trinken oder bleibt zu Hause und macht sich schattig.
3: Zu Hause in der Badewanne, knöchelhohes Wasser in die Badewanne kühlen und dann reinsetzen.
4: Ich mache immer Eiswürfel, wenn es mir zu heiß ist, in die Badewanne. Immer sehr viele.
5: Eigentlich viel trinken und eigentlich das Wetter genießen. Vitamin D tanken.
0: Viele Städte haben Hitzetipps veröffentlicht. Also klar, viel trinken und in den Schatten gehen. Und viele haben auch in den letzten Jahren kostenlose Trinkbrunnen installiert. In Wiesbaden, Kassel oder Gießen zum Beispiel. Auch hier in Fulda auf dem Hessentag gibt's über die Stadt verteilt Trinkbrunnen. Jetzt gibt's aber auch ganz viele in Hessen, die bei der Hitze arbeiten. Am Frankfurter Flughafen wird's zum Teil extrem. Bei den Mitarbeitern auf dem Rollfeld, die Koffer be- und entladen, bleibt's nicht bei 30 Grad plus. Erdal Kürolu ist Arbeitsschutzbeauftragter bei Fraport.
6: Wenn wir draußen Temperaturen haben, 30 plus, müssen sie schon ungefähr 20 Grad mindestens dazu rechnen. Also das ist dann wie so eine Herdplatte. Ja, also rechnen Sie mit 50 Grad plus. Das sind natürlich schon extreme Bedingungen. Dann kommen natürlich die Triebwerke dazu und. Ja, und da ist halt wichtig, dass die Beschäftigten ja auch wirklich, wenn das möglich ist, aufeinander aufpassen.
0: Fraport verteilt Sonnencreme, isotonische Getränke und Eis. Mitarbeiter sollen am besten auch eher im Schatten bleiben. Auch VW in Baunatal bei Kassel ist vorbereitet. Klimaanlagen gibt es in den Werkshallen nicht, aber andere Möglichkeiten, die Hitze etwas erträglicher zu machen. Baunatals Standortsprecher Alexander Gautsche.
7: Zu den heißen Phasen, so wie wir sie jetzt zum Wochenende erwarten, verteilen wir dann auch Elektrolysepulver. Wir verschieben die Gleitzeitmodelle, sodass ein Kollege, Kollegin früher anfangen können und nach Abstimmung mit dem Vorgesetzten auch Duschpausen eingelegt werden können.
0: Die Stadt Frankfurt kümmert sich bei der extremen Hitze jetzt auch um die Obdachlosen mit dem Hitzebus. Die merken oft gar nicht, wenn sie zu lange in der Sonne sitzen, sagt Christine Heinrichs. Sie koordiniert den Hitzebus.
8: Sehr dankbar wird es angenommen. Wir kennen ja die Menschen, das ist eine gute Voraussetzung, dass sie uns überhaupt an sich ranlassen, dass sie überhaupt mit uns sprechen. Und von daher nehmen sie gerne Wasser an, nehmen gerne auch Kappen an oder auch einen Schirm oder auch einfach so eine Sprühflasche, wo man Wasser vernebeln kann, dass man sich ein bisschen abkühlen kann.
0: Und das heiße Wetter ist gekommen, um zu bleiben. HR3-Meteorologe Tim Stäger schaut für uns nochmal auf die nächsten Tage.
9: Das wird noch mehr am Freitag, 35 Grad im Süden, auch im Norden über 30. Und übers Wochenende wird sich das noch weiter fortsetzen. Neben der Hitze auch die Feuchte ein Problem. Es wird sehr schwül und das ist vor allem nachmittags eine große Belastung für den Kreislauf.
0: Hoffentlich behalten wir alle einen kühlen Kopf und durch einen Rasensprenger hüpfen geht auch, wenn wir schon erwachsen sind.
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1: Von Harry Styles, American Girls, gleich alle Farben und Baby Goodbye. Baby Goodbye. So ein ernstes Thema, eine Trennung und dann klingt der so gut gelaunt. Davor Don Henley, The Boys of Summer. Ein absoluter Rockklassiker, getragen aber richtig, richtig gut. Echte Abwechslung eben hier in HR3.
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0: Ausschönfeld, jetzt hier zwei volle HR3 und Hessentagsprofis, nämlich Valentin und Friedrich. Grüße euch.
1: Hallo.
2: Hallo.
0: Na, was habt ihr heute schon auf dem Hessentag alles gemacht?
1: Ja, also wir waren schon bei Natur auf der Spur und haben da ein Brettchen gemacht, ein Frühstücksbrettchen mit einem heißen Stempel, der da drauf gedruckt wurde, und waren auch schon auf einem Heuberg, einem großen, auch da.
0: Gab es auch schon Eis? Wichtigste Frage bei den Temperaturen. Oh, wie cool. Geschmacksrichtung?
1: Kirsche.
0: Hätte ich auch gewählt. Ich finde immer die komische, weißt du, das, was so blau ist, was so ein bisschen aussieht wie Schlumpfpipi.
1: Ja.
0: Das finde ich immer ein bisschen komisch. Aber Kirsche hätte ich auch genommen. Hier, hinter uns steht ja dieses coole Riesenrad. Habt ihr schon gesehen? Riesengroß, ne?
1: Ja.
0: Habt ihr Höhenangst? Nee, ihr seht aus wie coole Jungs.
1: Ja, ein bisschen, aber nicht viel.
0: So. Was meinst du, Friedrich? Wenn ich für die Mama, den Papa und für euch beide jetzt hier noch 4 Freikarten springen lasse, Lust ein bisschen mitzufahren im Riesenrad?
2: Ja.
0: Komm,
2: ja.
0: Das macht ihr jetzt. Und wir spielen hier Hubestank The Reason. Habt noch viel Spaß auf dem Hessentag. Das war der HR3 Nachmittag live aus Fulda. Schön, dass ihr uns hier besucht habt. Freue ich mich.
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0: Samstagabend, 18 Uhr ist jetzt. Hallo zusammen.
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2: Hallo, ich bin Felix Wendt. In Brüssel startet der EU-Gipfel mit einem Gast. Der ukrainische Präsident Selenskyj ist heute Abend mit dabei. Es geht darum, wie die Ukraine stärker militärisch unterstützt werden kann. Auch ein EU-Beitritt der Ukraine soll Thema sein. ARD-Korrespondentin Sarah Lopez.
3: Nach Selenskyjs Abreise wird es in Brüssel um ein anderes Land gehen, nämlich China und die Frage, wie die EU unabhängiger von China werden kann. Dafür gibt es mehrere Vorschläge, zum Beispiel den Einsatz von zusätzlichen Zöllen, wenn zu viel von einem Rohstoff oder Produkt in die EU kommt. Ein anderer Vorschlag sind Anreize für europäische Firmen, damit die mehr aus anderen Ländern importieren.
2: Der Nachfolger des Heizungsgesetzes verstößt möglicherweise gegen das Grundgesetz. Zu diesem Ergebnis kommt der Wissenschaftliche Dienst des Bundestags in einem Gutachten. Der Grund, die Pläne der Bundesregierung könnten für einen höheren Treibhausgasausstoß sorgen und das würde künftige Generationen zu stark belasten. Die umstrittenen Maskendeals zu Beginn der Corona-Pandemie könnten für den Bund noch teurer werden als gedacht. Konkret geht es um die Klage eines Maskenhändlers, der trotz Vertrag seine Masken nicht an den Bund losgeworden war. Vom Landgericht Bonn wurden ihm zuerst rund 33 Millionen Euro zugesprochen. Heute hat das Oberlandesgericht Köln den Betrag auf 220 Millionen Euro korrigiert. Mit Zinsen wären es sogar über 320 Millionen Euro. Die endgültige Entscheidung liegt nun möglicherweise beim Bundesgerichtshof. In der Frankfurter Innenstadt gibt es schon Zonen, in denen E-Scooter nicht einfach abgestellt werden dürfen. Diese Parkverbotszonen werden jetzt auf weitere Stadtteile ausgeweitet. HR-Reporter Frank Angermund.
4: 31 solcher Stellflächen entstehen in der Innenstadt von Höchst und auf der Berger Straße zwischen dem Nordend und Bornheim. Im Umkreis von 100 Metern kann dort niemand einen Scooter abstellen und dieses Parkverbot müssen die Anbieter der Leihscooter über GPS-Ortung sicherstellen. Frankfurt plant weitere E-Scooter-Parkplätze, unter anderem in Sachsenhausen im Westend und im Gutleutviertel.
2: Eintracht Frankfurt international. Das Fußballteam der Frauen tritt in der Champions League Quali an. Zuerst geht es gegen Omonia Nicosia aus Zypern. Gewinnt die Eintracht, bekommt sie es entweder mit Vålerenga aus Oslo oder Malmö FF aus Schweden zu tun. Wo das Turnier Anfang August ausgetragen wird, steht noch nicht fest. 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
0: Schönen guten Abend, wir sind wieder zurück und senden aus dem HR3-Studio in Frankfurt. Besucht uns aber gern weiter in Fulda auf dem Hessentag. Da sind wir auch für euch da. Dreht eine Runde auf dem Riesenrad, genießt den Blick übers Gelände, über Fulda. Und heute Abend dann Sarah Connor noch am Start mit Live-Musik. Kommt vorbei, wir sind für euch da, der HR-Treff auf dem Hessentag. Das Wetter heute Abend auch sehr schön, viel Sonne, 31 Grad aktuell gemessen in Fulda. Heute Nacht dann durchlüften, kühlt sich nochmal ab, 21 bis 14 Grad, viele Sterne am Funkeln über uns. Morgen dann tagsüber, oh, da drehen wir den Backofen noch mehr auf, bis 38 Grad, uiuiui. Und gegen Nachmittag wird dieses schwüle Wetter dann auch immer krasser und es kann zu Gewitter und auch Unwetter kommen. Bis dahin genießen wir diesen Feierabend jetzt zusammen im hr3-Freundeskreis. Sebastian Filipowski ist für euch hier, hallo zusammen. Damit ihr gut ankommt, jetzt das Neueste aus dem HR3-Verkehrszentrum. Viel los. Vorsicht bitte zunächst auf der A3, Würzburg Richtung Frankfurt. Zwischen Offenbacher Kreuz und Frankfurt Süd verliegen Reifenteile auf der Fahrbahn. Vorsicht bitte auch auf der A5 Heidelberg Richtung Darmstadt. Zwischen Darmstadt-Eberstadt und dem Darmstädter Kreuz auch da Reifenteile. Vorsicht auch auf der A67 Darmstadt Richtung Mönchhof-Dreieck. Zwischen Rüsselsheim-Ost und Mönchhof-Dreieck eine ungesicherte Unfallstelle. Jetzt die Staus und Störungen. A3 Köln Richtung Frankfurt. Zwischen Frankfurter Kreuz und Hanau streckenweise Stop and Go. A5 Darmstadt Richtung Kassel zwischen Frankfurter Kreuz und Bad Homburger Kreuz 12 Kilometer Stop and Go. Das Ganze, weil ein defekter Laster und ein defektes Auto auf der rechten Spur stehen. Im weiteren Verlauf hat es außerdem einen Unfall gegeben auf dem Abbiegestreifen zur A661. A7, Fulda Richtung Würzburg zwischen Fulda Dreieck und Bad Brückenau-Volkers in beiden Richtungen 3 Kilometer Stau. A60, Rüsselsheim Richtung Mainz zwischen Rüsselsheimer Dreieck und Rüsselsheim Mitte, auch 3 Kilometer Stau. Und letzte Meldung, A661, Egelsbach Richtung Oberursel zwischen Offenbacher Kreuz und Frankfurt-Eckenheim, 10 Kilometer Stau und Stop and Go. Da hat es einen Unfall gegeben auf der linken Spur. Haltet durch, Leute, wir sind bei euch mit guter Musik.
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0: Teddy Swims, sliden wir in den Feierabend rein zu Hause in Hessen. Macht's euch gemütlich mit uns.
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0: Bei diesen Temperaturen, also wer joggen geht, Respekt dafür. Alle anderen freuen sich morgen auf den Weltbummeltag. Der ist mal gegründet worden, um nicht so durch das Leben zu hetzen. Wenn bei euch kurz vor den Sommerferien die Batterie leer ist, morgen ist endlich mal Durchatmen angesagt. Fabian Vogt von der Evangelischen Kirche macht auch mit beim Weltbummeltag.
2: Ja, unbedingt. Nebenbei, die Idee des Bummeltags stammt ja sogar aus der jüdisch-christlichen Tradition. Gott sagt in der Schöpfungsgeschichte, ihr Lieben, ihr solltet regelmäßig Pausentage einlegen. Und das nicht nur einmal im Jahr, sondern jede Woche. Daher kommt ja auch die Sonntagsruhe. Trotzdem habe ich das Gefühl, wir vergessen ständig, wie wichtig solche Zeiten sind, in denen wir in den Bummelmodus gehen. Ich sehe das gerade an den Schülerinnen und Schülern. Die Zeugniskonferenzen sind durch und die, die eben noch 3 Arbeiten die Woche geschrieben haben, sind plötzlich total entspannt. Ich finde, den Unterschied sieht man ihnen an. Ich glaube, wir ahnen gar nicht, was Stress mit uns macht und wie gut ein Bummeltag sein kann.
0: Wir haben auch einen Tipp für euch, wie wir da alle mehr so in den Bummelmodus kommen im Leben.
2: Ja, Bummeln heißt ja so viel wie ziellos durch die Gegend schlendern, weil ich Lust habe, nicht weil ich irgendwo ankommen muss. Schon das hört sich gut an. Und ich würde ergänzen, ich bummle, ohne an die Arbeit zu denken oder im Kopf schon wieder irgendwas zu planen. Einfach nur sein. Jesus hat mal schön gesagt, sorge dich nicht um morgen. Denk nicht immer schon an die nächste Herausforderung. Sei einfach mal im Hier und Jetzt. Das werde ich morgen machen. Einfach mal sein. Einfach nur bummeln.
0: Beste Idee morgen bei 38 Grad. Fühlen wir alle, was Fabian Vogt von der Evangelischen Kirche da sagt. Einfach mal langsam machen.

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0: lässt sich wirklich durch nichts aus der Ruhe bringen. Amy MacDonald in HR3. Leute, habt ihr uns schon besucht in Fulda auf dem Hessentag? Carmen Schmalfeld hat vorhin live für euch gesendet. Aus Fulda, direkt am HR-Treff, unser Studio. Tanja aus der HR3 Morning Show ist die Tage auch schon da gewesen. Und ihr, ey, kommt auch alle vorbei. Guckt uns mal über die Schulter, wie wir Radio machen. Und wer Lust hat, macht ein Radio-Speed-Praktikum bei uns. Wie Cosima Baumbach zum Beispiel aus Fulda. Der haben wir einfach ein Mikro in die Hand gedrückt. Ja, und dann los.
1: Ich mache ein Speed-Praktikum und ich würde Sie gerne was fragen, wenn das in Ordnung ist. Haben Sie irgendwelche geheimen Orte schon entdeckt auf dem Hessentag?
2: Die Bundeswehr, die ist ein bisschen versteckt. Die hat richtig tolle Ausstellungen mit Tornado, Kampfjet. Das ist sehr interessant.
3: Wir werden heute auf jeden Fall noch die Wiesenmühle besuchen zum Abschluss.
4: Ja, tatsächlich der Schlossturm. Das war für mich ein Geheimort. Den kannte ich noch nicht.
1: Das war Cosima Baumbach vom Hessentag in Fulda.
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0: Eure Party im Radio, Dinoro und Gigi D'Agostino am Start. 18.32 Uhr ist jetzt. Hi!
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0: Boah, immer noch über 30 Grad heute Abend. Ist euch schon was weggeschmolzen irgendwie? Schokolade, Deo, vielleicht auch so ein bisschen Sprachzentrum, Gehirn. Erzählt es uns, schickt uns eine WhatsApp ins Studio 069 155 4x3. Was ist euch schon alles weggeschmolzen bei diesen heißen Temperaturen? Morgen drehen wir noch ein Stückchen auf bis 38 Grad. Gegen Nachmittag gibt's Unwetter. Heute Nacht nochmal ordentlich Zeit, um was durchzulüften. Temperaturen sinken 21 bis 14 Grad und es bleibt trocken. Sebastian Filipowski ist hier für euch im HR3-Freundeskreis. Schönen guten Abend. Damit ihr gut ankommt, jetzt das Neueste aus dem HR3-Verkehrszentrum. Immer noch sehr viel los. A3, Frankfurt Richtung Köln, zwischen Kelsterbach und Mönchhof-Dreieck. 3 Kilometer Stop and Go. Nochmal die 3, Köln Richtung Frankfurt, zwischen Raunheim und Mönchhof-Dreieck. 2 Kilometer Stau, da hat es einen Unfall gegeben auf der Beschleunigungsspur. Es hat einen Zusammenstoß gegeben, 2 Autos sind von der Fahrbahn abgekommen. A5, Darmstadt Richtung Kassel, zwischen Frankfurter Kreuz und Bad Homburger Kreuz. 12 Kilometer Stop and Go, ein defekter Laster und ein defektes Auto auf der rechten Spur. Und im weiteren Verlauf noch ein Unfall auf dem Abbiegestreifen zur A661. A60 Richtung Mainz, zwischen Rüsselsheimer Dreieck und Rüsselsheim Mitte, 3 Kilometer Stop and Go. A66 Wiesbaden Richtung Frankfurt, zwischen Wiesbaden-Nordenstadt und Wallau, 2 Kilometer stockend, da ein Unfall auf der rechten Spur. Streckenweise Stop and Go haben wir auf der A643, Wiesbaden Richtung Mainz, zwischen Schiersteiner Kreuz und Mainz-Gonsenheim. Auch streckenweise Stau und Stop and Go auf der 661 Egelsbach Richtung Oberursel, zwischen Offenbacher Kreuz und Frankfurt-Heddertheim. Und letzte Meldung, Vorsicht bitte auf der B426, Gernsheim Richtung Höchst im Odenwald. In Reinheim ist die Verbindung zur B38 gesperrt. Da wird gerade eine Ölspur weggeputzt. Habt eine gute Fahrt mit uns, kommt sicher in Feierabend.
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0: Heike und Tina Turner machen Action hier in HR3, euer Feierabend. Jetzt für euch ganz neu Musik, ein Typ, der ist für uns relativ neu. Sam Tompkins? Nie gehört, oder? Ja, ich sag ja, für uns ist der neu, aber der hat die krassesten Fans ever. Justin Bieber, der hat ihn auf Social Media entdeckt und kontaktiert. Elton John, Shawn Mendes, Sam Smith, Drake, Bibi Rexha. Die lieben alle diesen Sound von Sam Tompkins und die Geschichte von ihm ist so unfassbar nah dran am Leben. Der ist mit 16 angefangen als Straßenmusiker. Der hat in einem Skateshop ein cooles Cappy gesehen, wollte das Cappy für sich haben, hatte aber keine Kohle. Also hat sein Freund dann vorgeschlagen, hey, lass du mal auf die Straße stellen und ein bisschen singen. Ja, haben sie gemacht. Am Ende, Kohle ist schnell zusammengekommen. Und danach hat jeder für sich so sein Ding gedreht. Sam Tompkins hat sein Cappy bekommen, noch mehr Musik gemacht. Und jetzt freuen wir uns auf seinen neuen Hit hier. Hört sich richtig geil an. Wie so ein Typ, der richtig Spaß dran hat, Musik zu machen. Freut euch jetzt neu bei uns, Sam Tompkins, Body to Body.
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Was ein Wahnsinnshit. Sam Tompkins, ganz neu im hr3-Freundeskreis. Body to Body. Einen wunderschönen guten Abend euch. Gleich ein bisschen was mit Dampf, aber auch Sehnsucht. Freddy of Texas. Davor gibt's Urlaubsgefühle.

0: Aus Leer, Texas, greifen tief rein in unsere Seele und holen alle Emotionen raus, die wir so haben. Ja, immer was los hier. Immer echte Abwechslung. Nur in HR3. Schönen Feierabend euch und uns.
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Geiler Hit für die Ewigkeit, Texas in HR3. Wir genießen zusammen den Feierabend in der Sonne, jetzt mit einem frischen Hit, der macht einfach nur Spaß. Freddy of Christmas, Randy.

0: Guten Abend, 19 Uhr.
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2: Mit Sarina Hase. Hallo. Die NATO hat das Rahmenabkommen der USA mit dem Iran begrüßt. Beim Treffen der Verteidigungsminister des Bündnisses in Brüssel gab es Lob für die Vereinbarung. ARD-Korrespondentin Sabrina Fritz.
3: Alle Verbündeten sind happy mit dem Iran-Deal, so NATO-Chef Mark Rutte zum Abschluss des Treffens in Brüssel. Der Iran müsse auf Atombomben verzichten, andernfalls werde man wieder angreifen, so der amerikanische Verteidigungsminister Hegseth. Einen direkten Einsatz der NATO in der Straße von Hormus werde es nicht geben. Eine Koalition von 40 Staaten unter der Führung Frankreichs und Großbritanniens werde die USA dabei unterstützen, die Seewege offen zu halten.
2: Das Rahmenabkommen zwischen dem Iran und den USA ist auch Thema bei einem EU-Gipfel heute Abend in Brüssel. Bundeskanzler Merz hat vor Ort gesagt, das Abkommen sei ein großer Schritt nach vorn. Deutschland sei bereit, sich beispielsweise an der Beseitigung von Minen in der Straße von Hormus zu beteiligen. Die umstrittenen Maskendeals zu Beginn der Corona-Pandemie könnten für den Bund noch teurer werden als gedacht. Konkret geht es um die Klage eines Maskenhändlers, der trotz Vertrags seine Masken nicht an den Bund los wurde. Vom Bonner Landgericht wurden ihm zuerst rund 33 Millionen Euro zugesprochen. Heute hat das Oberlandesgericht Köln den Betrag auf 220 Millionen Euro korrigiert. Mit Zinsen wären es über 320 Millionen Euro. Die endgültige Entscheidung liegt nun möglicherweise beim Bundesgericht. Gerichtshof. Für viele Bürgerinnen und Bürger in Villmar im Kreis Limburg-Weilburg wird es wohl teuer. Der Gemeinde droht die Zahlungsunfähigkeit. Deshalb soll die Grundsteuer deutlich steigen. Die Entscheidung soll heute Abend in der Gemeindevertretung fallen. HR-Reporter Benjamin Müller.
4: Der Grundsteuerhebesatz soll mehr als verdoppelt werden, von aktuell 365 auf 800%. Grund dafür, dass Villmar in diese finanzielle Schieflage gekommen ist, sind aus Sicht von Bürgermeisterin Bogler-Schmidt Fehler aus der Vergangenheit und ein Einbruch bei der Gewerbesteuer von rund 2 Millionen Euro. Neben der Steuererhöhung wird aktuell ein Konsolidierungsplan ausgearbeitet, um zu schauen, wo noch gespart werden kann.
2: Die Stadt Frankfurt weitet ihre Verbotszonen aus, in denen E-Scooter frei abgestellt werden können. Zusätzlich zur Innenstadt und dem Bahnhofsviertel kommen jetzt noch mehr Stadtteile dazu, wie die Innenstadt von Höchst und ein Streifen entlang der Berger Straße. Dort dürfen E-Roller dann nur noch auf dafür ausgewiesenen Flächen abgestellt werden. 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
0: Gleich Sonnenbrille auf, Sommer genießen mit Kid Rock im HR3-Freundeskreis. Freut euch auf All Summer Long. Schönen Feierabend zusammen. Sebastian Filipowski mit euch unterwegs im HR3-Freundeskreis. Jetzt mit dem Wetter. Da geht ein fettes Lob raus an alle, die in Fulda beim Hessentag die Stellung halten. Die ganzen Freiwilligen, an alle, die schon das Public Viewing am Plan sind am Wochenende fürs Deutschlandspiel, vielleicht auch schon was aufbauen. Da kommt eine richtige Hitzewand auf uns zu die nächsten Tage. Bis 38 Grad, sehr schwül. Also wenn ihr irgendwo Schatten seht, runter unter den Baum. Gönnt euch ein paar Minuten Pause. Natürlich nicht, wenn Gewitter ist. Ne? Dann keine Bäume bitte aufsuchen. Aber ansonsten, schattiges Plätzchen. Gönnt euch wirklich. Tut uns gut. Vor allem morgen Nachmittag wird es schwül. Paar Hitzegewitter wird es dann auch noch geben. Bis dahin. Heute Abend auch durchatmen ist angesagt. Genießt die Sonne zum Feierabend. Heute Nacht auch super schön. 21 bis 14 Grad. Hallo auf die Straßen, damit ihr gut ankommt. Jetzt das Neueste aus dem HR3-Verkehrszentrum. Es ist immer noch sehr viel los. Warnmeldung zunächst. Vorsicht bitte auf der A3 Köln Richtung Frankfurt zwischen Limburg Süd und Bad Camberg. Reifenteile auf der Fahrbahn. Und ungesicherte Unfallstelle auf der B43A Obertshausen Richtung Hanauer Kreuz zwischen Hanauer Hafen und Hanau Bahnhof. Jetzt die Staus und Störungen. A3 Köln Richtung Frankfurt zwischen Rauenheim und Mönchhof Dreieck. 2 Kilometer Stau. Da hat es einen Unfall gegeben auf der Beschleunigungsspur. 2 Fahrzeuge sind da zusammengestoßen und von der Fahrbahn abgekommen. A5 Frankfurt Richtung Kassel zwischen Westkreuz Frankfurt und Bad Homburger Kreuz. 4 Kilometer stockend. Ein defekter Laster und ein defektes Auto auf der rechten Spur. A60 Richtung Mainz zwischen Rüsselsheimer Dreieck und Rüsselsheim Mitte. 3 Kilometer Stop and Go. A66 Wiesbaden Richtung Frankfurt zwischen Wiesbaden Erbenheim und Wallau. 4 Kilometer stockend, da hat es einen Unfall gegeben auf der rechten Spur. A67 Mannheim Richtung Darmstadt zwischen Lorsch und Gernsheim, 2 Kilometer stockend. Und letzte Meldung, A661 Egelsbach Richtung Oberursel zwischen Frankfurt-Friedberger Landstraße und Frankfurt-Heddernheim, 4 Kilometer Stau. Haltet durch, kommt gut an, wir begleiten euch mit sehr geiler Musik.
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Lang nicht gehört, aber sofort wieder aller Mitsingen im Kopf, ne? Fun Young Again, keine Pölzen, HR3. Euer Feierabend. Echte Abwechslung jetzt mit einem ganz frischen Hit. Dafür haben sich zwei gute Freunde aus der Playlist zusammengetan. Kennt ihr aus HR3 mit diesem Wahnsinns-Sommerhit?

0: jetzt einfach mal Füße hoch, kühles Getränk genießen und lasst den Feierabend in der Sonne ausklingen. Neuer Hit von Superhigh und Graham Candy. Freut euch jetzt auf Anywhere With You.
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So schön fühlt sich das an, in ein paar Tagen dann, wenn Sommerferien sind, zu Hause in Hessen. Neu im HR3-Freundeskreis, Super High und Graham Candy, Anywhere With You. Zum Feierabend gleich für euch ein Hit.

zusammen mit Aus Dies. Davor läuten hier die Hochzeitsglocken. Freut euch auf die Bruno Mars jetzt. Marry You für die Romantiker zu Hause in Hessen. Und direkt danach wird Party gemacht mit Glockenbach. So geht echte Abwechslung. Hört ihr nur hier bei uns.

0: 3. Schönen Feierabend. WM läuft gerade. Seid ihr auch schon im Dispo, weil ihr zu viele Bildchen euch fürs Panini-Album klargemacht habt?
1: Sammelalben sind für viele eine Kindheitserinnerung. Man hat plötzlich angefangen, sich für Spieler aus Ecuador zu interessieren oder Südkorea, nur weil man deren Sticker hatte.
0: Ja, was wir noch so alles haben vom Sammelalbum-Spaß, klären wir gleich. Lachen in HR3 mit Comedy, die Welt in 30 Sekunden. Davor gibt's Nickelback, die schon im Hintergrund ein bisschen lustträllern.

0: Nickelback zum Feierabend, 19.31 Uhr jetzt. Hallo.
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0: Gleich freuen wir uns auf echte Abwechslung mit Ex-Ambassadors für alle, die Gitarre lieben. Und Leonie ganz locker leicht unterwegs mit The Weeknd. Das ist euer Feierabend hier im hr3-Freundeskreis. Sebastian Filipowski für euch da mit dem Wetter heute Abend. Temperaturen immer noch um die 30 Grad. Fühlt sich noch okay an. Gewöhnt euch nicht zu sehr dran, weil morgen um diese Zeit, da wird's richtig schwül, bis 38 Grad erreichen wir tagsüber. Das geht erstmal ganz entspannt los. Sonne scheint im Laufe des Tages, kommen aber immer mehr so ein paar böse Wolken dazu. Unwettergefahr droht und dann wird es halt schwül. Und das ist nicht nur morgen so, das geht die nächsten Tage auch so weiter am Wochenende. Morgens, vormittags immer ganz okay. Ab Nachmittag bricht gefühlt die Hölle aus. Zum Durchlüften, uns bleibt immer noch so ein bisschen die Nacht. Heute, es kühlt sich ab, 21 bis 14 Grad. Hallo auf die Straßen, damit ihr gut ankommt. Jetzt das Neueste aus dem hr3-Verkehrszentrum. Immer noch viel los. Vorsicht bitte auf der A67 Mannheim Richtung Darmstadt. Zwischen Viernheimer Dreieck und Lorsch Reifenteile auf der rechten Spur. Jetzt die Staus und Störungen. A3 Frankfurt Richtung Köln. Zwischen Kelsterbach und Mönchhof Dreieck 2 Kilometer stockend. A3 Köln Richtung Frankfurt. Zwischen Rauenheim und Mönchhof Dreieck. Da hat es einen Unfall gegeben auf der Beschleunigungsspur. Deshalb gerade 2 Kilometer Stau. A5 Frankfurt Richtung Kassel. Zwischen Nordwestkreuz Frankfurt und Bad Homburger Kreuz. 2 Kilometer stockend, da ein kaputtes Auto auf der rechten Spur. A5 Frankfurt Richtung Darmstadt, zwischen Langenmörfelden und Weiterstadt, 2 Kilometer Stau. Und A60 Mini-Stau zwischen Rüsselsheim-Mitte und Bischofsheim, wenn ihr Rüsselsheim Richtung Mainz unterwegs seid. Kaputtes Auto auf der rechten Spur, 1 Kilometer Stau noch. Und Vorsicht bitte B426 Gernsheim Richtung Höchst im Odenwald. In Reinheim ist die Verbindung zur B38 immer noch gesperrt. Da wird eine Ölspur gerade weggeputzt. Habt eine gute und sichere Fahrt mit uns. Kommt gut an.
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0: Wenn euch bei 38 Grad alles total egal ist, Hauptsache irgendwo ist ein Ventilator in der Nähe, Tame Impala füllt euch. Einfach mal alles gechillter sehen an diesem Sommerabend mit dem neuen Hit von Tame Impala, Dracula. Wir sind HR3, schönen guten Abend. WM-Update, der zweite Gruppenspieltag ist offiziell gestartet. Mit Tschechien gegen Südafrika, 82 Minuten schon gespielt. Steht gerade 1:0 für Tschechien. Und wenn ihr nochmal checken wollt, wer da so überhaupt auf dem Platz steht, einfach mal kurz so ins Panini-Sticker-Album gucken. Auf irgendeiner der 100 Seiten sind vielleicht sogar ein paar Spieler aus Tschechien und Südafrika dabei. Müsst ihr nur finden.
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2: Sammelalben sind für viele eine Kindheitserinnerung. Man hat plötzlich angefangen, sich für Spieler aus Ecuador zu interessieren oder Südkorea, nur weil man deren Sticker hatte. Das war auch logopädisch gut, weil du halt die Nachnamen auch aussprechen musst.
3: Mama, guck mal, ich hab jetzt Quater Kiliwink-Tubitz-Lingo.
2: Und das ist heute noch immer so, nur eben mit 48 Mannschaften und fast 1000 Stickern. Und dann hast du endlich Ter Stegen und klebst ihn ein und weißt, dass Oliver Baumann der Keeper ist, der jetzt doch nicht Stammtorwart ist. Macht aber nichts. Tauschen in der Schule ist spannend und ist lehrreicher als Bitcoin-Handel, wenn es wieder heißt:
3: Wenn du mir Würz gibst, kriegst du Himblexkranz Nawanski und Taku Frengu Bacavi Katawa Willi.
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0: Einfach nur lässig. HR3 spielt die beste R&B-Band der Welt aus den 90s. Ja, da lege ich mich fest und lass mich auch gerne challengen von euch. Es gibt nichts Besseres als TLC. No Scrubs. Hallo zusammen. Gleich, wir feiern frisch und aktuell Olivia Dean. Dazu einmal kurz in die Steckdose packen mit Artemas. Artemas, einfach nur so eine Explosion an Energie. Olivia Dean, ganz gefühlvoll. Das ist echte Abwechslung. Nur in HR3. Schönen Feierabend euch.
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0: Olivia Dean macht auf romantischen HR3. Schönen guten Abend bei der WM Tschechien, Südafrika. Nachspielzeit läuft schon, steht super spannend. 1:1 unentschieden für beide. Gleich der nächste Spiel, Schweiz gegen Bosnien-Herzegowina. Und Bosnien-Herzegowina, das ist das Land mit der lustigsten inoffiziellen WM-Hymne.
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0: 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Ist einfach nur super lustig, dieser Hit. Im Gegensatz zu dem, was wir da aus den USA für lustige WM-Hits hören. HR3 hat mal die besten Spaß-WM-Hits aus den USA rausgesucht für euch.
2: Ja.
0: Gibt halt nix. Warum haben die USA denn keinen lustigen WM-Hit? HR3-Korrespondent Nils Dams für euch an der West Coast hat's gecheckt für euch zum Weitererzählen.
2: Also wir müssen ja sehen, wo die USA herkommen. In anderen US-Sportarten, beim Basketball zum Beispiel, da gibt's halt nicht so die großen Gesänge. Da wird halt super Orgel gespielt und Defense geschrien. Der etwas komplexere Fangesang hat ja nicht so die Tradition. Beim Fußball sowieso nicht, weil es viele Clubs halt auch noch gar nicht so lange gibt wie in Deutschland oder in England, wo sich Fangesänge ja über Generationen entwickeln. Inter Miami, da spielt Messi, das ist ein bekannter Fußballclub hier. Den gibt's aber erst seit 8 Jahren. LA Galaxy ist hier schon richtig alt. Den gibt's aber auch erst seit 1996. Eine andere Theorie von Fußball-Fangesangsphilosophen ist, dass man als US-Sportfan halt eher gewohnt ist, unterhalten zu werden, wenn man zum Sportevent geht. In großen Fußballländern sagen die Fans halt, hey, wir sind Teil der Kultur, wir bringen uns da selbst ein, und das sei eben der Unterschied.
0: Na gut, dann mache ich euch jetzt halt den Cheerleader hier fürs Entertainment mit Curry Hart. Sunglasses at Night.
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0: Was ein Brett, oder?
1: Curry Hart, Sunglasses at Night, 20 Uhr ist jetzt. Schönen guten Abend.
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3: Um 20 Uhr mit Heiko Schneider. Die NATO hat das Rahmenabkommen der USA mit dem Iran begrüßt. Beim Treffen der Verteidigungsminister des Bündnisses in Brüssel gab es Lob für die Vereinbarung. ARD-Korrespondentin Sabrina Fritz.
4: Alle Verbündeten sind happy mit dem Iran-Deal, so NATO-Chef Mark Rutte zum Abschluss des Treffens in Brüssel. Der Iran müsse auf Atombomben verzichten, andernfalls werde man wieder angreifen, so der amerikanische Verteidigungsminister Hegseth. Einen direkten Einsatz der NATO in der Straße von Hormuz werde es nicht geben. Eine Koalition von 40 Staaten unter der Führung Frankreichs und Großbritanniens werde die USA dabei unterstützen, die Seewege offen zu halten.
3: US-Verteidigungsminister Hegseth hat beim NATO-Treffen angekündigt, die Präsenz amerikanischer Soldaten in Europa bis zum Jahresende zu überprüfen. Ziel sei, dass Europa mehr Verantwortung für seine eigene Verteidigung übernehme. Bundesverteidigungsminister Pistorius warnte vor einem zu schnellen Rückzug, er forderte mehr Zeit für einen geordneten Übergang. Die Ukraine verteidigt ihre Drohnenangriffe auf die russische Hauptstadt Moskau. Dabei war unter anderem eine Ölraffinerie getroffen worden. Präsident Selenskyj sprach von einer völlig gerechtfertigten Antwort auf russische Attacken auf sein Land, bei denen Anfang der Woche unter anderem das Höhlenkloster in Kiew beschädigt worden war. Die hessische Landesregierung will, dass sich Hessen zum führenden Standort für Startups in Deutschland und Europa entwickelt. Dabei soll eine neue Strategie helfen, die heute vorgestellt wurde. Das Ziel: bis 2030 soll die Zahl der Neugründungen von aktuell 244 auf 450 pro Jahr steigen. Dafür sind zentrale Anlaufstellen in Darmstadt, Frankfurt, Marburg und Kassel geplant. Auf Plätzen, Straßen oder Gehwegen abgestellte E-Scooter sorgen in Frankfurt seit längerem für Ärger. In der Innenstadt und dem Bahnhofsviertel gibt es schon Parkverbotszonen. Die sollen jetzt ausgeweitet werden. HR-Reporter Frank Angermund.
5: 31 solcher Stellflächen entstehen in der Innenstadt von Höchst und auf der Berger Straße zwischen dem Nordend und Bornheim. Im Umkreis von 100 Metern kann dort niemand einen Scooter abstellen und dieses Parkverbot müssen die Anbieter der Leihscooter über GPS-Ortung sicherstellen. Frankfurt plant weitere E-Scooter-Parkplätze, unter anderem in Sachsenhausen im Westend und im Gutleutviertel.
3: Bei der Fußball-WM hat der zweite Gruppenspieltag begonnen. Zum Auftakt trennten sich gerade Tschechien und Südafrika 1:1 unentschieden. In einer Stunde spielt die Schweiz gegen Bosnien-Herzegowina, um Mitternacht unserer Zeit Kanada gegen Katar und um 3 Uhr Mexiko gegen Südkorea. Das waren die Nachrichten.
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1: Sarah Connor spielt schon ein paar Minuten auf dem Hessentag bei strahlend blauem Himmel. So ein paar harmlose Quellwolken über uns, aber die tun gar nichts. Immer noch um die 30 Grad aktuell gemessen in vielen Ecken zu Hause in Hessen. Wer keine Klima hat und Ventilator ist vorhin auch schon ausverkauft gewesen, dann reißt die Fenster auf heute Nacht. 21 bis 14 Grad, genießt es. Am Morgen machen wir hier nur noch Oberhitze, Unterhitze tagsüber bis 38 Grad. Das geht morgens schön los mit Sonne. Gegen Nachmittag zieht sich das aber ordentlich zu. Es wird schwül und Unwetter sind im Anmarsch. Die nächsten Tage sehen dann genauso aus. Sebastian Filipowski ist hier für euch im hr3-Freundeskreis. Hallo zusammen. Wir gucken auf die Straßen, damit ihr gut ankommt. Jetzt das Neueste aus dem hr3-Verkehrszentrum. Deutlich entspanntere Lage, nur noch 3 Meldungen sind übrig. A5 Kassel Richtung Frankfurt, da ist die Auffahrt Friedberg wegen einer Nachtbaustelle bis Mitternacht gesperrt. Von der B455 Richtung Wiesbaden zur A5 Richtung Frankfurt. Genau diese Auffahrt ist gemeint. HR3 Umleitungsempfehlung, Fahrt über die U31 zum Bad Homburger Kreuz. A5 Frankfurt Richtung Darmstadt zwischen Langmörfelden und Weiterstadt. 2 Kilometer Stau wegen der Baustelle auf der linken Spur oder auf den linken Spuren. Und dann haben wir noch ein kaputtes Auto auf der rechten Spur auf der A60 Rüsselsheim Richtung Mainz zwischen Rüsselsheim Mitte und Bischofsheim. 1 Kilometer Stau. Kommt gut an mit uns.
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0: Machen einfach nur gute Laune. Portugal the Man zum Feierabend.
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Wäre es nicht so heiß? Sie würde alles zum Schmelzen bringen mit ihrer wunderschönen Stimme. Alicia Keys im hr3-Freundeskreis, euer Donnerstagabend gleich mit einer unsterblichen Hymne von U2. Dazu ein paar coole Beats von Robin Schulz. Der hat Somewhere Over the Rainbow aufgepimpt. Und jetzt ist noch geiler. Echte Abwechslung, nur in HR3. Robin Schulz, frisch und aktuell. U2, einfach nur Legende.

0: Legenden in HR3. YouTube für euren Donnerstagabend in der Sonne. Für echte Abwechslung jetzt ein ganz frischer Hit. Vielleicht kennt ihr sie von euren Kids auf TikTok und Insta, da ist sie schon gut unterwegs, Nesta. Neuer Hit von ihr fühlt sich an wie so zufrieden einfach gucken nach einem entspannten Sommertag mit der Family. Yes Girl soll einfach stark machen.
1: Yes Girl is about letting go of people pleasing and choosing yourself guilt free.
0: Im Interview mit der Plattenfirma erzählt Nesta, dass Yes Girl Mut machen soll, auch mal Nein zu sagen, nicht immer nur den anderen gefallen. Nein, lasst mal an uns selbst denken und zwar ohne schlechtes Gewissen. Nesta.

0: sehr coolen Neu im HR3 Freundeskreis, sagt sie ihren neuen Hit jetzt selbst an und achtet gleich mal auf den Anfang vom Song. Der ist sehr lustig gemacht mit einer Aufforderung an unsere Lieblings-Smart-Home-Assistentin.
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3: So, stopp, leider auch hier. Update aus dem H3-Verkehrszentrum. Das ist jetzt sehr wichtig. Vorsicht bitte auf der 66 Fulda-Frankfurt zwischen Langselbold und Langselbolder Dreieck. Da werfen Menschen Steine auf die Fahrbahn. Achtung, Steinewerfer auf der 66 Fulda-Frankfurt zwischen Langselbold und Langselbolder Dreieck. Personen werfen Steine auf die Fahrbahn. Fahrt da bitte äußerst vorsichtig. Und jetzt nochmal ganz kurz Gänsehaut mit Tobi und Tanja.
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4: Hallo.
2: Was machst du da?
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3: Schönen guten Abend, 20.32 Uhr.
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3: Gleich feiern wir echte Abwechslung mit der schönsten Stimme, die wir in diesem Jahr neu für euch entdeckt haben bisher. Holly Humberstone. Und dazu wird noch losgerockt mit Bon Jovi. Ja, auch abends geht's hier gut ab in HR3. Sebastian Filipowski hier mit euch unterwegs im HR3 Freundeskreis. Wer von euch so eine Solaranlage auf dem Dach hat, das könnt ihr alle Fernseher gerade gleichzeitig laufen lassen in der Bude. Kühlschranktür offen stehen lassen. Es wird wahrscheinlich immer noch viel zu viel Strom produziert. Knalle Sonnenschein, selbst zum Feierabend noch viel Sonne, um die 30 Grad. Es kühlt sich ab in der Nacht, 21 bis 14 Grad. Schon morgen kommt die Sonne aber wieder zurück auf dem Weg zur Arbeit. Erstmal richtig schön, entspannt, sieht gut aus. Gegen Nachmittag kommt dann aber das Unwetter dazu. Und dann wird diese Luft auch so erdrückend schwül. Und es ist richtig heiß, bis 38 Grad. Die nächsten Tage geht es dann auch erstmal so hot weiter. Hallo auf die Straßen, damit ihr gut ankommt. Jetzt das Neueste aus dem HR3-Verkehrszentrum. Nochmal die Warnmeldung. Vorsicht bitte auf der A66 Fulda-Frankfurt. Zwischen Langselbold und dem Langselbolder Dreieck. Da werfen Menschen Steine auf die Fahrbahn. Vorsicht bitte auch auf die Ich sollte beruflich nichts mit Reden machen, du. Also, Vorsicht bitte auf der A45 Dortmund Richtung Gießen zwischen Herborn Süd und Eringshausen. Da liegen Reifenteile auf der Fahrbahn. Und Vorsicht bitte auch auf der 66 Frankfurt Richtung Fulda zwischen Schlüchtern Nord und Flieden. Da ragt in der Baustelle eine Schutzplanke in die linke Spur rein. Außerdem nochmal Vorsicht auf der B49 Gießen-Alsfeld zwischen Röttgen und Großen Buseck. Nach einem Unfall in beiden Richtungen gerade alles gesperrt. Habt eine gute und vor allem sichere Fahrt mit uns.
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0: Willkommen in HR3. Euer Donnerstagabend immer noch so hot, hot, hot zu Hause in Hessen. Das ist schön im Radio. Wir können jetzt kuscheln ohne anfassen und ohne klebrig Haut an klebrig Haut. Kuscheltipp habe ich euch mitgebracht. Lukas Graham jetzt im HR3 Freundeskreis. Der hat einen super coolen besten Freund. Den kennt ihr alle. Ist ein gewisser Herr Ed Sheeran. Sehr lustig auch, wie diese Freundschaft entstanden ist. Bei einem Konzert in Kopenhagen haben die sich getroffen das erste Mal.
1: No, I think when we met, it was like I had my wife and my middle daughter for the soundcheck.
0: Im HR3-Interview erzählt Lucas Graham, dass er seine Family Backstage dabei gehabt hat. Und während Ed Sheeran so vor denen steht, der mittleren Tochter, ist das alles sowas von egal gewesen, dass da so der größte Singer-Songwriter ever gerade am Start ist. Die Kleine hat weiter einfach ihre Chips gefuttert. Ed Sheeran hat aber cool reagiert. Er kennt's von zu Hause, hat Verständnis gezeigt. Hat ja auch da seine Girls sitzen. Naja, und dann haben Lucas Graham und Ed halt so gemerkt, so, ey, wir haben ganz viele Gemeinsamkeiten. Die Kids, dann haben wir beide irische Wurzeln, sie sind mit Rap-Musik groß geworden, lieben sie. Und jetzt stehen sie auf der Bühne und machen ihre eigene Singer-Songwriter-Musik, verdienen damit das Geld. Und mittlerweile, das ist eine richtige Bromance zwischen Lucas Graham und Ed Sheeran. Ed ist auch schon Fan vom neuen Hit von Lucas Graham. Second Chance, neu für euch, Lucas Graham.
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0: Schönen guten Abend. Macht's euch gemütlich hier in HR3. Michael Räufsteck hat gleich noch mehr echte Abwechslung für euch dabei in HR3 Pop, die Abendshow. Nächste Stunde freut euch auf einen Kulthit von Van Halen mit dem fettesten Intro ever, Jump. Dazu noch die neue von Nathalie Imbruglia und das lustige Reimspiel um kurz nach 9. Reim dich. Jetzt schon mal Nummer saven. 07221 2011. Habt noch einen wunderschönen Abend mit uns. Wir hören uns morgen zum Feierabend wieder. Sebastian Filipowski ist raus.
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0: Was ein Brett, J-Lo und David Guetta, Save Me Tonight. Guten Abend zusammen.
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2: Um 21 Uhr mit Heiko Schneider. Die Verhandlungen über ein endgültiges Abkommen zwischen den USA und dem Iran könnten am Wochenende in der Schweiz beginnen. Das hat US-Vizepräsident Vance mitgeteilt. Aus Washington, ARD-Korrespondentin Nina Barth.
3: Er wisse noch nicht, wann er reisen werde, so Vance. Er gehe aber davon aus, dass die Verhandlungen irgendwann am Wochenende beginnen könnten. 60 Tage sind zunächst als Verhandlungszeitraum vorgesehen. Und Vance stellte klar, die Frist habe heute, am Donnerstag, offiziell begonnen. In den USA ist das Rahmenabkommen die Grundlage für die anstehenden Verhandlungen, parteiübergreifend auf viel Kritik gestoßen. Vance verteidigte es als Win-Win-Situation für beide Seiten.
2: Um die Folgen des Iran-Kriegs geht es bei einem EU-Gipfel, der am Abend in Brüssel begonnen hat. Die 27 Staats- und Regierungschefs beraten außerdem unter anderem über weitere Sanktionen gegen Russland. Vor kurzem hatte auch US-Präsident Trump signalisiert, dass er zu neuen Strafmaßnahmen bereit ist. In Hessen soll es bald mehr Start-ups geben. Mit einer neuen Strategie will die Landesregierung bis 2030 die Zahl der Neugründungen steigern. Außerdem soll es mehr private Investitionen geben. HR-Landtagskorrespondent Michael Setz.
4: Mit der Start-up-Strategie will die Landesregierung Wissenschaft, Kapitalgeber und Start-ups besser vernetzen. Dafür soll es zentrale Anlaufstellen in Darmstadt, Frankfurt, Marburg und Kassel geben. Eine zentrale Rolle sollen in Zukunft die Hochschulen spielen. Allerdings hat die Landesregierung ausgerechnet dort gekürzt. Im Rahmen des Hochschulpakts fließen in diesem Jahr rund 30 Millionen Euro weniger.
2: 2 Tage hat die Flucht eines verurteilten Mörders in Niedersachsen gedauert. Jetzt ist er in Norditalien gefasst worden. Vorgestern hatte sich der 42-Jährige bei einem begleiteten Freigang mit einem Motorrad abgesetzt. Laut dem LKA Niedersachsen war er heute in der Region Venetien in einen Unfall verwickelt. Die italienische Polizei nahm ihn in einem Krankenhaus fest. Bei der Fußball-WM hat der 2. Gruppenspieltag begonnen. Zum Auftakt trennten sich Tschechien und Südafrika 1:1. Aus dem ARD-WM-Team André Siems.
5: Die Tschechen sind früh in der 6. Minute durch Sadilek in Führung gegangen. Dann war der Halbzeitpfiff der Schiedsrichterin das nächste Highlight. Die 2. Hälfte kam erst hinten raus in Fahrt, als der eingewechselte Tscheche Schulz mit der Hand im Strafraum an den Ball kam und einen Elfmeter verursachte. Eine harte Entscheidung der Unparteiischen. Mokoena verwandelte sicher ein 1:1, das für beide zu wenig ist.
2: Das waren die Nachrichten. Das Wetter. In der Nacht kühlt es nur leicht ab auf 21 bis 14 Grad. Morgen bekommen wir wieder viel Sonnenschein. Ab dem Nachmittag kann es dann örtlich Hitzegewitter geben. Auch Unwetter sind möglich. Und es wird noch heißer als heute, 32 bis 38 Grad. Die weiteren Aussichten bringen kaum Änderungen. Auch am Samstag und Sonntag viel Sonne, einzelne Hitzegewitter bei bis zu 38 Grad. Die Zeit 21.03 Uhr.
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6: A5, Kassel Richtung Frankfurt. Die Auffahrt Friedberg ist wegen einer Nachtbaustelle von der B455 Richtung Wiesbaden zur A5 Richtung Frankfurt bis Mitternacht gesperrt. Umleitung. Über die U31 zum Bad Homburger Kreuz. A7, Fulda Richtung Kassel. Die Abfahrt Kirchheim ist wegen einer Baustelle bis 24. Juni gesperrt. A7, Fulda Richtung Kassel. Die Auffahrt Kirchheim ist wegen einer Baustelle bis 24. Juni gesperrt. Die B49 Gießen-Alsfeld ist zwischen Rötgen und Großen-Buseck nach einem Unfall in beide Richtungen gesperrt.
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7: Mit Michael Reifsteg, hallo. Wenn euch schon mal aufgefallen ist, dass sich Pudel auf Nudel reimt, dann ist das schon mal eine gute Voraussetzung, um an unserem Spiel teilzunehmen. Es heißt Reim dich und ist ein Quiz. Das heißt, im schlimmsten Fall kann es passieren, dass ihr auch mal was wissen müsst. Aber Hauptsache, es reimt sich. Spielt ihr mit uns? Dann spielen wir mit euch. 07221 2011. Jetzt für Reim dich. Und das ist der aktuelle Hit von Kygo, Khalid und Griffin. Save my love.
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0: That Dance. Gleich der tolle aktuelle Hit von Noah Kahan, The Great Divide.
1: Aber vorher spielen wir was.
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1: Unser Spiel heißt Reim dich und unsere Kandidatin heißt Claudia und kommt aus Solingen. Hallo Claudia.
3: Hallo, ich freue mich, dass ich mitmachen kann.
1: Wir freuen uns, dass du mitmachst und du hast dir eigentlich vorgenommen, heute gar nichts zu tun. Wie läuft das bisher?
3: Genau. Ja, das läuft eigentlich ganz gut. Ich habe ein bisschen jetzt hier in der Wohnung rumgekrust, im Dachgeschoss. Da tut man auch heute nicht so viel.
1: Im Dachgeschoss, bei dem Wetter.
3: Genau. Ja, was soll ich machen? Ich wohne hier.
1: Ja gut, dann
3: komm, mit meiner Familie.
1: Komm schlecht weg. Denn morgen hast du einen Großkampftag. Du leitest eine Kita und da ist morgen Kita-Fest.
3: Ja, genau. Aber wir haben Wasserparty geplant und haben dafür auch zwei neue Regenduschen angeschafft. Also von daher.
1: Das klingt fantastisch. Ja. Kommen nur die Kinder oder auch die Eltern?
3: Auch die Eltern.
1: Ah, dann wird es anstrengend, weil die sind ja meistens anstrengender als die Kinder.
3: Definitiv.
1: Claudia, toi, toi, toi für morgen. Und auch für jetzt, denn wir spielen Reim dich. Unser Quiz, in dem es darum geht, 6 Antworten hintereinander nicht nur richtig zu geben, sondern auch so, dass sie sich aufeinander reimen. Das wäre die Voraussetzung. Halbe Minute Zeit für all das. Wenn es dir gelingt, gewinnst du. Bei einer falschen Antwort fliegst du raus. Und wenn sich was nicht reimt, dann fresse ich dich.
3: Ah, ja.
1: Ja, so ist es halt. Was will man machen? Das ist wie mit dem Dachgeschoss. Ist halt so. Bereit?
3: Ja.
1: Dann jetzt 30 Sekunden. Reim dich. Am Ende von welchem Brettspiel ist oft jemand matt?
3: Schach.
1: Was ist das Gegenteil von stark?
3: Schwach.
1: Was wird man morgens, wenn der Wecker klingelt?
3: Wach.
1: Was ist oben auf einem Haus, damit es nicht reinregnet?
3: Dach.
1: In welchem Teil eines Schranks oder Regals verstaut man etwas?
3: In einem Fach.
1: Wer komponierte die Brandenburgischen Konzerte und die Toccata und Fuge in D-Moll?
3: Bach.
1: Ja! So ist das. Und das war's schon.
3: Juhu.
1: Claudia, herzlichen Glückwunsch. Du bist unsere Gewinnerin. Wir schicken dir eine kleine Überraschung als Dankeschön. Und dann tollen Abend. Viel Erfolg beim Nichtstun und vor allen Dingen morgen beim Fest. Alles Gute.
3: Das wird gut. Danke dir.

0: Foo Fighters und Times Like These. Habt ihr sie gestern in München gesehen? Man würde es auch in Gesichtern wahrscheinlich ansehen. Man schwelgt immer noch 24 Stunden später, wenn man die Foo Fighters live gesehen hat. München-Konzert gestern. Jetzt machen sie ein bisschen Europa-Sightseeing, machen Abstecher nach Nanterre in Frankreich, Landgraaf in der Niederlande, nach Liverpool im Vereinigten Königreich, kommen aber nochmal zurück und spielen ein nächstes, ein zweites, ein letztes Deutschland-Konzert für vorerst mal am 1. Juli in Berlin.
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4: Heute Nacht zeigt sich der Himmel meist sternenklar. Die Tiefstwerte liegen bei 21 bis 14 Grad. Morgen scheint neben ein paar Wolkenfeldern oft die Sonne und zunächst bleibt es meist trocken. Am Nachmittag und Abend bilden sich in der schwülheißen Luft mancherorts größere Quellwolken und es folgen einzelne Hitzegewitter mit Unwetterpotenzial. Vielerorts bleibt es aber trocken. Die Höchstwerte erreichen 32 bis 38 Grad.
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5: Vorsicht auf der A7 Kassel Richtung Fulda. Zwischen Malsfeld und Homberg, Efze, liegen Reifenteile auf dem mittleren Fahrstreifen. A5, Kassel Richtung Frankfurt. Die Auffahrt Friedberg ist wegen einer Nachtbaustelle von der B455 Richtung Wiesbaden zur A5 Richtung Frankfurt bis Mitternacht gesperrt. Umleitung. Über die U31 zum Bad Homburger Kreuz. Die A60 Rüsselsheim Richtung Mainz ist in Höhe Rüsselsheim-Mitte wegen Reparaturarbeiten bis 4 Uhr gesperrt. Bitte über die Ab- und Auffahrt Rüsselsheim-Mitte ausweichen.
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0: Hier ist Pop, die Abendshow mit Michael Reufsteg. Wir sind gemeinsam in HR3, WDR2, SR1, NDR2, MDR Jump und SWR3. Und gleich eine neue Folge unserer Reihe 100 Sekunden Pop. Die ist heute was für alle, die Hits gerne ganz von Anfang anhören. Das hier ist der aktuelle von Alex Warren.

0: Rahab, Michael Patrick Kelly und unbedingt Shaggy mit Rebellion.
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0: Was ist das Wichtigste an einem Hit? Der Refrain, oder? Der oder die Hook nennt man das. Das, was im Ohr hängen bleibt, was man immer wieder hören will. Der eingängigste Teil des Songs. Aber die Songs, die man schon so nach 1-2 Sekunden erkennt, die haben noch was Wichtiges mitbekommen, nämlich ein gelungenes Intro. Also der Anfang, diese gewissen ersten 2 oder 4 Takte, die sofort zünden. Bernd Lechler hat für uns mal darauf geachtet.
2: Taylor Swift beginnt gern nur mit Beat. Bei Anti-Hero oder bei Shake It Off.
0: Aber wir fangen mit den Intros gleich nochmal von vorne an. Erst eine Eilmeldung aus dem Verkehrszentrum. Achtung, ein Falschfahrer auf der B3 in Freiburg. In Höhe Gundelfingen kommt ein Falschfahrer entgegen. Bitte fahrt äußerst rechts und überholt nicht. Auf der B3 Freiburg in Höhe Gundelfingen ist ein Falschfahrer unterwegs. Bitte Vorsicht in beiden Richtungen. Und hier ist nochmal Bernd Lechler. Wie die Songs von Anfang an.
2: Taylor Swift beginnt gern nur mit Beat. Bei Anti-Hero oder bei Shake It Off. Aber ehrlich gesagt, das geht schon noch prägnanter. Ne? Oder hier. Legendär. Der Beat, dann der Bass, später das Keyboard. Schon packt uns Billie Jeans coole Grimmi-Atmosphäre das Intro als Trailer für den Song. Es soll uns aufhorchen lassen.
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2: Und springt uns dafür ins Gesicht. Yes. Oder baut Spannung auf. Dafür muss man sich allerdings Zeit nehmen, die man im Pop eigentlich nicht hat. Ganz selten mal. Aber dann muss auch wirklich was Geniales kommen. Ja, idealerweise ist das Intro ein Ohrwurm für sich. Drum gehen gute Riffs immer, ob brachial oder frickelig oder elegisch. Bei Sweet Child of Mine hat der Slash von Guns N' Roses nur rumgeblödelt auf der Gitarre, bis einer von den anderen sagte, spiel das nochmal, und ihre einzige Nummer 1 draus wurde. Aber meist entstehen Intros sehr überlegt, weil sie entscheiden können, ob wir skippen oder nicht. Ja, so eine schlichte Ukulele-Figur darf schon auch mal sein, aber dann besser nicht länger als 6-7 Sekunden. Genau, oder man singt überhaupt einfach los. Und lässt die Einleitung weg. Das kann sehr effektiv sein. Andererseits wird ein gutes Intro vielleicht ein Pop-Signal für die Ewigkeit.
0: Hier ist eins dieser legendären Intros. Und nicht nur das, den ganzen Song spielen wir auch.

Camille Cabello Havana, eine Entwarnung aus dem Verkehrszentrum auf der B3 in Freiburg. Kein Falschfahrer mehr in Höhe Gundelfingen. Es ist Halbzeit bei der Fußballweltmeisterschaft zwischen der Schweiz und Bosnien-Herzegowina. Und es steht 0:0. Kennt ihr das hier noch? Torn. Natalie Imbruglia. Damals Soapstar in der australischen Serie Neighbours und von dort zum Popstar geworden. Ende der 90er war das ein weltweiter Hit, auch bei uns. Und wenn ihr es da noch nicht mitbekommen habt, habt das vielleicht zufällig gestern Abend hier in dieser Show gehört. Da haben wir es nochmal gespielt. Und danach hat sich Nicola bei uns gemeldet über Signal 07221 2011 und hat uns geschrieben: Hallo Michael, neulich als ich in Helsinki war, habe ich mitbekommen, dass Natalie Imbruglia ein Open-Air-Konzert hatte am 31. Mai. Es war ziemlich klein, wie ich sah, und ich habe es leider zu spät realisiert. Ist sie wieder auf Europa-Tour mit neuen Liedern. Ah, das ist ärgerlich, wenn man sowas dann knapp verpasst hat und man wäre vor Ort gewesen. Aber Nicolas Nachricht hat uns auf die total originelle Idee gebracht, mal zu recherchieren, ob Natalie Imbruglia auf Tour ist und neue Lieder hat. Und sie ist und sie hat. Allerdings kommt sie nicht nach Deutschland. Dieses Wochenende spielt sie ein Festival in Rødovre in Dänemark und über den Sommerfestivals in Portugal, Georgien, Kasachstan, Polen, England und Spanien. Bis jetzt sind das die Termine. Vielleicht kommt da noch mehr, denn für Anfang September hat sie tatsächlich ein neues Album angekündigt und just gestern hat sie den Titelsong dieses kommenden Albums vorab veröffentlicht. Und den spielen wir jetzt. Natalie Imbruglia, ganz neu, Algorithm.

Algorithm. Ist ganz neu von Natalie Imbruglia. 21:54 Uhr, aktuelle Meldung aus dem Verkehrszentrum. Vorsicht auf der A61 Koblenz Richtung Ludwigshafen zwischen Laudert und Rheinböllen. Eine ungesicherte Unfallstelle.

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1: Um 22 Uhr mit Heiko Schneider. Die Verhandlungen über ein endgültiges Abkommen zwischen den USA und dem Iran könnten am Wochenende in der Schweiz beginnen. Das hat US-Vizepräsident Vance mitgeteilt. Aus Washington ARD-Korrespondentin Nina Barth.
2: Er wisse noch nicht, wann er reisen werde, so Vance. Er gehe aber davon aus, dass die Verhandlungen irgendwann am Wochenende beginnen könnten. 60 Tage sind zunächst als Verhandlungszeitraum vorgesehen. Und Vance stellte klar, die Frist habe heute, am Donnerstag, offiziell begonnen. In den USA ist das Rahmenabkommen die Grundlage für die anstehenden Verhandlungen, parteiübergreifend auf viel Kritik gestoßen. Vance verteidigte es als Win-Win-Situation für beide Seiten.
1: Inzwischen hat der oberste iranische Führer Khamenei direkten Gesprächen mit den USA zugestimmt. Um die Folgen des Iran-Kriegs geht es bei einem EU-Gipfel, der am Abend in Brüssel begonnen hat. Die 27 Staats- und Regierungschefs beraten unter anderem über weitere Sanktionen gegen Russland. Vor kurzem hatte auch US-Präsident Trump signalisiert, dass er zu neuen Strafmaßnahmen bereit ist. Die von der Bundesregierung eingesetzte Rentenkommission hat ihre Arbeit abgeschlossen und sich auf 30 Reformvorschläge verständigt. Das haben mehrere Mitglieder bestätigt. Am Dienstag will das Gremium seine Empfehlungen an Kanzler Merz übergeben. Zum ersten Mal in diesem Jahr ist heute in Deutschland die 35-Grad-Marke geknackt worden. Der bundesweite Spitzenwert wurde laut Deutschem Wetterdienst an der Messstation Saarbrücken-Burbach mit 35,6 Grad gemessen. In den nächsten Tagen wird es noch heißer. Auch in Hessen ist mit Temperaturen bis zu 38 Grad zu rechnen. In Frankfurt ist deshalb wieder der Hitzebus unterwegs. Er verteilt unter anderem Wasser an Menschen, die auf der Straße leben. Bei der Fußball-WM haben sich Tschechien und Südafrika unentschieden getrennt. Das Spiel in Atlanta endete 1:1. Die deutsche Mannschaft bereitet sich in ihrem Quartier in Winston-Salem auf ihr zweites Gruppenspiel vor. Bei der Pressekonferenz nach dem Training äußerte sich heute Rekordtorwart Manuel Neuer aus dem ARD-WM-Team Philipp Weißkirch.
3: Es sei für ihn ein absolutes Geschenk, nochmal dabei zu sein, so Neuer vor dem zweiten Vorrundenspiel gegen die Elfenbeinküste. In diesem wird der 40-Jährige einen neuen Rekord aufstellen. 21 Spiele bei einer WM, so viele hat kein anderer Keeper. Für Neuer soll die WM in Nordamerika definitiv das letzte große Turnier im DFB-Trikot sein. Bei der nächsten EM wolle er nicht mehr zwischen den Pfosten stehen.
1: Und das waren die Nachrichten. Das Wetter. In der Nacht kühlt es nur leicht ab auf 21 bis 14 Grad. Morgen bekommen wir wieder viel Sonnenschein. Ab dem Nachmittag kann es dann örtlich Hitzegewitter geben und auch Unwetter sind möglich. Es wird noch heißer als heute, 32 Grad in Nordhessen bis 38 Grad im Süden. Die weiteren Aussichten bringen kaum Änderungen, auch am Samstag und Sonntag. Viel Sonne, Hitzegewitter bis zu 38 Grad. Es ist 22.
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4: Vorsicht auf der A4 Kirchheimer Dreieck Richtung Erfurt. Zwischen Wildeck-Hönebach und Wildeck-Hobersuhl liegen LKW-Reifenteile auf dem mittleren Fahrstreifen. A7, Fulda Richtung Kassel. Die Abfahrt Kirchheim ist wegen einer Baustelle bis 24. Juni gesperrt. A7, Fulda Richtung Kassel. Die Auffahrt Kirchheim ist wegen einer Baustelle bis 24. Juni gesperrt. Die A60 Rüsselsheim Richtung Mainz ist in Höhe Rüsselsheim-Mitte wegen Reparaturarbeiten bis 4 Uhr gesperrt. Bitte über die Ab- und Auffahrt Rüsselsheim-Mitte ausweichen.
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5: Mit Michael Reufsteg. Hallo, jetzt sagen wir mal alle A und dann messen wir mal eure Temperatur. Mund ganz weit auf. Entschuldigung, Missverständnis. Wir messen die Temperatur da, wo ihr seid, nicht in euch drin. Gut, dann macht eure Türen alle mal ganz weit auf und sagen die Türen alle mal A. Und dann messen und vergleichen wir gleich mal. Erst Somber und 12 to 12.
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These Words, Natasha Bedingfield. Na, warum? Hier ist Pop, die Abendshow. Wir sind gemeinsam bei MDR Jump, NDR 2, WDR 2, Bremen 4, SR 1 und HR 3. Das Ganze von SWR 3. Und wir freuen uns, dass ihr dabei seid und uns auch im Schwitzen zuhört. Es ist nicht überall noch bullenheiß, aber in manchen Teilen Deutschlands haben wir heute eine tropische Nacht, eine Tropennacht. Das sagt man so, wie die Temperatur auch nachts nicht unter 20 Grad sinkt. Ja. Wie warm ist es denn bei euch? Wir würden es gerne mal ins Verhältnis setzen zu, sagen wir, dem nächstgelegenen Tropenhaus. Denn dann weiß man ja erst, wie warm es richtig ist, wenn es wärmer ist als im nächsten Tropenhaus. Sagt uns, wo ihr seid. Wir checken entweder die offizielle Temperatur in eurer Stadt, die amtlich gemessen wurde, oder wenn ihr einen Thermometer vor Ort habt, gerne auch, was das die Luftfeuchtigkeit misst. Sagt uns gerne alles durch, was ihr wisst. Dann können wir die Vergleichswerte anwenden und wünschen uns, dass ihr das jetzt tut unter 07221 2011. Alles für die Wissenschaft. 07221 2011, das ist unsere Nummer, unter der ihr uns erreicht. Per WhatsApp oder Signal. Hier ist Joris und Sommerregen.

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1: Joris und Sommerregen, hallo, hier ist Pop, das Wetter- und Luftfeuchtigkeitsmagazin am Donnerstagabend. Wir wissen doch, warum ihr uns hört. Ihr hört uns, weil ihr wissen wollt, ob es im nächstgelegenen Tropenhaus eigentlich wärmer oder kälter ist als bei euch gerade. Hier ist Manuel aus Schleiz, im Moment in Weimar unterwegs. Hallo Manuel.
2: Jo, hallo, einen wunderschönen.
1: Wie warm ist es bei dir?
2: Ja, bei mir sind gerade, also mein Autotemperaturfühler von außen zeigt natürlich 24 Grad an. Innen drin ist es angenehmer, denn ich habe die Klima an.
1: Okay, 24 Grad sind der Maßstab und hier ist Jost Schmidt aus unserer Tropenredaktion mit den Vergleichswerten. Wo ist das nächstgelegene Tropenhaus, das du auftreiben konntest?
3: Also das ist von dir aus so 20, 30 Minuten mit dem Auto entfernt in Jena im Botanischen Garten. Da Temperatur 32 Grad. 15 Meter ist das Tropenhaus hoch. Die meinten zu uns, weiter oben ist wahrscheinlich noch ein bisschen wärmer. So, und spannend wird es bei der Luftfeuchtigkeit. In Weimar aktuelle Luftfeuchtigkeit wohl um die 65%.
1: Oh, wow.
3: Im Tropenhaus in Jena 60%.
1: Über Luftfeuchtigkeit kannst du keine Angaben machen, Manuel, bei dir im Auto, oder?
2: Leider nicht. Nein, ich habe eine Flasche Wasser dabei, aber mehr auch nicht.
1: Gibst du nicht aus, dann steigt die Luftfeuchtigkeit. Wie hoch ist dein Auto? Kommst du an die Höhe des Tropenhauses ran?
2: Also mein Auto ist 3,40
1: Meter. Ja, siehst du?
2: Ich glaube, das schaffe ich nicht ganz.
1: Aber oh, ist auch da, bestimmt. Oben ist wärmer. Gilt immer.
2: Definitiv.
1: Manuel, vielen Dank. Gute Fahrt.
2: Danke.
1: Paddy aus Tengen meldet. Du wolltest uns noch gute Wünsche auf den Weg geben, da wollen wir dich nicht unterbrechen.
2: Genau, einen wunderschönen Abend und ciao.
1: Dir auch, Manuel, alles Gute, danke dir, ciao. Paddy aus Tengen im Hegau hat sich noch gemeldet, ist mit dem Hofbus unterwegs und meldet 22 Grad. Just, oh, Entschuldigung, hier bist du.
3: Ich war schon eingeschlafen, auch mit der Musik. Ich habe mal nachgeschaut, da nah in der Nähe ist das Tropenhaus im Botanischen Garten. Das gehört zur Uni Freiburg. Und dort die Temperatur 20 bis 25 Grad. Also da haben wir so nur so eine Spanne bekommen. Genau.
1: Oh, wow.
3: So, und die Luftfeuchtigkeit, die ist gerade in Tengen, wird gemessen 52%. Dort im Botanischen Garten, im Tropenhaus 70%. Also deutlich luftfeuchter im Tropenhaus.
1: Aber Temperatur ähnlich wie im Hofbus im Hegau. Das ist interessant zu wissen. So, vielen Dank für diese wertvollen Informationen. Zurück in die angeschlossenen Funkhäuser.

0: Geheimrat und Hug Yourself, nachdem ich eben leise Kritik an der Musik im Hintergrund von Jo Schmidt aus unserem Team gehört habe. Nimm das.
1: Besser. Sehr gut.
0: Ja, das ich freue mich. Ja. Dann schalten wir zurück in die Tropenredaktion, denn wir wollen wissen, und das ist wichtig, ob es bei euch wärmer oder kälter ist als im nächstgelegenen Tropenhaus. Andreas hat sich aus Neukamperfehn gemeldet. 21 Grad in Ostfriesland. Bushaltestellen Stadtmiede. Stadtmiede oder Stadtmitte? Da steht Stadtmiede. Entweder heißt es so oder es ist Autokorrektur.
1: Ich kann anbieten Botanica in Bremen. Das ist ein Stückchen weg, aber ich glaube, ungefähr die gleiche Temperaturzone, könnte man vielleicht vorsichtig sagen. 26 Grad.
0: Gleiche Klimazone, Tropenhaus in Bremen, Bushaltestelle in Neukamperfehn. Lars aus Dorsten meldet sogar die Luftfeuchtigkeit. 25,7 Grad, 81% Luftfeuchtigkeit.
1: Ha! 80% Luftfeuchte in Essen im Tropenhaus. Also 1% mehr bei ihm.
0: Und die Temperatur?
1: 26 Grad.
0: Das ist ja fast exakt gleich. Lars, bist du vielleicht im Tropenhaus? Guck doch.

0: Hier ist Pop, die Abendshow. Immer auch gerne mit neuer Musik. Jetzt von Lucas Graham. Die Band ist bald wieder da, im August auch auf Tour. Mit Ed Sheeran als dessen Vorbild. Vorbild vielleicht nicht, als Vorband. Lucas Graham aus Dänemark. Ihr kennt sie von diesem wunderschönen Hit Drunk in the Morning. Aber wahrscheinlich viel eher von ihrem wesentlich größeren Hit 7 Years. Years ist jetzt schon 11 years her. Der Song hat das Leben verändert von Frontmann. Lukas Forchhammer erzählt er.
1: 7 years changed my life completely.
2: 7 years hat mein Leben komplett verändert. Ich konnte meiner Mutter ein Sommerhaus kaufen und das Dach des Hauses reparieren lassen, in dem ich geboren wurde. Es ist sogar eine schöne finanzielle Absicherung für meine Kinder. Wir waren kürzlich auf Mallorca im Urlaub und gingen durch eine Straße und irgendwo in einem Laden lief das Lied im Radio. Meine Frau schaute mich an und sagte, ich kann einfach nicht glauben, dass du einen internationalen Hit geschrieben hast. Und erst da habe ich die ganze Wucht dieses Songs begriffen, weil mir Zahlen und Rekorde ein bisschen egal sind. Ich bin entweder mit meinen drei Kindern beschäftigt oder mit Arbeiten und Reisen. Deshalb denke ich nicht ständig, oh, ich habe einen riesigen Hit geschrieben. Aber dann sagte sie das so und ich dachte, ja, ich habe tatsächlich einen Evergreen geschrieben. Ich glaube, bis vor etwa 4 Wochen habe ich nie wirklich so darüber nachgedacht.
0: Er hat noch ein paar andere Dinge zustande gebracht. In den letzten 14 Jahren hat er 3 Kinder bekommen und ist sehr happy. Jede aktuelle Zeit ist die beste, sagt Lucas Graham.
1: I think it's easier to give other people second chances than ourselves.
2: Ich glaube, es fällt uns leichter, anderen Menschen eine zweite Chance zu geben als uns selbst. Das Lied ist zwar aus der Perspektive geschrieben, als würde man mit einem Freund oder einem Partner sprechen, aber für mich geht es eher darum, in den Spiegel zu schauen und die eigenen Fehler als Vater, die eigenen Schwächen als Mensch oder Niederlagen im Berufsleben zu akzeptieren. Es geht darum, sich selbst zu erlauben, stärker, besser und klüger zurückzukommen, anstatt sich wegen gemachter Fehler sein ganzes Leben lang selbst fertig zu machen.
0: Und hier hat er uns erzählt, was noch so auf uns zukommt. Es geht um den neuen Song, den wir gleich hören werden. Second Chance aus dem kommenden Album Zweite Chancen. Denn 2026 wird ein aufregendes Jahr für diese Band. Es kommt die

dieses neue Album Good Times im August, das das erste sein wird, das nicht einfach Lucas Graham heißt, wie die letzten vier Alben, die dann schließlich nur eine andere Färbung des Covers und eine andere Nummer bekamen. Und nicht nur der Titel, sondern auch das Cover wird anders sein. Das Album wird das erste sein, das eben ein anderes Coverbild hat als die letzten vier, die einfach immer nur anders eingefärbt waren, aber immer das gleiche Bild zeigten. Hier ist dieser neue Song von Lucas Graham, Second Chance.

0: Das ist ganz neu von Lucas Graham, heißt Second Chance. Das Album kommt im August und Lars hat sich nochmal gemeldet, der eben in Dorsten Temperaturen und Luftfeuchtigkeit gemeldet haben, die fast exakt denen im Tropenhaus in Essen entsprachen. Ich bin wirklich nicht im Tropenhaus, beteuert er. Tatsächlich aber habe ich während meines Studiums im Botanischen Garten der Uni Essen gearbeitet. Fühlt sich heute wirklich ähnlich an.
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2: Heute Nacht zeigt sich der Himmel meist sternenklar. Gegen Morgen können im Norden und Westen ein paar Wolkenfelder aufziehen. Die Tiefstwerte liegen bei 21 bis 14 Grad. Morgen scheint neben ein paar Wolkenfeldern oft die Sonne und zunächst bleibt es meist trocken. Am Nachmittag und Abend bilden sich in der schwülheißen Luft mancherorts größere Quellwolken und es folgen einzelne Hitzegewitter mit Unwetterpotenzial. Vielerorts bleibt es aber trocken. Es wird sehr heiß. Die Höchstwerte erreichen 32 bis 38 Grad.
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3: Vorsicht bitte auf der A61 Koblenz Richtung Ludwigshafen. Zwischen Laudert und Rheinböllen befindet sich eine ungesicherte Unfallstelle. A5 Kassel Richtung Frankfurt. Die Auffahrt Friedberg ist wegen einer Nachtbaustelle von der B455 Richtung Wiesbaden zur A5 Richtung Frankfurt bis Mitternacht gesperrt. Umleitung. Über die U31 zum Bad Homburger Kreuz. Die A60 Rüsselsheim Richtung Mainz ist in Höhe Rüsselsheim-Mitte wegen Reparaturarbeiten bis 4 Uhr gesperrt. Bitte über die Ab- und Auffahrt Rüsselsheim-Mitte ausweichen.
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Martin Garrix und Ed Sheeran. Repeated ist der aktuelle Hit und es gibt ein Tor. Die Schweiz ist in Führung gegangen mit 1:0 in dem Weltmeisterschaftsspiel gegen Bosnien-Herzegowina.

0: Band-Aids von Katy Perry. Hallo, hier ist Pop, die Abendshow. Der Moment in dieser Show ist gekommen, an dem ihr die Entscheidung trefft, wie es jetzt in unserer Playlist konkret weitergeht. Oder sagen wir mal so, wir teilen uns die Entscheidung, denn wir haben beschlossen, welcher Song läuft. Ihr entscheidet, von wem wir ihn gleich hören werden. Und dazu haben wir drei Angebote von euch. Das ist Under the Bridge. Ihr kennt es von den Red Hot Chili Peppers. Aber was wir heute für euch im Angebot haben, sind drei besondere Versionen, damit es heute ein bisschen anders klingt, als ihr es gewohnt seid. Dreimal Under the Bridge, aber hören wir es gleich von... Santana zusammen mit Andy Vargas. Santana spielt die Gitarre, Andy Vargas singt bei Santana. Wollt ihr diese Version hören oder lieber Start Nummer 2? Scala. Berühmter Frauenchor hat viele Hits gecovert, in wunderbaren Versionen aufgenommen. Das würden wir euch anbieten. Oder Start Nummer 3, Rochefort. Andrew Rochefort, großartiger Soul-Sänger, hatte Solo-Hits in den 80ern, 90ern, unter anderem mit Cuddly Toy, wurde später Sänger von Mike and the Mechanics. Hier hören wir ihn mit Under the Bridge. Aber ob wir ihn in voller Länge hören, das liegt jetzt an euch. Ihr entscheidet live unter 07-221-2011 und wir spielen die Version, die zuerst drei Stimmen hat. Wir haben im Angebot Santana und Andy Vargas, Scala und Rochefort. 07-221-2011. Hallo, wer ist da?
1: Ja, Dani aus dem Schwarzwald. Und ich hätte bitte gerne Santana.
0: Danke, Dani. Santana, hast du gesagt, ja?
1: Jo.
0: Nummer 1 ist notiert. Vielen Dank. Schönen Abend. Michael Räufschreck hier. Hallo, wer ist da?
2: Hallo, hier ist der Kai Bugel aus Kerpen.
0: Kai, was darf sein?
2: Das Erste.
0: Auch Santana. Bitte. Vielen Dank. 2-0 für Santana. Hier ist Michael. Wer ist da?
3: Hallo, hier ist Felix.
0: Hi Felix. Für wen stimmst du?
3: Für die Nummer 1.
0: Die Nummer 1? Dann war das eine schnelle Runde heute. Ganz herzlichen Dank dir und allen anderen auch. Und hier ist die Santana-Version von Under the Bridge.

Under the Bridge von Santana zusammen mit Andy Vargas habt ihr gewählt mit einem klaren 3:0. Und ein klares 3:0 gibt es auch gerade bei der Schweiz gegen Bosnien-Herzegowina. Noch nicht zu Ende, aber die reguläre Spielzeit ist vorbei. Und auch damit hat er ein Vargas zu tun. In dem Fall der ehemalige Augsburger Ruben Vargas. Der hat das mittlere der 3 Tore geschossen für die Schweiz. Juan Manzambi, der Freiburger, die anderen beiden. Im Moment also 3:0 für die Schweiz gegen Bosnien-Herzegowina.

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1: Um 23 Uhr mit Heiko Schneider. In Brüssel hat am Abend ein EU-Gipfel begonnen. Die 27 Staats- und Regierungschefs wollen unter anderem über Haushaltsfragen beraten. Es geht aber auch um den Ukraine-Krieg. Zu Gast ist der ukrainische Präsident Selenskyj. Er hatte vor den Gesprächen die Drohnenangriffe seines Landes auf die russische Hauptstadt Moskau verteidigt. ARD-Korrespondent Frederik Rother.
2: Selenskyj sprach gegenüber Journalisten von einer gerechtfertigten Antwort auf die russischen Angriffe Anfang der Woche, bei denen unter anderem das bekannte Kiewer Höhlenkloster beschädigt wurde. Der ukrainische Präsident betonte nochmal, dass man den Krieg nie gewollt habe. Aber wenn die Ukraine brenne, werde auch Moskau brennen.
1: US-Vizepräsident Vance hat Israel davor gewarnt, das Rahmenabkommen mit dem Iran zu kritisieren. Vance sagte in Washington, es sei nicht klug, den einzigen mächtigen Verbündeten anzugreifen, den Israel auf der ganzen Welt noch habe. Die von der Bundesregierung eingesetzte Rentenkommission hat ihre Arbeit abgeschlossen und sich auf 30 Reformvorschläge verständigt. Das haben mehrere Mitglieder bestätigt. Am Dienstag will das Gremium seine Empfehlungen an Kanzler Merz übergeben. Ehemalige Kunden des Stromanbieters Stromio können auf Schadenersatz hoffen. Die Verbraucherzentrale Hessen ist mit einer Sammelklage vor dem Oberlandesgericht Hamm erfolgreich gewesen. Dabei ging es um fristlose Kündigungen, die der Stromdiscounter wenige Wochen vor dem russischen Angriff auf die Ukraine ausgesprochen hatte. Die Kunden rutschten dadurch in teure Grundversorgungstarife, erfuhren davon aber oft erst Wochen später. Bei der Fußball-WM hat die Schweiz gegen Bosnien-Herzegowina mit 4:1 gewonnen. Vorher hatten sich Tschechien und Südafrika 1:1 getrennt. Im Spiel der deutschen Mannschaft übermorgen kann die Elfenbeinküste doch auf Stürmer Eli Wahi von Eintracht Frankfurt zurückgreifen. Aus dem ARD-WM-Team Desiree Krauser.
3: Dem Ivorer wurde die Einreise nach Kanada zunächst verwehrt. Inzwischen seien alle Genehmigungen erteilt, so der ivorische Fußballverband. Medienberichten zufolge laufen Ermittlungen wegen Spielmanipulation gegen Wahi. Manuel Neuer traut der deutschen Mannschaft den WM-Titel zu und für ihn wäre es etwas ganz Besonderes, das ein zweites Mal zu schaffen, sagte der 40-Jährige, der nicht plant, bei der EM in 2 Jahren wieder im deutschen Tor zu stehen.
1: Und das waren die Nachrichten. Das Wetter. In der Nacht kühlt es nur leicht ab auf 21 bis 14 Grad. Dabei ist der Himmel über Hessen meist klar. Morgen bekommen wir neben ein paar wenigen Wolken wieder viel Sonnenschein. Ab dem Nachmittag kann es dann örtlich Hitzegewitter geben. Auch Unwetter sind möglich. Und es wird noch heißer als heute. 32 Grad in Nordhessen bis 38 Grad im Süden. Die weiteren Aussichten, die bringen kaum Änderung. Auch am Samstag und am Sonntag viel Sonne und einzelne Hitzegewitter bei bis zu 38 Grad. Und auch die neue Woche startet ganz ähnlich. Die Zeit, es ist 23 Uhr und 3 Minuten.
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4: Vorsicht bitte auf der A44 Dortmund Richtung Kassel. Zwischen Büren und Kreuz-Wünnenberg-Hahn steht ein defekter PKW. Vorsicht bitte auf der A61 Koblenz Richtung Ludwigshafen. Zwischen Laudert und Rheinböllen befindet sich eine ungesicherte Unfallstelle. Vorsicht bitte auf der A661 Bad Homburg Richtung Egelsbach. Im Offenbacher Kreuz in der Überleitung zur A3 Richtung Frankfurt liegen Metallteile. A5 Karlsruhe Richtung Frankfurt. Zwischen Ettlingen und Karlsruhe-Durlach 3 Kilometer Stau. A45, A66 Gießen Richtung Aschaffenburg, zwischen Langenselbolder Dreieck und Hanauer Kreuz, Bauarbeiten zwischen 9 Uhr und 15 Uhr. Die A48 Koblenz Richtung Dernbach ist zwischen Kreuz Koblenz und Koblenz Nord wegen Fahrbahnerneuerungen bis ca. 5 Uhr gesperrt. A48 Koblenz Richtung Dernbach, Rastplatz Erdkaul, Bauarbeiten bis 5 Uhr. A60 Rüsselsheim Richtung Mainz, zwischen Rüsselsheim, Königstetten und Bischofsheim 1 Kilometer Stau nach einem Unfall. Die A60 Rüsselsheim Richtung Mainz ist in Höhe Rüsselsheim-Mitte wegen Reparaturarbeiten bis 4 Uhr gesperrt. Bitte über die Ab- und Auffahrt Rüsselsheim-Mitte ausweichen.
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5: Mit Michael Reufsteck, hallo, gleich außerdem mit mehr eurer Temperaturen im Direktvergleich mit euren regionalen Tropenhäusern. Und wir schalten gleich in den durchschnittlichsten Ferienclub der Welt zu Entertainment-Direktor Knut. Den Anfang macht Harry Styles und American Girls.
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0: The Monster, Eminem und Rihanna. Hier ist Pop, die Abendshow. Und jetzt schalten wir um in den durchschnittlichsten Ferienclub der Welt. Zur heutigen Durchsage von Entertainment-Direktor Knut.
1: Hallo Cluburlauber, hier spricht wieder euer Knutti. Und auch heute haben wir ein High-Value-Entertainment für euch. An der Quiztheke bei Quizmaster Alwin erwartet kulinarisch Interessierte ein spannendes Quiz rund um Tütensoßen. Als Hauptpreis winkt ein Spaghetto. Im dritten Stock eröffnet heute unsere Wanderausstellung mit den schönsten Umleitungsschildern. Und im Kids Club bei euren Gastgebern Biggie und Klausi schieben die kleinen Racker heute in ihren Kommunionsanzügen den festgefahrenen Hotelbus aus dem Schlamm. Wir wünschen euch einen tollen Urlaubsabend. Euer Knutti.

0: Tame Impala zusammen mit Jenny Dracula. Hier ist Pop, die Abendshow mit Michael Reifsteck. Und wir kommen wieder zu dem wichtigen Teil dieser Show, an dem ihr uns sagt, wie warm es bei euch ist. Und wir sagen euch, ob Tropenhäuser da mithalten können. Jos Schmidt ist unser notariell Tropenbeauftragter, der neue Daten eingeholt hat von den Tropenhäusern in eurer Nähe. Lasst uns also vergleichen, wie es aussieht mit den Daten, die Miroslav liefert.
1: Eine Meldung aus Köln-Porz. Aktuell 26 Grad mit 51% Luftfeuchte.
2: Ja, Miroslav, können wir das Tropenhaus in Köln anbieten? 25 Grad und 80% Lichtfeuchtigkeit ist gut, Luftfeuchtigkeit. Aber noch der Hinweis, es könnte in den nächsten Tagen da noch wärmer werden als 25 Grad in Köln.
0: Oh, du wagst jetzt sogar Prognosen.
2: Das wurde mir alles von den lieben Leuten dort mitgegeben.
0: Thorsten aus Hamburg meldet Hamburg trocken warm und schickt einen Screenshot. Seine Werte 22 Grad. Relative Luftfeuchte 7,4 ist 74%.
2: Ja, okay. Also 70% Luftfeuchtigkeit in Hamburg, in den Schaugewächshäusern, wie die da heißen, bei der Uni Hamburg im Botanischen Garten. Aber Temperatur 41 Grad.
0: Oh, das ist warm. Britta aus Lüneburg meldet sich noch. Da ist das nächstgelegene Tropenhaus wahrscheinlich das gleiche, kann das sein?
2: Ja.
0: 22 Grad im Flur, 71% Luftfeuchtigkeit. Und hier ist noch Carola aus Wiesbaden.
3: Also ich habe mollige 31 bis 33 Grad in der Wohnung. Ja, wunderschön, obwohl 5 Richtungen offen sind, nämlich alle 4 und das Dach noch nach ganz oben. So ist das in einem Holzhaus mit Rigips. Wunderschön. So, wenn wir 33 Grad haben, ist richtig gut, weil die bleiben dann für Wochen. Juhu!
0: Wiesbaden waren die Werte. Wo gehen wir hin?
2: Wir gehen nach Mainz. 30 Grad.
0: Guck mal. Unser Service, immer für euch da.

Selling the Drama von Live. Hier laufen wieder ein paar Server heiß, denn das ist Second Voice und die Stimmen, die ihr hier hört, sind nicht echt, sondern von einer KI erzeugt. Second Voice und Let Me Be. Der Produzent war den Menschen einfach unzufrieden.

0: I Turn to You von Melanie C. David Guetta und Jennifer Lopez haben bereits eine Nummer gezogen. Wir werden sie als Nächster aufrufen.
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5: Heute Nacht zeigt sich der Himmel meist sternenklar. Gegen morgen können im Norden und Westen ein paar Wolkenfelder aufziehen. Morgen scheint neben ein paar Wolkenfeldern oft die Sonne und zunächst bleibt es meist trocken. Am Nachmittag und Abend bilden sich in der schwülheißen Luft mancherorts größere Quellwolken und es folgen einzelne Hitzegewitter mit Unwetterpotenzial. Vielerorts bleibt es aber trocken. Die Höchstwerte erreichen 32 bis 38 Grad.
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6: Vorsicht bitte in beiden Richtungen auf der A3 Würzburg-Frankfurt. Zwischen Wertheim-Lenkfurt und Marktheidenfeld steht ein defekter LKW und es laufen Personen auf der Fahrbahn. Vorsicht bitte auf der A5 Karlsruhe Richtung Frankfurt. In Höhe Rastplatz Weidgraben steht ein defekter LKW. A45, A66 Gießen Richtung Aschaffenburg. Zwischen Langenselbolder Dreieck und Hanauer Kreuz. Bauarbeiten zwischen 9 Uhr und 15 Uhr. A60 Rüsselsheim Richtung Mainz. Zwischen Rüsselsheim, Königstetten und Bischofsheim 1 Kilometer Stau nach einem Unfall. Die A60 Rüsselsheim Richtung Mainz ist in Höhe Rüsselsheim-Mitte wegen Reparaturarbeiten bis 4 Uhr gesperrt. Bitte über die Ab- und Auffahrt Rüsselsheim-Mitte ausweichen.
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0: Olivia Dean und Man I Need. Hier ist Pop, die Abendshow, und wir würdigen die großen Verdienste um die deutsche Comedy von Michael Mittermeier. Nicht nur durch seine eigenen Werke, sondern dadurch, dass er gelegentlich auch mal andere neue Comedians nach vorne lässt und in seiner eigenen Show Lucky Punch vorstellt. Und da haben wir schon viele große Comedy-Talente entdeckt, zum Beispiel Cordula Grünlich. Cordula Grünlich. Von Haus aus gelernte Pflegefachkraft, und davon erzählt sie auch mal auf der Bühne.
1: Wie ist denn das hier? Weiß irgendjemand hier nicht, was ein Dickpick ist? Das wäre die Gelegenheit. Sonst wird's langweilig. Okay, gut. Ich habe auf jeden Fall letzte Woche einen Dickpick geschickt bekommen und ich wollte super pädagogisch antworten mit: Das ist überhaupt nicht in Ordnung. Das ist absolut übergriffig. Stefan, hör auf damit. Ja, und da dachte ich mir so, nee, ich lasse jetzt mal die Krankenschwester in mir antworten. Hab mein Handy nochmal genommen, hab's Bild mir angeschaut und hab geschrieben: Hey, voll gut, dass du dich meldest. Also ich habe ja mal auf der Urologie gearbeitet. Und das sieht wirklich gar nicht gut aus. Wir hatten es auch mal auf Station und da ist die Eichel einfach abgefallen. Ja, als er gefragt hat, was nicht gut aussieht, habe ich das Gespräch sofort beendet. Und seitdem lebe ich mit der Vorstellung, dass der zum Arzt geht und sagt: Entschuldigung, irgendwas sieht hier nicht gut aus. Ich habe Angst, dass meine Eichel abfällt. Ja, das finde ich geil. 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

Das hat euch gefallen eben, ja? Das habe ich mir gedacht. Cordula Grünlich war die Comedian, die ihr eben gehört habt. Ein Fall für die Urologie. Ihr könnt mehr von ihr sehen. Der komplette Auftritt aus Michael Mittermeiers Lucky Punch Comedy Club ist in der ARD Mediathek.

Wiz Khalifa und Charlie Puth, see you again. Das war Pop, die Abendshow mit Michael Reufsteck. Gleich die Popnacht mit Sarah Talmon. Eine gute wünsche ich. Es sind leider noch ein paar Themen übrig. Es gab Dinge, zu denen wir nicht mehr kamen. Wir hatten noch vor einen Selbsttest. Lässt sich die Zukunft besser aus einer Glaskugel vorhersagen oder aus einem Kugelbauch? Dann aus der Gartenredaktion. Mit welchem Dünger gedeihen Kieselsteine beinahe wie von selbst? Und wenn die Post bald nicht mehr Post heißt, schaffen wir dann auch das Wort Briefkasten ab? Und wirklich nur das Wort? Naja, vielleicht beim nächsten Mal. Gute Nacht.

Hier bin ich nochmal mit einer Eilmeldung aus dem Verkehrszentrum. Achtung, ein Falschfahrer auf der A60 Bingen-Mainz zwischen Dreieck Nahetal und Bingen-Ost. Hier kommt ein Falschfahrer entgegen, bitte äußerst rechts fahren und nicht überholen. Auf der A60 Bingen-Mainz zwischen Dreieck Nahetal und Bingen-Ost ist ein Falschfahrer unterwegs. Bitte Vorsicht in beiden Richtungen.

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1: Um 0 Uhr mit Heiko Schneider. Die EU verlängert ihre Wirtschaftssanktionen gegen Russland. Zum ersten Mal nicht nur um 6, sondern um 12 Monate. Das haben die Staats- und Regierungschefs der Mitgliedstaaten am Abend bei ihrem Gipfel in Brüssel beschlossen. Zu Gast war auch der ukrainische Präsident Selenskyj. Er hatte vorher die Drohnenangriffe seines Landes auf eine Ölraffinerie bei Moskau verteidigt. ARD-Korrespondent Frederik Rother.
2: Selenskyj sprach gegenüber Journalisten von einer gerechtfertigten Antwort auf die russischen Angriffe Anfang der Woche, bei denen unter anderem das bekannte Kiewer Höhlenkloster beschädigt wurde. Der ukrainische Präsident betonte nochmal, dass man den Krieg nie gewollt habe. Aber wenn die Ukraine brenne, werde auch Moskau brennen.
1: Irans geistliches Oberhaupt Mojtaba Khamenei hat das Rahmenabkommen zwischen dem Iran und den USA gebilligt, trotz eigener Vorbehalte. Es war von Präsident Pezeshkian und US-Präsident Trump unterzeichnet worden. In einer schriftlichen Botschaft Khameneis heißt es, er habe Zusicherungen erhalten, dass die Rechte des Iran und die Interessen der Widerstandsfront gewahrt bleiben. Direkte Verhandlungen mit den USA bedeuteten aber nicht, die Position des Feindes zu akzeptieren. Zum ersten Mal in diesem Jahr ist in Deutschland die 35-Grad-Marke geknackt worden. Der bundesweite Spitzenwert wurde laut Deutschem Wetterdienst am Nachmittag an der Messstation Saarbrücken-Burbach mit 35,6 Grad gemessen. In den nächsten Tagen wird es noch heißer. Auch in Hessen ist mit Temperaturen bis zu 38 Grad zu rechnen. An der Main-Schleuse in Frankfurt-Griesheim ist ein Sportboot über das Wehr in die Tiefe gestürzt und gekentert. Nach Polizeiangaben wurden dabei zwei junge Männer leicht verletzt. Sie hatten nicht auf die Strecke geachtet und mussten von der Feuerwehr aus dem Main gezogen werden. Bei der Fußball-WM hat die Schweiz gegen Bosnien-Herzegowina mit 4:1 gewonnen. Alle Tore fielen in der zweiten Halbzeit. ARD-WM-Reporterin Martina Knief.
3: Rund 20 Minuten vor dem Ende wechselte der Schweizer Trainer Murat Yakin drei neue Spieler ein und damit auch den Sieg. Johann Mansambi erzielte kurz nach seiner Einwechslung das 1:0. Die rote Karte gegen Tarik Muharemovic nach einer Notbremse öffnete den Schweizern die Räume. Ruben Vargas und noch einmal Johann Mansambi erhöhten auf 3:0. Ermin Mamet traf in der Nachspielzeit für Bosnien und den Schlusspunkt setzte Granit Xhaka, der einen Foulelfmeter zum 4:1 für die Schweiz verwandelte.
1: Vorher hatten sich Tschechien und Südafrika 1:1 getrennt. Und das waren die Nachrichten. Das Wetter. In der Nacht kühlt es nur leicht ab auf 21 bis 14 Grad. Der Tag beginnt dann wieder mit viel Sonnenschein. Ab dem Nachmittag kann es dann örtlich Hitzegewitter geben. Und es wird noch heißer, 32 bis 38 Grad. Die weiteren Aussichten, die bringen kaum Änderung. Die Zeit, es ist 0 Uhr und 3 Minuten.
4: 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Achtung, Falschfahrer auf der A60 Bingen-Mainz. Zwischen Dreieck, Nahtal und Bingen-Ost kommt Ihnen ein Falschfahrer entgegen. Fahren Sie äußerst rechts und überholen Sie nicht. Auf der A60 Bingen-Mainz zwischen Dreieck, Nahtal und Bingen-Ost ist ein Falschfahrer unterwegs. Vorsicht in beiden Richtungen. Vorsicht bitte auf der A9 Berlin Richtung Halle-Leipzig. Zwischen Niemek und Klein-Marzehns steht ein defektes Fahrzeug im Baustellenbereich. Die A1 Hamburg Richtung Lübeck ist zwischen Kreuz Bargteheide und Bad Oldesloe wegen einer Nachtbaustelle bis ca. 5 Uhr gesperrt. A5 Karlsruhe Richtung Frankfurt zwischen Ettlingen und Karlsruhe-Durlach 3 Kilometer Stau. Die A7 Füssen-Reutte Richtung Ulm ist zwischen Memmingen Süd und Kreuz Memmingen wegen Bauarbeiten bis ca. 2 Uhr gesperrt. A24 Hamburg Richtung Berlin zwischen Herzsprung und Neuruppin ist nach einem Feuerwehreinsatz nur die linke Spur frei, dadurch staut es sich. Die A25 Geesthacht Richtung Hamburg ist zwischen Bergdorf und Dreieck Hamburg Südost wegen einer Nachtbaustelle bis ca. 5 Uhr gesperrt. Die A31 Gronau Richtung Oberhausen ist zwischen Gescher und Coesfeld und Borken wegen eines brennenden LKW bis ca. 4 Uhr gesperrt. Die Umleitung führt über die U72. Die A31 Gronau Richtung Oberhausen ist zwischen Schermbeck und Dorsten wegen Bauarbeiten bis Sonntag früh gesperrt. Die A40 Duisburg-Essen ist zwischen Mülheim, Winkhausen und Heißen in beiden Richtungen bis Montag gesperrt. Die A61 Hockenheim Richtung Ludwigshafen ist zwischen dem Dreieck Hockenheim und dem Kreuz Speyer wegen einer Fahrbahnerneuerung bis ca. 5 Uhr gesperrt. Die A71 Erfurt Richtung Suhl ist zwischen Oberhof und Suhl-Zellermelis wegen Wartungsarbeiten im Hochwaldtunnel bis ca. 6 Uhr gesperrt. Und die A111 Charlottenburg Richtung Dreieck Oranienburg ist zwischen Tunnelflughafen Tegel und Schulzendorfer Straße wegen Bauarbeiten bis 5 Uhr gesperrt. Der Tunnelflughafen Tegel ist in der Gegenrichtung ebenfalls gesperrt. Kommt alle gut an.
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4: Mit Sarah Talbot, hello zusammen. Lasst uns die nächsten 5 Stunden gemeinsam mit ganz viel Musik durch diese Nacht cruisen.
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Da müssen wir kurz rein. Achtung, Falschfahrer auf der A60 Bingen-Mainz. Zwischen Dreieck Nahtal und Ingelheim West kommt ein Falschfahrer entgegen. Fahrt äußerst rechts und überholt nicht. Auf der A60 Bingen-Mainz zwischen Dreieck Nahtal und Ingelheim West ist ein Falschfahrer unterwegs. Vorsicht in beiden Richtungen.

Das Abendessen ist schon wieder ein paar Stunden her, aber die Gelüste sind plötzlich wieder da. Wir wollen einen Late-Night-Snack zu uns nehmen. Im Pop-Noch-Kühlschrank liegt ja schon seit 3 Tagen. Da liegen Banana-Pancakes von Jack Johnson drum. Eingetuppert da hinten links hinter dem Magerquark. Waking up too early, maybe we could sleep. Make you banana pancakes, pretend like it's the weekend. Wollt ihr die vielleicht heute endlich mal snacken? Oder doch lieber den frischen Teller Carbonara von Split? Ich fürchte, es wird der frische Song. 0722211, die Nummer ist SWR3. Popnachtstudio. Ihr wisst, wie es funktioniert. Schickt eine WhatsApp an die 0722211 mit Carbonara oder Pancakes. Der Song, den ihr am häufigsten reinschickt, den holen wir aus dem Kühlschrank und den spielen wir dann in dieser Popnacht. Ihr habt knapp 3 Minuten Zeit, um den passenden Late-Night-Snack für euch auszuwählen. 0722211, die Nummer in die Popnacht.

Hallo, hier ist die Popnacht von HR3, MDR Jump, NDR 2, RBB 888, Bremen 4, SR 1, WDR 2. Mit Liebe gemacht von SWR 3. Und wir sind gerade auf der Suche nach dem Late-Night-Snack für heute Abend. Wir haben in den Kühlschrank geguckt. Es liegen immer noch die Banana-Pancakes drin von Jack Johnson. Seit 3 Nächten. Aber ihr wolltet lieber eine fettige Carbonara von Spliff. Und die kriegt ihr jetzt. Wirklich 90% haben sich diesen Song gewünscht. Und den möchte ich euch nicht vorenthalten. Hier ist der Late-Night-Snack in der Popnacht. Carbonara.

Wanted Back, Giant Rooks. Und wir haben eine Entwarnung, kein Falschfahrer mehr. Auf der A60 Bingen-Mainz, kein Falschfahrer mehr zwischen Dreiecknahetal und Ingelheim-West. Kommt gut an.

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1: Heute scheint neben ein paar Wolkenfeldern oft die Sonne und zunächst bleibt es meist trocken. Am Nachmittag und Abend bilden sich in der schwülheißen Luft mancherorts größere Quellwolken und es folgen einzelne Hitzegewitter mit Unwetterpotenzial. Vielerorts bleibt es aber trocken, es wird sehr heiß, die Höchstwerte erreichen 32 bis 38 Grad. Am Samstag erwartet uns wieder oft Sonnenschein. Daneben bilden sich auch Quellwolken und mit ihnen sind einzelne heftige Hitzegewitter möglich. Auch in den Folgetagen geht es heiß weiter.
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2: Achtung! Falschfahrer auf der A60 Bingen-Mainz. Zwischen Dreieck Nahetal und Ingelheim-West kommt Ihnen ein Falschfahrer entgegen. Fahren Sie äußerst rechts und überholen Sie nicht. Auf der A60 Bingen-Mainz zwischen Dreieck Nahetal und Ingelheim-West ist ein Falschfahrer unterwegs. Vorsicht in beiden Richtungen. Vorsicht bitte auf der A5 Karlsruhe Richtung Frankfurt. In Höhe Rastplatz Weidgraben steht ein defekter LKW. Vorsicht bitte auf der A60 Rüsselsheim Richtung Mainz. Zwischen Mainz-Hechtsheim Ost und Kreuz Mainz Süd befindet sich eine ungesicherte Unfallstelle. A45, A66 Gießen Richtung Aschaffenburg. Zwischen Langenselbolder Dreieck und Hanauer Kreuz. Bauarbeiten zwischen 9 Uhr und 15 Uhr. Die A48 Koblenz Richtung Dernbach ist zwischen Kreuz Koblenz und Koblenz Nord wegen Fahrbahnerneuerungen bis ca. 5 Uhr gesperrt. A48 Koblenz Richtung Dernbach. Rastplatz Erdkaul Bauarbeiten bis 5 Uhr. Die A60 Rüsselsheim Richtung Mainz ist in Höhe Rüsselsheim-Mitte wegen Reparaturarbeiten bis 4 Uhr gesperrt. Bitte über die Ab- und Auffahrt Rüsselsheim-Mitte ausweichen. Die A61 Hockenheim Richtung Ludwigshafen ist zwischen dem Dreieck Hockenheim und dem Kreuz Speyer wegen einer Fahrbahnerneuerung bis Montag 5 Uhr gesperrt.
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3: Das ist die Popnacht. Wir hören Marc Ember, Belong Together. Ich bin Sarah Talmon. Hi!

Leak It von Flo. Neu in der Popnacht. Hallo zusammen. Ganz Deutschland ist am Start und wir spielen Popnacht-Spotter. Es geht so. Wir suchen jetzt eine Person, bei der gerade eigentlich alles okay ist, obwohl wir diese tropischen Temperaturen haben. Ne? Gerade Dachgeschosswohnungsleute tun mir gerade so leid, ne? Teilweise 30 Grad in der Bude. Das Lüftchen weht noch nicht kühl genug. Aber da gehen wir gemeinsam durch. Wir suchen auf jeden Fall diese eine Person, die bei diesen heißen Temperaturen eben nicht in so einem heißen Raum ist, sondern in einem super kühlen Raum arbeitet. 07221 2011, die Nummer ins Studio. Wenn wir diese temperaturgesegnete Person gefunden haben, darf die dann bestimmen, wen wir als nächstes suchen hier in der Popnacht. Bei den Popnachtspottern. 07221 2011, wer arbeitet gerade bei super kühlen Temperaturen und warum? Wir suchen dich. Schreib eine WhatsApp oder ruf an. 07221 2011.

0: 10 vor 1. Willkommen bei den Popnachtspottern. Wir durchsuchen Deutschland. Gerade haben wir jemanden gesucht, der trotz tropischer Temperaturen, die wir heute Nacht ja immer noch haben, im Kühlen arbeitet. Und wir haben Andreas aus Heiligenmoschel gefunden. Hello.
1: Hallo, guten Abend.
0: In welchem kühlen Ort bist du denn gerade?
1: Ich bin gerade auf dem Traktor am Fahren. Da war es heute Mittag schon sehr warm, allerdings jetzt aktuell bei 21 Grad sehr angenehm.
0: Ich dachte ja, dass Traktoren so offen sind irgendwie. Trugschluss.
1: Die neuen Traktoren sind Gott sei Dank sehr gut klimatisiert, sogar mit Sitzbelüftung. Also
0: ah, okay, sehr gut. Ich habe einfach so ein Playmobil-Ding im Kopf noch aus meiner Kindheit. Naja, das spricht nicht für mich. Was musst du denn um die Uhrzeit noch machen?
1: Ja, ich habe heute ganz viele Heuballen gepresst in der Sommerhitze und die müssen jetzt alle noch nach Hause, bevor es morgen Gewitter gibt.
0: Mhm. Okay, bist du gut in der Zeit?
1: Naja, es geht noch. Also ich denke, bis um 2:30 muss ich noch machen und morgen früh um 7 geht's wieder weiter.
0: Also okay, das ist krass. Heiße Phase.
1: Ja. Das stimmt wohl. Wortwörtlich.
0: Andreas, weil du jetzt die Person bist, die am kühlsten Ort sitzt und arbeitet, ist die Frage an dich, wen suchen wir denn als nächstes bei den Popnachtspottern?
1: Ja, ich würde bei kühl bleiben und würde vorschlagen, dass wir jemanden sucht, der die Eisdiele heute geblendet hat mit mindestens 3 Kugeln Eis.
0: Mindestens oder wahlweise ein Eisbecher, ein Spaghetti-Eis.
1: Oder Spaghetti-Eis, korrekt.
0: Okay. 07221 2011, das ist die Nummer ins Popnachtstudio. Meldet euch, wer hat heute schon mindestens 3 Kugeln Eis gegessen oder ein Eisbecher oder gleich 3 Spaghetti-Eis. Das wollen wir von euch wissen.

Meldung aus dem Verkehrszentrum. Achtung, Falschfahrer auf der A40 Duisburg-Essen. Zwischen Mülheim an der Ruhr und Winkhausen kommt ein Falschfahrer entgegen. Fahrt hier bitte äußerst rechts und überholt nicht. Auf der A40 Duisburg-Essen zwischen Mülheim an der Ruhr und Winkhausen ist ein Falschfahrer unterwegs. Vorsicht in beiden Richtungen.

California von Phantom Planet. Und wir haben Halbzeit beim WM-Spiel Kanada gegen Katar. Und Kanada führt mit 3:0. Wie das Spiel ausgeht, erfahrt ihr natürlich auch bei uns in der Popnacht.

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1: Um 1 Uhr mit Christine Beitsch. Die Verhandlungen über ein endgültiges Abkommen zwischen den USA und Iran könnten an diesem Wochenende beginnen. Das hat US-Vizepräsident Vance gesagt. Er wird die Verhandlungsdelegation anführen, die in die Schweiz reisen soll. Wann ließ Vance offen? Aus Washington Nina Barth.
2: 60 Tage sind zunächst als Verhandlungszeitraum vorgesehen. Und Vance stellte klar, die Frist habe heute, am Donnerstag, offiziell begonnen. In den USA ist das Rahmenabkommen die Grundlage für die anstehenden Verhandlungen, parteiübergreifend auf viel Kritik gestoßen. Vance verteidigte es als Win-Win-Situation für beide Seiten und richtete deutliche Worte an Kritiker aus Israel. Vance sagte, sie sollten sich daran erinnern, dass die USA der einzig mächtige Verbündete sei, den Israel noch habe.
1: Bulgarien will gegen neue EU-Sanktionen gegen Russland sein Veto einlegen. Das hat Ministerpräsident Radev in Brüssel gesagt und damit begründet, dass die geplanten Strafmaßnahmen der bulgarischen Wirtschaft schaden könnten. Die bereits bestehenden Sanktionen gegen Russland verlängert die EU allerdings um 12 Monate. Darauf haben sich die Staats- und Regierungschefs am Abend in Brüssel geeinigt. Die Gewalt gegen Kinder in bewaffneten Konflikten steigt den Vereinten Nationen zufolge immer weiter an. 2025 seien mehr als 14.000 Kinder getötet oder verstümmelt worden, sagte eine UN-Sonderbeauftragte in New York. Die meisten Opfer gab es demnach in den palästinensischen Gebieten und Israel, im Sudan, in Myanmar, Syrien und in der Demokratischen Republik Kongo. Der Sozialverband VDK warnt vor den Folgen hoher Temperaturen für obdachlose Menschen. Präsidentin Bentele sagte dem Redaktionsnetzwerk Deutschland, es brauche öffentliche Trinkbrunnen. Aus der Nachrichtenredaktion Heike Lüttich.
3: Extreme Hitze könne genauso tödlich sein wie extreme Kälte, so Bentele. Das sei vielen Verantwortlichen aber nicht bewusst. Menschen ohne festen Wohnsitz bräuchten Zugang zu sicheren gekühlten Unterkünften und zu sauberem gekühlten Wasser. Dabei könnten städtische Trinkbrunnen helfen. Bentele fordert, diese in den kommenden Monaten vermehrt aufzustellen. Der Deutsche Wetterdienst warnt für heute vor Temperaturen bis 38 Grad in ganz Deutschland. Ab morgen wird es im Norden langsam etwas kühler, während im Süden weiter die Hitzewarnung gilt.
1: Und noch die Ergebnisse der Fußball-WM in Nordamerika. Schweiz, Bosnien-Herzegowina 4:1 und Tschechien, Südafrika 1:1. Das Wetter für Deutschland. In der Nacht im Süden und Osten teils sternenklar, im Nordwesten einzelne kräftige Gewitter. Die Tiefstwerte 22 bis 13 Grad. Tagsüber im Norden wolkig mit lokalen Schauern und Gewittern, sonst sonnig. Später in den westlichen und südwestlichen Mittelgebirgen sowie am Alpenrand teils starke Gewitter. Die Zeit 1:03.
4: Das Neueste aus dem Verkehrszentrum. Achtung, Falschfahrer auf der 40 Duisburg-Essen zwischen Mülheim an der Ruhr und Winkhausen kommt ein Falschfahrer entgegen. Fahren Sie äußerst rechts und überholen Sie nicht. Auf der A40 Duisburg-Essen zwischen Mülheim an der Ruhr und Winkhausen ist ein Falschfahrer unterwegs. Vorsicht in beiden Richtungen. Die A1 Hamburg Richtung Lübeck zwischen Kreuz Bergheide und Bad Oldesloe wegen einer Nachbaustelle bis ca. 5 Uhr gesperrt. Die A7 Füssen-Reute Richtung Ulm ist zwischen Memmingen Süd und Kreuz Memmingen wegen Bauarbeiten bis ca. 2 Uhr gesperrt. Die A25 Geesthacht Richtung Hamburg ist zwischen Bergdorf und Dreieck Hamburg Südost wegen einer Nachbaustelle bis ca. 5 Uhr gesperrt. Die A31 Gronau Richtung Oberhausen ist zwischen Gescher, Coesfeld und Borken wegen eines brennenden LKW bis ca. 4 Uhr gesperrt. Die Umleitung führt über die U72. Die A31 Gronau Richtung Oberhausen ist zwischen Schermbeck und Dorsten wegen Bauarbeiten bis Sonntag früh gesperrt. Die A40 Duisburg-Essen ist zwischen Mülheim-Winkhausen und Heißen in beiden Richtungen bis Montag gesperrt. Die A59 Köln Richtung Düsseldorf ist zwischen Kreuz Leverkusen-West und Leverkusen-Rheindorf nach einem Unfall auch gesperrt. Die A61 Hockenheim Richtung Ludwigshafen ist zwischen dem Dreieck Hockenheim und dem Kreuz Speyer wegen einer Fahrbahnerneuerung bis Montag früh ebenfalls gesperrt. Die A71 Erfurt Richtung Suhl zwischen Oberhof, Suhl, Zeller, Melis wegen Wartungsarbeiten im Hochwaldtunnel gibt es da bis 6 Uhr auch eine Sperrung. Und die A111 Charlottenburg Richtung Dreieck Oranienburg ist zwischen Tunnelflughafen Tegel und Schulzendorfer Straße wegen Bauarbeiten bis 5 Uhr gesperrt. Der Tunnelflughafen Tegel ist in der Gegenrichtung ebenfalls gesperrt. Kommt alle gut an.
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4: mit Sarah Talbo. Und hello zusammen. Wir starten in diese Stunde mit Save My Love von Khaled und Kygo.
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Save My Love in der Popnacht. Und wir haben eine Entwarnung. Auf der A40 Duisburg-Essen kein Falschfahrer mehr zwischen Mülheim an der Ruhr und Winkhausen. Kein Falschfahrer mehr. Kommt gut an.

0: Back to you, Selena Gomez, hier in der Popnacht von HR3, MDR Jump, NDR 2, RBB 88.8, Bremen 4, SR1, WDR 2, mit Liebe gemacht von SWR 3. Und wir spotten ja gerade gemeinsam in der Popnacht. Ne? Andreas aus der Nähe von Kaiserslautern hat uns ja gerade die Aufgabe gegeben, jemanden zu finden, der heute schon mindestens 3 Eis gegessen hat. Und ich glaube, wir haben ihn gefunden. Tommy.
1: Hallo.
0: Du hattest deine 3 Kugeln heute schon?
1: Ne, ich hatte 4 Eis am Stiel heute. Vanille mit Schokolade.
0: 4 Stück. Wie kriegst du die alle in dich rein?
1: Ja, die muss man ja nicht mit einmal essen. Ne? Aber heute war der ganze Tag so warm. Da hat man kurz nach dem Frühstück schon mal als zweites Frühstück so ein Eis genommen. Dann zum Mittag 2. Und dann am späten Nachmittag so nochmal 1.
0: Ich finde es ja das Schöne am Erwachsensein, ne? Dass man einfach für sich entscheiden kann, ja, Eis ist ein richtiges Frühstück.
1: Ja, meine Kinder mussten mich immer fragen, aber ich nehme mir das halt einfach.
0: Ja, so ist das. Was machst du gerade, dass du in der Nacht unterwegs bist?
1: Ich bin unterwegs zu meinem nächsten Transport. Ich bin BF3-Fahrer.
0: Das heißt, du fährst hinter den Schwertransporten her?
1: Genau.
0: Okay.
1: Und habe einen abgestellt und fahre jetzt zum nächsten.
0: Tommy, du bist jetzt auch offiziell Popnachtspotter. Und deine Aufgabe ist es jetzt, uns zu sagen, wie wir als nächstes suchen sollen.
1: Aha. Ich würde mal sagen, mal irgendjemand... Wenn wir jedem mal schönen Dank zu sagen an unsere Pflegekräfte. Mhm. Und da suchen wir jetzt einfach eine Pflegekraft, männlich, weiblich oder divers, die jetzt Nachtschicht hat.
0: Okay, dann machen wir das jetzt ganz offiziell. Wir suchen in der nächsten Stunde, spätestens bis zur nächsten Stunde, jemanden, der in der Pflege arbeitet, in der Nachtschicht, in der Popnacht. 07221 2011, das ist die Nummer ins Studio, auf der ihr uns erreichen könnt. Ihr könnt auch eine WhatsApp schicken oder anrufen oder eine Signal. Wir sind über viele Wege erreichbar. Ich danke dir, Tommy.
1: Ja, nichts zu danken. Dankeschön.
0: Tschüss. Tschüss.

0: Be My Lover in der Popnacht. Es ist tropisch heute mit Temperaturen über 20 Grad, haben wir gerade fast in ganz Deutschland. Wer da noch richtig schlafen kann, weiß ich auch nicht. Meine Gedanken sind bei den Menschen in Dachwohnungen, also auch bei mir nach meiner Schicht. Ich habe auch so ein Dachschlafzimmer. Malte Dedicek aus dem Popnacht-Team ist bei uns.
1: Hallo.
0: Du machst uns jetzt ein bisschen kalte Gedanken. Du hast nämlich Kältefacts dabei.
1: Ja, also das ganz extreme Gegenteil von der Wärme hier wäre der Ort.
0: Ich muss dich kurz unterbrechen. Ich mach's ein bisschen kühler hier, auch von der Musik.
1: Oh ja.
0: Jetzt ist besser.
1: Das passt doch
0: okay.
1: Gut.
0: Du hast den Kälterekord dabei. Wo
1: ja,
0: ist der?
1: Ja, also in dem Ort Oymyakon in Sibirien. Der Ort hält den Kälterekord in der bewohnten Welt mit minus 72,1 Grad. Milch wird da am Stück verkauft und die Automotoren müssen den ganzen Winter durchlaufen, sonst gehen die nicht wieder an. Und noch kälter geht es nur in der unbewohnten Antarktis. Da wurden an der Forschungsstation Vostok minus 89,2 Grad gemessen und Satelliten haben auf Bergen in der Antarktis auch schon mal minus 93 Grad gemessen.
0: Kann da ein Mensch überleben?
1: Wenn dann nur sehr kurz, würde ich sagen.
0: Mal in Gedanken ganz kurz dahin reisen. Macht es auf jeden Fall ein bisschen kühler für uns. Bleiben wir direkt mal bei den Minustemperaturen. Du hast auch einen Kälterekord dabei, beziehungsweise einen Schneerekord noch dabei.
1: Ja, also so richtig viel Schnee gibt es natürlich in den Gebirgen. Bei uns in Deutschland liegt der Schneerekord auf der Zugspitze. Da gab es 7,8 Meter Schneehöhe, ist allerdings schon ein bisschen länger.

0: Abkühler machen. Schneekugeln, hast du da was?
1: Ja, also wenn Deko beim Abkühlen hilft, dann hat der Besitzer der größten Schneekugelsammlung keine Hitzeprobleme mehr. Der lebt in Nürnberg und hat im letzten Jahr den Weltrekord geholt mit 10.782 Schneekugeln. Oh Gott.
0: Der braucht ein Erdbeben, damit die alle mal gleichzeitig schneien. Wir sind in Gedanken bei kalten Orten und hoffen, dass wir euch ein bisschen abkühlen konnten. In der Popnacht, das ist Mickey Chance, Colorado.

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3: Heute scheint neben ein paar Wolkenfeldern oft die Sonne und zunächst bleibt es meist trocken. Am Nachmittag und Abend bilden sich in der schwülheißen Luft mancherorts größere Quellwolken und es folgen einzelne Hitzegewitter mit Unwetterpotenzial. Vielerorts bleibt es aber trocken, es wird sehr heiß, die Höchstwerte erreichen 32 bis 38 Grad. Am Samstag erwartet uns wieder oft Sonnenschein. Daneben bilden sich auch Quellwolken und mit ihnen sind einzelne heftige Hitzegewitter möglich. Auch in den Folgetagen geht es heiß weiter.
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4: Vorsicht bitte auf der A60 Rüsselsheim Richtung Mainz, zwischen Mainz-Hechtsheim Ost und Kreuz Mainz Süd, befindet sich eine ungesicherte Unfallstelle. Vorsicht bitte auf der B3 Marburg Richtung Gießen, zwischen Lolla Nord Stauffenberg und Stauffenberg Süd liegen Gegenstände. A45, A66 Gießen Richtung Aschaffenburg, zwischen Langenselbolder Dreieck und Hanauer Kreuz, Bauarbeiten zwischen 9 Uhr und 15 Uhr. Die A60 Rüsselsheim Richtung Mainz ist in Höhe Rüsselsheim-Mitte wegen Reparaturarbeiten bis 4 Uhr gesperrt. Bitte über die Ab- und Auffahrt Rüsselsheim-Mitte ausweichen.
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5: Hallo, hier ist die Popnacht. Ich bin Sarah Talmon und das ist The Bowser mit Magnetic. Ganz neu in der Playlist.

Black Saturday, Mando Diao in der Popnacht. Zusammen mit HR3, MDR Jump, NDR 2, RBB 888, Bremen 4, SR 1, WDR 2. Gemacht von SWR 3. Es ist genau 20 vor 2. Wir sind wach und wir wollen, wie in den letzten Nächten auch, das passende Quiz dazu spielen. Von, für, mit und über Nachtaktive. 07221 2011, das ist die Nummer ins Popnachtstudio. Wer möchte mitspielen? Es ist ganz einfach, ihr kriegt wieder drei Fragen gestellt, die mit Menschen, Natur, Berufen, Tieren, eben allen zu tun hat, was nachts am Start ist. So, und wer zwei von drei Fragen richtig beantwortet, kriegt ein Popnacht-Goodie. 07221 2011, wer möchte mitspielen bei diesem Quiz mit und für und über Nachtaktive.

0: hier in der Popnacht. Zwei Fliegen mit einer Klappe, würde ich sagen. Wir spielen ja gerade zwei Spiele parallel, nämlich einmal die Popnacht-Spotter. Da durchsuchen wir, wir durchsuchen Deutschland nach Menschen, nach bestimmten Personen, die was Bestimmtes machen. Und Tommy hat sich ja vorhin gewünscht, dass wir jemanden suchen sollen, der heute Nacht in der Pflege arbeitet, der Nachtschicht hat. Und wir haben diese Person gefunden. Arndt aus Walkenbach in Detmold in der Show. Hello.
1: Hallo.
0: Seit wann arbeitest du und bis wann?
1: Ich bin seit gestern 20 nach 8 im Dienst und arbeite heute bis 6.15 Uhr.
0: Du hast jetzt aber eigentlich angerufen, nicht für das erste Spiel, sondern weil du beim nächsten Spiel mitmachen willst, und zwar Nachtaktiv, das Quiz von, mit und für Nachtaktive.
1: Ja, ist nicht ganz richtig. Ich hatte auch zuerst wegen dem ersten Spiel angerufen und dann kam gleichzeitig das zweite Spiel, weil der Rückruf nicht so geklappt hat.
0: Ja, okay, guck mal. Dann kannst du jetzt beides machen. Ich würde sagen, wir starten direkt mit dem Quiz. Funktioniert so, 3 Fragen, du kriegst auch Antwortmöglichkeiten. Und wenn du 2 von 3 richtig hast, hast du gewonnen. Wir starten, ja?
1: Ja.
0: Wer nachts gegen die Müdigkeit kämpft, trinkt gerne Kaffee. Die Wirkung der Kaffeebohnen soll in Äthiopien entdeckt worden sein. Wie lautet die Legende? A. Ein Ziegenhirte bemerkte, dass eine Ziege nach dem Fressen roter Kaffeebohnen plötzlich sehr aktiv und wach war. B. Eine junge Frau wollte eigentlich Goji-Beeren snacken, hat aber aus Versehen Kaffeekirschen gegessen und war danach ganz hibbelig. Oder C. Ein äthiopischer Mönch stellte fest, dass er nach dem Aufbrühen von gerösteten Kaffeeblättern besonders lange und konzentriert beten konnte.
1: Oh, das ist schwierig. Ich würde A sagen.
0: Und das ist absolut korrekt. Wir machen weiter. Bist du noch da?
1: Ja,
0: okay,
1: ja,
0: super.
1: Ich bin noch da. Entschuldigung.
0: Kein Problem. Bienen, Wespen und Hornissen begegnen uns vor allem tagsüber. Aber welche dieser 3 Insektenarten ist auch nachtaktiv? Bienen, Wespen oder Hornissen? Welche gibt es auch nachts?
1: Also ich weiß, dass Wespen sehr lange unterwegs sind. Aber nachts? Boah, schwierige Frage. Ich würde sagen Hornissen.
0: Korrekt. Wir machen weiter.
1: Gut.
0: Unter welchen Bedingungen darf man nachts auf der Autobahn die Nebelschlussleuchter einschalten? A. Grundsätzlich, ab der Dämmerung und bei der Dunkelheit, um die eigene Sichtbarkeit zu erhöhen. B. Sobald es dunkel ist und es zusätzlich stark regnet. Oder C. Nur bei Nebel und einer Sichtweite von unter 50 Metern.
1: Na, das ist doch wohl selbstverständlich. C. Das haben wir alle mal in der Fahrschule gelernt.
0: Korrekt. Alle 3 Fragen richtig. Sehr, sehr gut.
1: Super.
0: Und jetzt gehen wir wieder zurück an den Anfang zum ersten Spiel. Du bist ja der Pfleger bei Nacht, den wir gesucht haben. Du darfst jetzt noch sagen, wen wir bei den Popnacht-Spottern als nächstes suchen sollen.
1: Also ich würde mich freuen, wenn eine Polizistin oder ein Polizist sich melden würden.
0: Oh, da bin ich aber gespannt, ob wir jemanden finden.
1: Ich auch.
0: Alles klar, ich danke dir vielmals, Arndt. Eine wunderschöne Nacht noch.
1: Wünsche ich ebenso.
0: Tschüss.

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1: Um 2 Uhr mit Christine Beitsch. Die EU verlängert ihre Wirtschaftssanktionen gegen Russland. Und zwar erstmals um 12 statt um 6 Monate. Das hat eine Sprecherin von EU-Ratschef Costa mitgeteilt. Aus der Nachrichtenredaktion Malte Dedicek.
2: Zu diesen bereits bestehenden Sanktionen gehören unter anderem Beschränkungen im Handel, im Finanzwesen und im Energiesektor. Die EU plant auch ein neues Sanktionspaket gegen Russland. Der bulgarische Ministerpräsident Radev hat allerdings sein Veto dagegen angekündigt. Er sagt in Brüssel, diese Strafmaßnahmen könnten der bulgarischen Wirtschaft schaden. Konkret geht es um das russische Ölunternehmen Lukoil.